0: den Erfahrungen auch die Lehren ziehen, und zwar schnell, so Krebber. Die Bedrohungslage der Gesellschaft und der lebensnotwendigen kritischen Infrastruktur durch hybride Angriffe könne nicht mehr mit Regeln und bürokratischen Prozessen aus Friedenszeiten bewältigt werden. Nach der Serie von Sabotageangriffen auf das Stromnetz hatte die Polizei einen verdächtigen 48-Jährigen festgenommen. Apple hat am Abend unserer Zeit wieder neue Produkte vorgestellt. Der Konzern steigt ins Geschäft mit aufklappbaren Smartphones ein. Es gibt ein neues aufklappbares iPhone Duo und noch so einige andere Neuheiten.
1: Das neue iPhone Duo ist ungefähr so groß wie ein Reisepass, auf- und zugeklappt, und es hat Displays innen und außen. Mit knapp 2.300 Euro ist es das bisher teuerste iPhone-Modell. Auch das neue iPhone 18 Pro ist jetzt auf dem Markt. Es macht bessere Bilder, die nicht manipuliert werden können. In Zeiten von KI-Fakes besonders wichtig. Auch das iPhone 18 Pro ist deutlich teurer als das Vorgängermodell. Die iPhone 18 Standard-Version kommt erst im Frühjahr auf den Markt. Aus den USA, Tina Eck.
0: Zum Fußball. Der VfB Stuttgart ist erfolgreich in die Champions-League-Saison gestartet. Die Schwaben setzen sich gegen den norwegischen Verein Viking Stavanger mit 3:1 durch. Alle drei Treffer für Stuttgart erzielte Ermedin Demirovic.
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1: Ich bin Katrin Müller. Beim bundesweiten Warntag werden am Vormittag um 11 Uhr wieder Alarmsysteme für den Kriegs- und Katastrophenfall getestet. Um diese Zeit sollen Handys schrillen und Sirenen heulen. Eine Dreiviertelstunde später folgt die Entwarnung. Der Warntag findet einmal jährlich statt, um zu testen, ob die Behörden die Menschen in Deutschland im Notfall erreichen können. Nach einer Serie von Sabotageangriffen auf das Stromnetz in mehreren Bundesländern kommt der tatverdächtige 48-Jährige in Haft. Es wurde Haftbefehl gegen den Mann erlassen. Die Staatsanwaltschaft wirft ihm unter anderem das Herbeiführen einer Sprengstoffexplosion, die Störung öffentlicher Betriebe und die Zerstörung wichtiger Arbeitsmittel vor.
2: Der Verdächtige soll an mehreren Orten in Nordrhein-Westfalen, Brandenburg und Sachsen versucht haben, Stromleitungen in der Nähe von Kohlekraftwerken zu sabotieren. In einigen Fällen ist ihm das gelungen. Mit selbstgebauten Raketen soll er einen Draht über Hochspannungsleitungen geschossen haben. Mindestens zweimal kam es dadurch zu Kurzschlüssen und einzelne Blöcke von Kraftwerken wurden lahmgelegt. Der 48-Jährige soll Bekennerschreiben in seinem Namen verfasst haben. Sein Motiv: Umweltschutz, der Kampf gegen fossile Energieträger wie eben Kohlekraftwerke. Tine Klimach, Nachrichtenredaktion.
1: Fahnen auf Halbmast nicht nur in Norwegen. Mit einem Trauerzug durch Oslo ist Norwegens verstorbener König Harald V. an seine letzte Ruhestätte geleitet worden. Der Abschied des vom Volk geliebten Monarchen verlief tränenreich.
3: Zehntausende Zuschauer verfolgten den Trauerzug vom Schloss zur Domkirche in Oslo. Andächtige Stille herrschte, als der Sarg von König Harald von einem Auto im Schritttempo durch die Stadt gezogen wurde. Hinter ihm gingen neben der Königsfamilie ein großer Teil des europäischen Hochadels. In der Kirche wurde es emotional. Sowohl Königin Mette-Marit als auch Kronprinzessin Ingrid Alexandra verdrückten Tränen. Aus Oslo, Julia Weschenbach.
1: Zum Fußball. Der VfB Stuttgart hat zum Auftakt der Champions League einen Heimsieg gefeiert. Dank eines Dreierpacks von Ermedin Demirovic gewann Stuttgart gegen Norwegens Meister Viking Stavanger mit 3:1. Der Stürmer erzielte seine Treffer schon vor der Pause in der 20., 26. und 32. Minute.
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2: 10. September 2002. Eine angesagte neue Newcomerin aus Kanada ist ziemlich erfolgreich. Avril Lavigne ist mit Complicated neu in den Charts. In diesem Song singt Avril von einem Thema, das viele Mädels in ihrem Alter damals ziemlich gut kennen. Ihr Freund ist zwar ein genialer und toller Kerl, wenn er alleine mit ihr ist. Kommen seine Freunde aber dazu, dann benimmt er sich wie ein völliger Idiot. Er tut so, als wäre er jemand anders, um gut bei seinen Jungs anzukommen, und das frustriert sie. Viele von Avrils Songs aus dieser Zeit handeln von echten Personen und auch echten Situationen aus ihrem Leben. Dieser Song ist allerdings keiner dieser Art. Sie erzählt nämlich selbst, hier geht's um keine spezielle Person aus ihrem Leben. Es geht einfach um Beziehungen, das Leben und darum, wie Leute sich manchmal eben verstellen. Avril Lavigne ist damals nicht der typische Popstar. Sie ist eher so das etwas rockigere Mädchen von nebenan, die gerne verrückte Aktionen startet und Spaß hat. Außerdem fällt sie durch ihren außergewöhnlichen Look besonders auf. Sneakers, Nietenarmbänder, Krawatten und starker Lidschatten. All das und ihre Songs wie Complicated machen sie so erfolgreich von Anfang an. Und auch der Erfolg hält später, als sie plötzlich die Haarfarbe schneller wechselt als andere Menschen die Socken und ihr Image in 10 Jahren gefühlt etwa 3-mal wandelt. Avril bleibt im Kern immer Avril, egal wie sie außen aussieht, und ist nach wie vor erfolgreich seit Complicated.

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1: Ich bin Katrin Müller. RWE-Chef Markus Kreber fordert nach einer Serie von Sabotageangriffen auf das Stromnetz in mehreren Bundesländern einen besseren Schutz kritischer Infrastruktur. Wir müssen aus den Erfahrungen auch die Lehren ziehen, und zwar schnell, so Kreber. Die Bedrohungslage der Gesellschaft und der lebensnotwendigen kritischen Infrastruktur durch hybride Angriffe könne nicht mehr mit Regeln und bürokratischen Prozessen aus Friedenszeiten bewältigt werden. Nach der Serie von Sabotageangriffen auf das Stromnetz hatte die Polizei einen verdächtigen 48-Jährigen festgenommen. Heute Vormittag gibt es wieder einen deutschlandweiten Probealarm. Dabei soll getestet werden, ob Handys, Apps und Sirenen wie vorgesehen funktionieren. Und es geht um die richtige Vorbereitung für mögliche Katastrophen.
2: Selbst ohne eine Warn-App und auch wenn das Smartphone auf stumm geschaltet ist, ertönt ein schriller Ton, sobald der Alarm ausgelöst wird und alles funktioniert. Neu ist beim Warntag diesmal, dass über Cell Broadcasting auch eine Endwarnung gesendet werden soll. Über dieses System können alle eingeschalteten und halbwegs modernen Handys erreicht werden, wenn nötig auch nur in bestimmten Funkzellen. In den vergangenen Jahren hat nicht alles reibungslos funktioniert. Beim Probealarm heute soll es besser laufen. Jan-Henner Reitz zur Nachrichtenredaktion.
1: Apple hat am Abend unserer Zeit wieder neue Produkte vorgestellt. Der Konzern steigt ins Geschäft mit aufklappbaren Smartphones ein. Es gibt ein neues aufklappbares iPhone Duo und noch so einige andere Neuheiten.
3: Das neue iPhone Duo ist ungefähr so groß wie ein Reisepass, auf- und zugeklappt, und es hat Displays innen und außen. Mit knapp 2.300 Euro ist es das bisher teuerste iPhone-Modell. Auch das neue iPhone 18 Pro ist jetzt auf dem Markt. Es macht bessere Bilder, die nicht manipuliert werden können. In Zeiten von KI-Fakes besonders wichtig. Auch das iPhone 18 Pro ist deutlich teurer als das Vorgängermodell. Die iPhone 18 Standard-Version kommt erst im Frühjahr auf den Markt. Aus den USA, Tina Eck.
1: Zum Fußball. Der VfB Stuttgart ist erfolgreich in die Champions-League-Saison gestartet. Die Schwaben setzten sich gegen den norwegischen Verein Viking Stavanger mit 3:1 durch. Alle drei Treffer für Stuttgart erzielte Ermedin Demirovic.
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2: Heute Morgen relativ frisch, wir haben Temperaturen so um die 13 Grad und die steigen heute auch nur noch auf maximal 18. Ansonsten ähnlich wie gestern, heute eher bewölkt, aber es kommt auch öfter mal die Sonne raus und bleibt heute noch trocken. Auch in den nächsten Tagen soll es eher trocken bleiben, einige Wolken, aber auch wieder viel Sonne und Temperaturen um die 20 Grad.
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3: Ich bin Katrin Müller. Beim bundesweiten Warntag werden am Vormittag um 11 Uhr wieder Alarmsysteme für den Kriegs- und Katastrophenfall getestet. Um diese Zeit sollen Handys schrillen und Sirenen heulen. Eine Dreiviertelstunde später folgt die Entwarnung. Der Warntag findet einmal jährlich statt, um zu testen, ob die Behörden die Menschen in Deutschland im Notfall erreichen können. Was vor der Wahl galt, gilt in diesem Punkt auch nach der Wahl. CDU, SPD, Grüne und Linke lehnen eine Zusammenarbeit mit der AfD in Sachsen-Anhalt weiterhin ab. Vertreter der vier Parteien haben Gesprächsangebote über eine Regierungsbildung ausgeschlagen.
4: Nach wie vor ist also offen, wie es politisch in Sachsen-Anhalt weitergeht. Wenn es keine Überläufer von anderen Fraktionen gibt, könnte die AfD wohl nur auf das BSW als möglichen Partner hoffen. Man sei grundsätzlich bereit, mit allen Parteien zu sprechen, sagte BSW-Spitzenkandidat Thomas Schulze zuletzt. Und er kritisierte die anderen Parteien, dass sie nicht dazu bereit sind. Die AfD gewann 39 der insgesamt 83 Mandate. Damit fehlen ihr für eine absolute Mehrheit 3 Stimmen. Tine Klimach, Nachrichtenredaktion.
3: Mit dem kommenden Jahr gibt's den Perso für alle, die wollen, auch digital. Am 2. Januar soll die DU-App für Smartphones scharf geschaltet werden. Bundesdigitalminister Carsten Wildberger hat sie in Berlin vorgestellt.
5: Grün-blau ist die App gehalten, mit einem schwarz-rot-goldenen Streifen an der Seite. Damit können sich deutsche Bürger quasi ihren Personalausweis-Zwilling aufs Handy laden. Perspektivisch dann auch andere Papiere wie etwa den Führerschein. Der große Vorteil, es wird einfacher, sich online auszuweisen, ohne komplizierte Identverfahren. Direkt am 2. Januar geht es los mit 40 Anbietern, wie der Post, verschiedenen Banken und einigen Strom- und Telefonanbietern oder auch Hochschulen, Kommunen und Bundesländern. Tanja Wagner, Nachrichtenredaktion.
3: Zum Fußball. Der VfB Stuttgart hat zum Auftakt der Champions League einen Heimsieg gefeiert. Dank eines Dreierpacks von Ermedin Demirovic gewann Stuttgart gegen Norwegens Meister Viking Stavanger mit 3:1. Der Stürmer erzielte seine Treffer schon vor der Pause in der 20., 26. und 32. Minute.
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6: Haben wir noch nichts um kurz nach 5 für euch. Kommt ihr überall gut durch. In der Lausitz noch keine Meldungen. Wenn ihr was seht, sagt uns gerne Bescheid nachher unter der 0355 4839 945. Wir wünschen euch eine gute Fahrt.
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6: Spätsommer in der Lausitz, richtig schönes Wetter gerade, finde ich. Ich bin ja sowieso so ein Mensch, also so 20, 25 Grad, ne? Das ist so meine Temperatur. Da haben wir jetzt aber in diesen Tagen richtig schönes Wetter und das kann so bitte bleiben, auch im November.
2: Ja,
6: Dezember,
2: ich guck mal, was ich mache.
6: Januar, ne? Ja, guck mal, was wir machen. Du bist ja hier fürs Wetter verantwortlich und für die gute Musik, zumindest zum Ankündigen.
2: Genau, wir haben aktuelle Musik aus Deutschland von Kamra mit Love Sober und direkt danach einen schönen Klassiker Fleetwood Mac mit Little Lies. Und damit wünsche ich euch jetzt einen tollen Donnerstag. Guten Morgen.
6: Guten Morgen.
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0: mache.
1: Am Donnerstag und heute nicht erschrecken. Heute geht es wieder los. Sirenen in der Lausitz zu einer ungewöhnlichen Tageszeit. Heute ist wieder bundesweiter Warntag. Und auch auf euren Handys wird da einiges ankommen wieder. Ne? Und wenn nichts ankommt, dann ist es eigentlich kein gutes Zeichen, weil eigentlich sollte es funktionieren. Und genau deshalb gibt es das ganze Jahr, um das einmal zu testen. Was ihr dazu wissen müsst zum bundesweiten Warntag heute bei uns hier in der Lausitz, das erzählen wir euch nachher um 7:50.
2: Dann schauen wir einmal ins Orangene Theater hier bei uns in Cottbus, ins Piccolo-Theater. Nicht nur im Staatstheater Cottbus, sondern auch im Piccolo-Theater startet jetzt wieder die neue Spielzeit. Und was euch da alles so erwartet, das hört ihr dann um 8.40 Uhr.
1: Ich war sehr gespannt drauf. Preisgekröntes Kinder- und Jugendtheater hier bei uns in Cottbus. Mal gucken, was die vorhaben. Kommt gut rein in euren Donnerstag. Guten Morgen.

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3: Heute wechseln sich Sonne und Wolken in der Lausitz immer wieder ab, obwohl es ein paar mehr Wolken als Sonne gibt heute. Dazu jetzt zum Start in den Tag Temperaturen um die 13 Grad und auch die steigen nur auf maximal 18. In den nächsten Tagen soll es dann auf jeden Fall mehr Sonne geben und immer Temperaturen um die 20 Grad.
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4: Noch hält euch nichts auf den Lausitzer Straßen. Wir haben noch keine Meldungen um diese Uhrzeit. Wenn ihr was für uns habt, dann gebt's uns rein. 0355 4839 94 5. Gute Fahrt, kommt gut an.
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4: Ich habe mal gelernt, dass das ein Cha-Cha-Cha ist. Wenn man ganz genau hinhört, dann hört man es auch ganz zum Schluss in diesem Song. Da kommt nämlich dieses Cha-Cha-Cha. Und dieser Cha-Cha-Cha kommt von Stevie Wonder, einer seiner schönsten Hits heute im Tagebuch der großen Hits. I just called to say I love you. Christian Semmelt erzählt uns gleich die Geschichte dazu.
3: Jetzt ganz aktuelle Musik von Stella Lefty mit Boston. Kommt gut in den Donnerstag. Guten Morgen.
4: Guten Morgen.
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2: 10. September 1984. Stevie Wonder steigt mit I Just Called to Say I Love You in die Charts ein. I just called to say I love you. Nachdem Stevie Wonder den Song veröffentlicht, wird er urplötzlich verklagt, und zwar von seinem ehemaligen Manager Lee Garrett. Der behauptet, er hätte den Song geschrieben. Offenbar war das aber gelogen, denn später zieht er seine Klage zurück. I Just Called to Say I Love You erscheint im Soundtrack zum Film Die Frau in Rot. So gewinnt der Song im Anschluss sogar einen Oscar. Und das sogar, obwohl gemeinsam mit ihm Songs wie Against All Odds, Footloose oder Ghostbusters nominiert sind. Also auch echte Hochkaräter. Aber der Oscar ist absolut verdient, denn Stevie Wonder schreibt mit I Just Called to Say I Love You ein wahres Meisterwerk eines Songs. Er wird in ganzen 16 Ländern zur Nummer 1. Allein in Deutschland hält er sich geschlagene 6 Wochen auf Platz 1 und insgesamt 24 Wochen lang gelistet. I Just Called to Say I Love You wird zu Stevie Wonders bestverkauftem Song weltweit.

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1: Ihr hört Radio Cottbus zum Start in den Donnerstag. Guten Morgen.
0: Guten Morgen.

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6: Ein bisschen frisch fühlt sich bei uns in der Lausitz an. 13 Grad messen wir jetzt aktuell in Cottbus, 13 auch in Lübben und 12 aktuell in Guben. Die Temperaturen steigen heute auch nur noch auf maximal 18 Grad. Also wir knacken heute nicht mal die 20 Grad Marke. Dazu einige Wolken, aber zwischendurch auch immer wieder Sonne, wo die Wolken heute auf jeden Fall die Oberhand haben. Und ich habe gesehen, zwischendurch kann es auch mal so kleinere Nieselregenschauer geben, aber wirklich groß viel Regen kommt da nicht auf uns zu. In den nächsten zwei Tagen gibt es dann deutlich mehr Sonne. Es wird auch wieder ein kleines Stückchen wärmer, Temperaturen über 20 Grad dann.
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7: Mit Lia Limberg, guten Morgen. Nach den Sabotageangriffen auf das Stromnetz ist für den 48-jährigen Verdächtigen Untersuchungshaft angeordnet worden. Dem Mann werden unter anderem das Herbeiführen einer Sprengstoffexplosion und die Störung öffentlicher Betriebe vorgeworfen. Er soll auch hinter den Angriffen auf Stromleitungen bei Jenschwalde stecken, dort ist es zu Kurzschlüssen gekommen. Der Mann ist Dienstag bei Aachen festgenommen worden, später soll er in die JVA Cottbus gebracht werden.
8: Dankeschön, Lia Limberg. Mehr Lausitz-News für euch dann gleich wieder um 6:30. Jetzt das Neueste aus Deutschland und der Welt.
9: Ich bin David Riemer. Heute Vormittag gibt es wieder einen deutschlandweiten Probealarm. Dabei soll getestet werden, ob Handys, Apps und Sirenen wie vorgesehen funktionieren.
10: Selbst ohne eine Warn-App und auch wenn das Smartphone auf stumm geschaltet ist, ertönt ein schriller Ton, sobald der Alarm ausgelöst wird und alles funktioniert. Neu ist beim Warntag diesmal, dass über Cell Broadcasting auch eine Endwarnung gesendet werden soll. Über dieses System können alle eingeschalteten und halbwegs modernen Handys erreicht werden, wenn nötig auch nur in bestimmten Funkzellen. In den vergangenen Jahren hat nicht alles reibungslos funktioniert. Beim Probealarm heute soll es besser laufen. Jan-Henna Reitz zur Nachrichtenredaktion.
9: Der vergangene Monat ist der weltweit wärmste August seit Beginn der Aufzeichnungen gewesen. Mit einer globalen durchschnittlichen Lufttemperatur von rund 17 Grad Celsius war er außerdem der wärmste jemals gemessene Monat. Gleichauf mit dem Juli 2013 teilte der Klimawandeldienst des EU-Programms Copernicus mit. Im August erreichten zudem die Weltmeere einen Wärmerekord. Die Meeresoberflächentemperatur lag im Monatsschnitt bei rund 21 Grad. Damit wurde der bisherige Höchstwert für August aus dem Jahr 2023 übertroffen. Apple hat am Abend unserer Zeit wieder neue Produkte vorgestellt. Der Konzern steigt ins Geschäft mit aufklappbaren Smartphones ein. Es gibt ein neues aufklappbares iPhone Duo und noch einige andere Neuheiten.
11: Das neue iPhone Duo ist ungefähr so groß wie ein Reisepass, auf- und zugeklappt, und es hat Displays innen und außen. Mit knapp 2.300 Euro ist es das bisher teuerste iPhone-Modell. Auch das neue iPhone 18 Pro ist jetzt auf dem Markt. Es macht bessere Bilder, die nicht manipuliert werden können. In Zeiten von KI-Fakes besonders wichtig. Auch das iPhone 18 Pro ist deutlich teurer als das Vorgängermodell. Die iPhone 18 Standard-Version kommt erst im Frühjahr auf den Markt. Aus den USA, Tina Eck.
9: Zum Fußball. Der VfB Stuttgart hat zum Auftakt der Champions League einen Heimsieg gefeiert. Dank eines Dreierpacks von Ermedin Demirovic gewann der VfB gegen Norwegens Meister Viking Stavanger mit 3:1. Heute Abend trifft RB Leipzig auf den italienischen Club Como und der FC Bayern München spielt gegen den norwegischen Club Bodo Glimt.
8: Dankeschön, David Riemer, heute für euch in der Newsredaktion.
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8: Das geht ganz entspannt rein in diesen Donnerstagmorgen. Wir haben noch keine Meldungen für euch. Außer gemeldete Blitzer, die sind schon da. B97 mal wieder Marienschwalde Ost. Bekannte Stelle hier. Da steht ein Blitzer heute Morgen. Und auch hier eine bekannte Stelle in Rago in der Berliner Chaussee. Blitzeranhänger bestätigt in Cottbus Bahnhofstraße an der Agentur für Arbeit in Richtung Stadthalle. Cottbus Elisabeth-Wolf-Straße, der Anhänger ist noch da, genauso wie der in Lübben in der Frankfurter Straße. In Golschow, da steht einer in Richtung Drebkau und in Sonnewalde einer hier in der Luckauer Straße. Ihr könnt jederzeit ergänzen, wenn ihr was seht auf den Straßen, dann die 0355 4839 94 und die 5 entweder gewählt oder eine WhatsApp an die Nummer geschrieben. Wir wünschen euch eine gute Fahrt.
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8: Jetzt muss ich dich mal was fragen.
6: Sag
8: Wann
6: mal.
8: Hast du denn das letzte Mal ein Fotoalbum in der Hand gehabt?
6: Das ist ganz das lange
8: ist
6: her.
8: Echt lange, ne? Mhm. Also man denkt das nicht. Man hat immer so viele Fotos auf dem Handy jetzt inzwischen. Und ich stelle fest, ja, da sind sie, aber man guckt die sich ja kaum mal an.
6: Das stimmt.
8: Also man blättert da nicht durch. Dabei ist das sowas Schönes, ne? Fotos von früher mal zu sehen und zu sagen, oh ja, guck mal, so hat das mal ausgesehen oder so haben wir mal ausgesehen. Auch das ist ja meistens eine Erkenntnis. Ja, und genau sowas, nur ein Fotoalbum, wo man durchlaufen kann, gibt es jetzt in Cottbus. Eine Fotoausstellung mit rund 500 Fotos, wo nebeneinander gestellt ist, so sah es früher aus und so sieht es heute aus. Das ist eine tolle Idee. Wo ihr das sehen könnt, das besprechen wir gleich.
6: Vorher gibt es die beste Musik. Wir haben die neue Nummer von Miley Cyrus mit dabei, Best Pursuits mit dabei. Und die klingt ein bisschen anders als die Musik sonst von Miley Cyrus. Aha. Hör mal, wie das klingt jetzt. Guten Morgen.
8: Guten Morgen.
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0: Destiny's Child auf Radio Cottbus um 6.13 Uhr gleich. 6:45 Uhr, guten Morgen.
1: Morgen.
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0: Das kennt ihr ja vielleicht, ne? Wenn ihr euch unterhaltet mit euren Eltern oder Großeltern. Die erinnern sich an manche Orte in der Lausitz ganz anders als ihr. Das ist ja eigentlich auch klar, denn mit der Zeit verändert sich die Lausitz ja auch und die Orte entwickeln sich weiter.
1: Ja, in der alten Segeltuchfabrik wird diese Veränderung jetzt auf einen Blick sichtbar. Rund 500 Fotos aus der Lausitz werden dort ab dem 11. September, also ab morgen, gezeigt. Und die Ausstellung heißt Zwischenzeiten und bringt dabei zwei ganz unterschiedliche Blicke auf die Lausitz zusammen.
0: Ja, Heiko Sträder-Pohl, der ist künstlerischer Leiter der Kunsthalle Lausitz. Und der weiß genau, was ihr in der Ausstellung sehen könnt.
3: Es erwartet einen Bilder von den beiden Fotografen Erich Schutt und Martin Maleschka. Und die Ausstellung Zwischenzeiten soll den Wandel und die Zustände der Lausitz zwischen 1950 und heute zeigen. Und dabei ein besonderes Augenmerk auf Tagebau, Kraftwerke sowie Architektur und Alltag in der Lausitz zeigen.
1: Diese Ausstellung, das ist ein Projekt des Farbfluss e.V. Und das Spannende ist, dass da teilweise Bilder gegenübergestellt werden, zwischen denen mehrere Jahrzehnte liegen.
3: Es gibt einige Serien, wo direkte Gegenüberstellungen der beiden Fotografen zu sehen sind. Das heißt, wir haben zum Beispiel das Kraftwerk Jenschwalde mit dem ersten Spatenstich oder den heutigen Zustand, wo sich die Natur zum Teil schon einiges wieder zurückgeholt hat. Oder die Cottbusser Stadtpromenade. Berühmtes Beispiel ist natürlich das Sternchen, das heute nicht mehr da ist. Und da haben wir den Zustand aus den 70er Jahren.
0: Ja, das ist wirklich toll, ne? Dass man das mal sieht, wie das damals ausgesehen hat und wie das heute aussieht. Man kann also mal vergleichen, was heute anders ist und kann auch sagen, ja, war es damals besser oder ist das heute besser? In Erinnerungen schwelgen, die heute längst verschwunden sind. Neben der Ausstellung ist aber noch ganz viel mehr geplant.
3: Im Rahmen der Ausstellung wird es auch ein umfangreiches Rahmenprogramm geben mit Podiumsdiskussionen, mit Lesungen, mit einem Filmabend mit Grit Lemke und andere spannende Sachen wie Workshop.
1: Ja, und mehr Infos zu den einzelnen Veranstaltungen findet ihr auch unter galeriebrandenburg.de. Die Ausstellung, die öffnet morgen ab 19 Uhr und ist da bis zum 9. November für euch zu den regulären Öffnungszeiten der Kunsthalle Lausitz zu sehen.
0: Radio Cottbus um 6:45 Uhr, 6.15 Uhr ganz genau. Guten Morgen.
1: Morgen.
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0: nach Viertel sieben, 6.18 Uhr schauen wir wieder auf die Straßen. Für euch noch keine Meldungen heute Morgen, außer die gemeldeten Blitzer auf der B97 bei Jenschwalde Ost und in Rago in der Berliner Chaussee. Die Blitzeranhänger nennen wir euch gleich nach halb.
1: Der Blick aufs Wetter zeigt aktuelle Temperaturen bei so 14 Grad. Die steigen heute auch nur auf maximal 18 und dazu bleibt es heute eher grau. Sonne ist ein seltener Gast. Gleich jetzt unsere Zahl des Tages, warum das heute die 160 ist. Das erfahrt ihr direkt nach Milo und DJ Licious mit Forever Young. Guten Morgen.
2: Guten Morgen.
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0: Young. 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
2: 6.22 Uhr jetzt am Donnerstag. Und wer heute mit dem Zug von Cottbus nach Berlin fährt, der denkt wahrscheinlich eher an Verspätungen, Baustellen oder den geplanten zweigleisigen Ausbau. Dabei hat die Strecke schon richtig viel Geschichte auf dem Buckel.
3: Ja, am 15. September 1866 ist die Bahnverbindung zwischen Cottbus und Berlin offiziell eröffnet worden. Und wenn man genau nachrechnet, dann sind das exakt 160 Jahre jetzt, die die Strecke in der Lausitz mit der Hauptstadt verbinden. Heute fahren dort täglich Studierende, Pendler, Fachkräfte hin und her. Und in Zukunft sollen es durch den Ausbau zwischen Cottbus und Lübbenau auf zwei Gleise ja noch schneller und noch zuverlässiger gehen.
2: Das Jubiläum, das wird an diesem Samstag in Cottbus gefeiert. Der Lausitzer Dampflokclub öffnet gemeinsam mit der DB Regio-Werkstatt das Bahnbetriebswerk in der Sachsendorfer Straße.
3: Ja, von 18 bis 1 Uhr, also nachts, abends, könnt ihr dort hinter die Kulissen schauen. Es gibt Führungen durch den großen Rundlokschuppen, Einblicke in die Werkstatt und das finde ich ganz besonders toll, sogar Mitfahrten im Führerstand.
2: Das ist aber spannend, ne?
3: Das ist ja Wahnsinn.
2: Die 160, heute also unsere Zahl des Tages für 160 Jahre Bahnstrecke zwischen Cottbus und Berlin.
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3: Ach, das wollte ich ja schon immer mal machen. Oh, ich glaube, da gehe ich mal vorbei.
2: Ja. Vielleicht kann man da auch irgendwie, wie macht man Hupen im Zug? Wie heißt das?
3: Hupen im Zug. Wie macht man? Ja, Signal geben, glaube ich,
2: heißt das offiziell. Signal geben. Vielleicht darf man das ja dann sogar auch machen.
3: Ach, das würde ich auf jeden Fall probieren.

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1: Es fühlt sich richtig nach Herbst an heute, weil es so frisch ist morgens. 13 Grad messen wir jetzt aktuell in der Lausitz. 18 sind heute nur möglich. Es gibt immer mal wieder ein paar Wolkenlücken, auch mal größere, aber es bleibt größtenteils bewölkt heute. In den nächsten Tagen soll es dann aber wieder mehr Sonne geben und die Temperaturen gehen auch wieder ein bisschen rauf auf so 20 Grad.
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3: Nach den Sabotageangriffen auch auf das Stromnetz hier bei uns in der Lausitz ist für den 48-jährigen Verdächtigen jetzt Untersuchungshaft angeordnet worden. Lea Limberg, was genau ist denn jetzt der Tatverdacht?
4: Dem Mann werden unter anderem das Herbeiführen einer Sprengstoffexplosion und die Störung öffentlicher Betriebe vorgeworfen. Er soll auch hinter den Angriffen auf Stromleitungen bei Jenschwalde stecken. Dort ist es zu Kurzschlüssen gekommen. Der Mann ist Dienstag bei Aachen festgenommen worden. Später soll er an die JVA Cottbus gebracht werden. In Spremberg wird nächste Woche an der sanierten und erweiterten Schwimmhalle Richtfest gefeiert. Der Rohbau der Halle ist fertig und auch die Dachkonstruktion steht bereits. Künftig soll die Schwimmhalle 5 statt 4 Bahnen haben. Außerdem entsteht ein neuer Eingangsbereich, barrierefreie Zugänge und ein Saunabereich. Die Baukosten liegen bei rund 17 Millionen Euro. Die Schwimmhalle soll im Herbst nächsten Jahres fertig sein. Das Ludwig-Leichhardt-Gymnasium Cottbus feiert 30 Jahre Partnerschaft mit seiner japanischen Partnerschule. Gleichzeitig wird die Omiya High School in diesem Jahr 100 Jahre alt. Aus diesem Anlass sind derzeit 15 Schüler sowie 2 Lehrkräfte aus Cottbus in Japan. Seit 1996 gibt es regelmäßig Schüleraustausche zwischen beiden Schulen. Außerdem bietet das Cottbuser Gymnasium seit 2003 Japanisch als zweite Fremdsprache an, als einziges Gymnasium in ganz Brandenburg. Und unsere gute Nachricht, die Schützengilde Cottbus feiert am Samstag in Silo ihren 555. Geburtstag. Sie gehört zu den ältesten in Brandenburg und ist Landesstützpunkt für Sportschießen. Ihre Geschichte reicht bis ins Jahr 1471 zurück. Zur Feier gibt es einen Tag der offenen Tür. Besucher können Einblicke in den Schießsport bekommen und einen Bogenparcours ausprobieren. Soweit das Neueste. 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
3: Dankeschön, Lea Limberg.
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3: Nach wie vor alles frei in der Lausitz. Ihr kommt überall gut durch, aber denkt an die Blitzer. Einer steht auf der B97 bei Jenschwalde Ost und einer in Rago in der Berliner Chaussee. Und dazu kommen ja noch 5 Blitzeranhänger hier bei uns in der Lausitz. Alle bestätigt heute Morgen. In Cottbus die 2, einer in der Bahnhofstraße an der Agentur für Arbeit Richtung Stadthalle, in Cottbus in der Elisabeth-Wolf-Straße, dann in Lübben in der Frankfurter Straße, Achtung, 30 gelten hier, Goldschuh Richtung Drebkau, einer aufgebaut und noch einer in Sonnewalde, hier steht der in der Luckauer Straße. Ihr könnt gerne jederzeit ergänzen, wenn ihr was seht auf den Straßen, Staus, Blitzer, Verkehrsbehinderungen oder eben neuen Blitzer, dann sagt Bescheid an der 03 55 4839 94 5. Radio Cottbus wünscht euch eine gute Fahrt.
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3: Es gibt so eine Sache, die fürchte ich wirklich. Also nicht, dass ich irgendwas angestellt habe und mir das droht, aber ins Gefängnis möchte ich in meinem Leben wirklich niemals gehen.
1: Das würdest du Straftaten.
3: Ich könnte das nicht aushalten. Ich könnte es nicht, also so eingesperrt zu sein, das ist überhaupt so gar nichts für mich. Gut, deshalb ist es ja auch eine Strafe für Menschen, die was verbrochen haben. Aber ihr könnt am Wochenende ins Gefängnis gehen. Das Schöne ist, ihr könnt auch gleich wieder rausgehen, nachdem ihr was Tolles gesehen habt, was sehr beeindruckend ist. Und zwar zum Tag des offenen Denkmals. Welches Gefängnis da seine Türen aufmacht und was ihr da erleben könnt, das besprechen wir gleich.
1: Vorher gibt's die beste Musik. 2 jetzt am Stück jetzt für euren Donnerstag. Guten Morgen.
3: Guten Morgen.
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0: Depeche Mode, People auf Radio Cottbus um 10 Minuten nach 7:30. Einen schönen Donnerstag für euch. Guten Morgen.
1: Guten Morgen.
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0: Am Sonntag könnt ihr mal ins Gefängnis gehen. Keine Sorge, ihr müsst dann nicht lange bleiben und ihr könnt vor allem auch jederzeit wieder raus.
1: Ja, es ist Tag des offenen Denkmals und ein ganz großes Denkmal macht da seine Tore auf. Das frühere Cottbusser Zuchthaus und das heutige Menschenrechtszentrum. Über 100 Jahre zum Teil schlimme Schicksale hat das Gefängnis gesehen. In zwei Diktaturen waren hier auch politische Gefangene in Haft, die auch gefoltert wurden.
0: Ja, das Menschenrechtszentrum will daran erinnern und bereitet sich gerade gut auf den Sonntag vor.
3: Wir bereiten den Tag schon seit Wochen vor. Es ist dann ja ein Tag von 13 bis 18 Uhr, aber da steckt wirklich viel Vorbereitungszeit drin. Zum Beispiel präsentiert sich die Bildungsetage mit all den Angeboten, die man dort so abfragen kann. Also ist auch für Lehrerinnen und Lehrer spannend, wenn sie auf der Suche sind nach spannenden Workshops. Wird ein Quiz geben. Es gibt so eine Rallye übers Gelände, die man eigenständig machen kann. Es wird ein Kuchenbazar geben und ein Bücherbazar. Und für all das sind wir schon eine ganze Weile am Vorbereiten und gucken, wie das alles so funktionieren kann und sind auch ganz froh, dass das ganze Haus da mitwirkt. Also alle Kolleginnen und Kollegen sind da an Bord an dem Tag.
1: Das sagt Heide Schinowski vom Menschenrechtszentrum. Sogar einen rekonstruierten Zellentrakt aus der DDR-Zeiten in der früheren Haftanstalt könnt ihr sehen, genauso wie den Gefängnishof.
0: Ja, auch das Stasi-Unterlagenarchiv wird da sein und berät euch, wie ihr eure Stasi-Akten einsehen könnt, wenn ihr glaubt, dass es eine über euch geben könnte. Und dann ist da noch was.
3: Ich glaube, mit am spannendsten ist, dass es kostenlose Zeitzeugenführungen gibt, also von ehemaligen politischen Häftlingen, eine um 13 Uhr und eine um 15 Uhr. Die führen übers Gelände, zum Teil auch in Bereiche rein, wo man sonst nicht reinkommt. Und außerdem gibt es auch eine Führung in eine Sonderausstellung von uns, die gerade noch da ist, zum Leben nach der Haft, wo es eben auch darum ging, wie es mit den Leuten weiterging, nachdem sie entlassen worden waren, wie es für die Familie und Freunde weiterging. Dazu wird es auch eine Führung mit einem Zeitzeugen geben.
1: Ja, diese Zeitzeugenführung habe ich selber schon mal mitgemacht, kann ich euch sehr ans Herz legen, war wirklich sehr spannend. Am Sonntag könnt ihr euch also einfach mal im Menschenrechtszentrum in Cottbus umschauen, da ist Tag des offenen Denkmals. Zwischen 13 und 18 Uhr könnt ihr da einfach rein, der Eintritt ist frei. Und mehr Infos zum Programm findet ihr auch nochmal unter menschenrechtszentrum-cottbus.de.
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0: Wahnsinnig spannendes Thema. Mhm. Können wir mal aus dem Fenster hier sehen, aus dem Studiofenster raus, das Menschenrechtszentrum. 6:42 Uhr, gleich 6:45 Uhr, morgen.

0: 7:45 und jetzt müsst ihr wirklich aufpassen. Wir haben einen Liegenbleiber auf dem linken Fahrstreifen hier zwischen Rago und dem, Moment, wo ist das genau? Anschlussstelle Rago in Richtung Schönefelder Kreuz hier auf dem linken Fahrstreifen. Da fahrt vorsichtig das Auto also ganz weit links und nicht rechts, wie man es erwarten würde. Dann haben wir ein bisschen dichten Verkehr auf der A15 zwischen Forst und Rogosen. Hier braucht ihr etwa 5 Minuten länger und Blitzer ist frisch gemeldet worden, gerade hier von Marco. Lackomar Chaussee Richtung Cottbus in der Umgehungsstraße beim Aussichtsturm Merzdorf. Da steht der Blitzer heute Morgen. Auf der B97 bei Jenschwalde Ost wird auch geblitzt in Rago in der Berliner Chaussee ein Blitzer und dazu kommen noch 5 Blitzeranhänger, die nennen wir euch gleich nach 7.
1: Heute ein bisschen Sonne, aber eher bewölkt in der Lausitz und die Temperaturen steigen noch auf maximal 18 Grad. Wir wünschen euch einen tollen Donnerstag, 6.45 Uhr jetzt in der besten Musik für euch, das Frank Pop Ensemble mit Hip. Teens don't wear blue jeans. Entschuldigung, schönen Donnerstag euch, guten Morgen.
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0: in the Right Direction. Das ist am Morgen die richtige Losung hier. Geh in die richtige Richtung, in Richtung Bad. Mach dich frisch, mach dich bereit für diesen Donnerstag. Gossip auf Radio Cottbus um 7:07. Um 7 gibt es gleich wieder News bei uns. Darin unter anderem dieses wichtige Thema. Der Mann, der das Stromnetz hier auch bei uns in der Lausitz sabotiert hat, ist gefasst, sitzt in Untersuchungshaft. Mehr dazu gleich bei uns. Guten Morgen.
1: Guten Morgen.

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17: Gerade schon richtig schön die Sonne in unser Radio Cottbus Studio. Sonne gibt's heute auch, aber nur so 3 Sonnenstunden. Also doch eher bewölkt den ganzen Tag über. Dazu jetzt Temperaturen 13 Grad in Forst, 13 auch in Cottbus und 12 aktuell in Spremberg. Heute steigen sie noch auf maximal 18 Grad, in den nächsten Tagen dann wieder ein bisschen über 20 und da ist dann auch wieder mehr Sonne drin.
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18: Mit Lia Limberg, guten Morgen. Nach den Sabotageangriffen auf das Stromnetz ist für den 48-jährigen Verdächtigen Untersuchungshaft angeordnet worden. Dem Mann werden unter anderem das Herbeiführen einer Sprengstoffexplosion und die Störung öffentlicher Betriebe vorgeworfen. Er soll auch hinter den Angriffen auf Stromleitungen bei Jenschwalde stecken, dort ist es zu Kurzschlüssen gekommen. Der Mann ist Dienstag bei Aachen festgenommen worden, später soll er in die JVA Cottbus gebracht werden.
19: Dankeschön, Lia Limberg. Mehr Lausitz News für euch dann gleich wieder um 7:30. Jetzt gibt's die Weltnachrichten.
7: Ich bin David Riemer.
8: Beim bundesweiten Warntag werden am Vormittag um 11 Uhr wieder Alarmsysteme für den Kriegs- und Katastrophenfall getestet. Um diese Zeit sollen Handys schrillen und Sirenen heulen. Eine Dreiviertelstunde später folgt die Entwarnung. Der Warntag findet einmal jährlich statt, um zu testen, ob die Behörden die Menschen in Deutschland im Notfall erreichen können. 27% der Besitzer von Diesel- und Benzinfahrzeugen in Deutschland wollen sich als nächstes ein Elektroauto anschaffen. In keinem anderen Land wollen so viele Autofahrer umsteigen. Das hat eine Studie ergeben, für die Daten aus 30 europäischen Ländern sowie den USA, Indien und Australien ausgewertet wurden.
20: Ausschlaggebend für die Bereitschaft, auf E-Autos umzuschwenken, sind Fortschritte bei der Reichweite und Ladegeschwindigkeit, aber auch die hohen Spritpreise. Was vielen ebenso wichtig ist, das ist ein besseres Ladenetz. Mit mehr als 210.000 öffentlichen Stationen hat Deutschland das größte Schnellladenetz aller untersuchten europäischen Länder. Zum Vergleich, die Ladeleistung übertrifft den zweitplatzierten Frankreich um 48%. Immer mehr wollen auf E- oder Hybrid umsteigen, aber nach wie vor hängt das auch von den Autopreisen und unkomplizierten Lademöglichkeiten ab, heißt es in der Studie. Tine Klimach, Nachrichtenredaktion.
8: Der vergangene Monat war der weltweit wärmste August seit Beginn der Aufzeichnungen. Mit einer globalen durchschnittlichen Lufttemperatur von fast 17 Grad Celsius war er daneben auch der wärmste jemals gemessene Monat, gleichauf mit dem Juli 2023. Das teilte der Klimawandeldienst Copernicus mit.
21: Der Sommer 2026 war geprägt von extremer Hitze, Trockenheit und teils riesigen Waldbränden. Der August stellte alle bisherigen Rekorde in der weltweiten Klimageschichte ein. Die globalen Temperaturen lagen 1,65 Grad über dem vorindustriellen Niveau. Auch die Weltmeere erwärmten sich auf mehr als 21 Grad im Schnitt und damit so stark wie noch nie. Ein besorgniserregender Rekord infolge des Klimawandels, der laut Copernicus weltweit Auswirkungen auf Gesellschaften, Volkswirtschaften und Ökosysteme hat. Diana Kramer, Nachrichtenredaktion.
8: Zum Tennis. Alexander Zverev steht bei den US Open im Halbfinale. Der Hamburger bezwang den Niederländer Van de Zandschulp klar in 3 Sätzen. Für den French Open-Sieger war es der 23. Sieg dieser Saison bei einem Grand-Slam-Turnier. Damit überholte Zverev den bisherigen deutschen Rekord von Boris Becker.
19: Dankeschön, David Riemer.
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19: 7:04. Wir schauen auf die A15 zuerst. Richtung Cottbus zwischen Forst und Rogosen gibt es mal wieder dichten Verkehr und zum Teil auch Stau. Hier etwa 10 Minuten länger einplanen heute Morgen. Es wird geblitzt auf der A13 an der Abfahrt Kittlitz. Kurz vorm Spreewalddreieck bei Tempo 80 hat uns Jörg gerade nochmal bestätigt. Auf der B97 bei Jenschwalde-Ost ein Blitzer, auf der B168 Richtung Cottbus am Abzweig Merzdorf heute Morgen, den hat Marco gemeldet, und in Rago steht einer in der Berliner Chaussee. Das hier sind die Standorte der Blitzeranhänger: in Cottbus Bahnhofstraße an der Agentur für Arbeit Richtung Stadthalle, in Cottbus Elisabeth-Wolf-Straße, in Lübben in der Frankfurter Straße, in Golschow in Richtung Drebkau und in Sonnewalde in der Luckauer Straße. Ihr könnt gerne ergänzen, wenn ihr was seht auf den Straßen, dann sagt uns gerne Bescheid, wir sagen es dann den anderen. Ihr wählt dafür die 0355 4839 94 5. Wir wünschen euch eine gute Fahrt.
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19: Also das hier ist eine Wahl, da bin ich wirklich begeistert. Immer mehr Physiotherapien aus der Lausitz werden vorgeschlagen. Ich glaube, wir sind schon fast bei den 50 jetzt auf der Liste. Krass. Also ihr merkt, das ist ein Thema, das bewegt die Lausitz. Einen guten Physiotherapeuten, eine gute Physiotherapeutin zu kennen, das ist offensichtlich eine wichtige Sache. Hätte mich auch überrascht, wenn das nicht so wäre. Denn da ist natürlich immer ein Vertrauensverhältnis. Und man braucht ja auch manchmal sowas, wo man einen Schmerz rauskriegt, den man sonst mit sich rumträgt. Ja, wir wählen die 10 besten Physiotherapien der Lausitz. Und wie ihr mitmachen könnt, besprechen wir gleich.
17: Vorher gibt es 2 Hits bei uns auf Radio Cottbus zum Wachwerden am Donnerstag. Wir haben jetzt 7:05 Uhr. Guten Morgen.
19: Guten Morgen.
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0: Simon, 13 Minuten, gleich Viertel 8, ihr hört Radio Cottbus mit uns Wachermachern. Guten Morgen.
1: Guten Morgen.
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0: Kennst du den Spruch, wenn man morgens aufsteht und es tut einem nichts weh, ist man tot?
1: Oh, nee, kann ich, nee, gehe ich nicht mit. Mir hat heute Morgen mal nichts weh getan und...
0: Du bist noch zu jung dafür.
1: Ach so, na gut, ich verstehe.
0: Ja, aber es ist tatsächlich so, ne? Der Rücken zwickt oder die Schulter tut weh, der Nacken total verspannt. Und dann wird's wichtig, dass man eine gute Physiotherapie kennt und vor allem auch eine gute Physiotherapie, die mal einen Termin frei hat.
1: Das ist ja immer so das Problem, ne? Da mal einen Termin zu bekommen. Aber deswegen suchen wir gemeinsam mit euch aktuell die besten 10 Physiotherapien der Lausitz. Wir haben diese Wahl schon mal gemacht, 2022, aber wir wollen natürlich mal schauen, wie sieht's aus? Ist der Spitzenreiter immer noch vorne vom letzten Mal? Ist jetzt jemand anderes an der Spitze? Und wie viele Physiotherapien schaffen es überhaupt unter die besten 10? Denn es sind ja schon wieder so viele vorgeschlagen. Über 40 stehen mittlerweile bei uns auf der Liste.
0: Wahnsinn. Ihr macht das jeden Tag, neue Physiotherapien vorschlagen. Leider auch Vorschläge, die zu Physiotherapien sind, die schon auf der Liste sind. Und das ist immer so schade, weil wir die Stimmen nicht mitzählen können. Also wirklich schauen, auch wenn das eine lange Liste ist, ist die Physiotherapie meines Herzens. Ist die schon dabei. Mit dabei auf jeden Fall Rehavita mit seiner Physiotherapie hier aus Cottbus und Anja Hausdorf, die weiß natürlich eigentlich, warum die da draufstehen.
3: Wir sind super drauf, wir verbringen viele tolle Feste gemeinsam. Trotz unserer Größe mit 170 Mitarbeitern pflegen wir ein sehr familiäres Miteinander. Es sind viele freundschaftliche Beziehungen auch untereinander entstanden und das merkt man auch gerade in Zeiten, wo es vielleicht manchmal auch nicht so einfach ist, dass das Team super zusammenhält, wir immer lösungsorientiert agieren und füreinander einstehen.
1: Ja, deswegen stehen sie auf der Liste für die besten 10 Physiotherapien der Lausitz. Da steht auch die Auszeit drauf. Das ist die Physiotherapie vom Wellness- und Gesundheitshaus Burg. Und wir haben mal Christine Nischke gefragt, wie würdet ihr das denn finden, wenn ihr unter die besten 10 kommt?
4: Das wäre natürlich eine Ehre, da wir hier auf einem Dorf natürlich ein bisschen weiter weg von der Großstadt sind. Und dementsprechend wäre das natürlich ein sehr schönes Aushängeschild für uns. Die mögliche Urkunde, die würde natürlich direkt an unserem Empfangsbereich landen und dort natürlich ersichtlich für jeden, der da die Praxis betritt.
0: Sehr gute Idee, genau da gehört sie hin. Und eure Stimme, die gehört jetzt auf radiocottbus.de, die 10 besten Physiotherapien der Lausitz. Bis nächste Woche Donnerstag könnt ihr noch abstimmen und nächsten Freitag. Tag um 7.40 Uhr, 10 nach halb 8, verraten wir sie euch, die 10 Besten der Lausitz.
1: Viertel 8 jetzt am Donnerstag. Guten Morgen.
0: Guten Morgen.
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0: Martin, kurz nach 7:45. Wir schauen auf die Straßen für euch. Gibt gleich mehrfach dichten Verkehr und zum Teil auch Staufahrt hier auf der A15. Vorsichtig, künstlich stauen zwischen Grenzübergang Forst und Hoogosen. Ungefähr 10 Minuten Zeitverlust habt ihr hier. Da rollt es manchmal, da steht es manchmal. Bloß vorsichtig mit dem Stauende. Auf der B115 zwischen Czernitz und Döbern auch dichter Verkehr. Hier auch etwa 10 Minuten länger heute Morgen. Und die 10 Minuten plant euch auch ein auf der B168 zwischen Wilmersdorf und Merzdorf. Geblitzt wird auf der A13 an der Abfahrt Kittlitz kurz vorm Spreewalddreieck bei 80, auf der B97 bei Jenschwalde Ost, B168 Richtung Cottbus am Abzweig Merzdorf ein Blitzer und in Rago einer in der Berliner Chaussee. Die Blitzeranhänger gibt's gleich nach 7:30.
1: Im Wetter gibt's heute ein bisschen Sonne, aber vor allem Wolken und die Temperaturen steigen dazu heute noch auf maximal 18 Grad. Wir wünschen euch einen tollen Start in den Donnerstag. Kommt gut rein mit Radio Cottbus. Guten Morgen.
0: Guten Morgen.
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13: Wir messen aktuell 14 Grad in Cottbus. 13 Grad messen wir in Finsterwalde.

0: 48-jährige Tatverdächtige jetzt in Untersuchungshaft. Lea Limberg, was genau wirft ihm die Staatsanwaltschaft vor?
1: Dem Mann werden unter anderem das Herbeiführen einer Sprengstoffexplosion und die Störung öffentlicher Betriebe vorgeworfen. Er soll auch hinter den Angriffen auf Stromleitungen bei Jenschwalde stecken. Dort ist es zu Kurzschlüssen gekommen. Der Mann ist Dienstag bei Aachen festgenommen worden. Später soll er an die JVA Cottbus gebracht werden. In Spremberg wird nächste Woche an der sanierten und erweiterten Schwimmhalle Richtfest gefeiert. Der Rohbau der Halle ist fertig und auch die Dachkonstruktion steht bereits. Künftig soll die Schwimmhalle 5 statt 4 Bahnen haben. Außerdem entsteht ein neuer Eingangsbereich, barrierefreie Zugänge und ein Saunabereich. Die Baukosten liegen bei rund 17 Millionen Euro. Die Schwimmhalle soll im Herbst nächsten Jahres fertig sein. Das Ludwig-Leichhardt-Gymnasium Cottbus feiert 30 Jahre Partnerschaft mit seiner japanischen Partnerschule. Gleichzeitig wird die Omiya High School in diesem Jahr 100 Jahre alt. Aus diesem Anlass sind derzeit 15 Schüler sowie 2 Lehrkräfte aus Cottbus in Japan. Seit 1996 gibt es regelmäßig Schüleraustausche zwischen beiden Schulen. Außerdem bietet das Cottbuser Gymnasium seit 2003 Japanisch als zweite Fremdsprache an, als einziges Gymnasium in ganz Brandenburg. Und unsere gute Nachricht, die Schützengilde Cottbus feiert am Samstag in Silo ihren 555. Geburtstag. Sie gehört zu den ältesten in Brandenburg und ist Landesstützpunkt für Sportschießen. Ihre Geschichte reicht bis ins Jahr 1471 zurück. Zur Feier gibt's einen Tag der offenen Tür. Besucher können Einblicke in den Schießsport bekommen und einen Bogenparcours ausprobieren. Soweit das Neueste. 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
0: Dankeschön, Lea Limberg.
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0: Achtung, da gibt es dichten Verkehr und zum Teil auch Stau auf der A15 Richtung Cottbus zwischen dem Grenzübergang Forst und Rogosen. Ungefähr 10 Minuten länger einplanen. Länger einplanen diese 10 Minuten auch gerade auf der B115 zwischen Czernitz und Döbern. Auch hier dichter Verkehr. Und den haben wir gerade auch auf der B168 zwischen Wilmersdorf und Merzdorf. Es wird geblitzt, frisch gemeldet, gerade in Merkur Richtung Jeserich wird gerade aufgebaut, hat uns gerade Lehn gemeldet und Ilka hat Bescheid gesagt, kurz vor Cottbus, wenn ihr von Peitz kommt, hinter dem Abzweig Saasbo, auch da gerade ein Blitzer aufgebaut. Dann gibt es Blitzer auf der A13 an der Abfahrt Kittlitz, kurz vorm Spreewalddreieck bei 80, auf der B97 bei Jenschwalde-Ost, auf der B168 Richtung Cottbus am Abzweig Merzdorf einer und in Ragow ein Blitzer hier in der Berliner Chaussee. Das hier sind die Standorte der Anhänger, Cottbus Bahnhofstraße an der Agentur für Arbeit Richtung City, in Cottbus Elisabeth-Wolf-Straße, in Lübben in der Frankfurter Straße, in Golschow Richtung Drebkau und in Sonnewalde in der Luckauer Straße. Sobald ihr mehr seht, macht's wie Ilka oder Kathleen, schickt uns schnell rein per WhatsApp oder ruft uns einfach an, sagt uns Bescheid unter der 0355 4839 945. Radio Cottbus wünscht euch eine gute Fahrt. Kommt gut an!
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0: Das wird heute ziemlich laut und nicht erschrecken, wenn da plötzlich um 11 Uhr was auf eurem Handy landet, was euch warnt. Das ist heute wieder bundesweiter Warntag. Die Warnsysteme werden getestet einmal im Jahr und heute ist es soweit. Und wie Cottbus das testet, das haben wir uns mal erklären lassen und das hört ihr gleich.
4: Heute gibt's die beste Musik, Family of the Year mit Hero, richtig schöner Klassiker zum Wachwerden. Und Neues gibt's jetzt von Jack Dean für euch. Guten Morgen.
0: Guten Morgen.
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0: leider auch so ein One-Hit-Wonder. Family of the Year mit ihrem Hero, größter Hit, aber wahrscheinlich auch der einzige, den diese Band jemals hatte und jemals haben wird. Trotzdem schön. Um 7.40 Uhr, 10 nach halb 8. Guten Morgen.
1: Morgen. Die Wache mache. Cottbus hat jetzt nochmal ordentlich aufgestockt in Sachen Warnen und ist bereit, denn heute steht ja wieder der bundesweite Warntag an.
0: Ja, hier in der Lausitz wird es überall ab 11 Uhr ziemlich laut. Nicht nur in Cottbus, Sirenen heulen, Handys schlagen Alarm und es sollten sich, wenn alles gut geht, auch eure Warn-Apps melden, die ihr da auf dem Handy habt.
1: Ja, aber was genau passiert da eigentlich?
2: Da wird über den Bund, über ein digitales System, werden die Kreise und kreisfreien Städte alarmiert. Es gibt einen Alarmton, der geht über eine App raus und die Leitstellen wissen, aha, jetzt müssen wir die Bevölkerung alarmieren. Das passiert dann über die Leitstelle, werden die Sirenen angewählt in einer Stadt, so wie Cottbus. Und dann senden die so einen auf- und abschwellenden Ton aus für eine ganze Zeit. Das Ganze geht aber auch nur 45 Minuten. Dann gibt es einen gleichmäßigen Ton, der sagt, ist wieder Schluss, Entwarnung.
0: Ja, das hat uns Thomas Bergner erzählt, der ist Dezernent für Ordnung und Sicherheit in der Stadt Cottbus.
1: Um 11 Uhr startet also die Probewarnung. In Cottbus gibt es unter anderem einen einminütigen Auf- und Abschwellenden Sirenenton. Gleichzeitig sollen Warnungen über Smartphones, Apps und digitale Anzeigetafeln rausgehen. Aber keine Panik, ist alles nur ein Test. Gegen 11.45 Uhr folgt dann die Entwarnung.
0: Ja, und natürlich wird das nicht nur einfach nur gemacht, damit es mal im Jahr überhaupt piept und heult, sondern...
2: Das müssen wir ganz einfach machen, um zu testen, wie die Technik funktioniert. Ob man überhaupt warnen kann. Wir haben vor Jahren festgestellt, als wir das erste Mal das gemacht haben, da hat das gar nicht hingehauen. Da sind ganz viele Sirenen nicht angesprungen, die haben einfach keinen Ton von sich gegeben. Mittlerweile haben wir das über Fördermittel hinbekommen, neue Sirenen anzuschaffen. Die sind noch nicht ganz auf dem Stand, wie sie müssten. Wir können momentan nur die Töne aussenden. Und was aber schon funktioniert, dass über die Werbetafeln, die digitalen, die wir haben, dann ein Schriftband läuft. Und wenn es soweit ist, wieder nach 45 Minuten beendet der Warnung.
1: Seit 2020 gibt es diesen bundesweiten Warntag und dabei wird einfach mal getestet, ob die verschiedenen Warnsysteme im Ernstfall auch wirklich funktionieren und vor allem, wie viele Menschen da auch wirklich erreicht werden.
0: Ja, wenn es heute also plötzlich laut wird um 11 Uhr, dann erstmal kein Grund zur Sorge. Es ist nur die große Probe für den Ernstfall. Der bundesweite Warntag, der kommt heute natürlich auch zu uns in die Lausitz.
1: 7.42 Uhr, jetzt kurz vor 3 für der 8. Wir wünschen euch einen tollen Donnerstag. Guten Morgen.
0: Guten Morgen.
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4: Hey Noah.
5: Ja, was denn?
4: Lass mal einen Song machen.
5: Auf den jetzt?
4: Ja, Mann.

0: Als 3:47 Uhr, wir schauen wieder auf die Straßen für euch an drei Stellen. Braucht ihr ein bisschen Geduld heute. Einmal auf der A15 Richtung Cottbus, da ist dichter Verkehr zwischen Forst und Rogosen. Hier könnte es zu 10 Minuten Wartezeit kommen. Gleiche Wartezeit gerade auch auf der B115 zwischen Czernitz und Böbern. Der Grund auch hier dichter Verkehr und auch auf der B168. Da läuft es langsam zwischen Wilmersdorf und Merzdorf. Auch hier verliert ihr etwa 10 Minuten eurer Zeit. Es wird geblitzt auf der A13 an der Abfahrt Kittlitz, kurz vorm Spreewalddreieck bei 80, auf der B97 bei Jenschwalde Ost. B168 Richtung Cottbus am Abzweig Merzdorf, ein Blitzer gemeldet von Marco. Dankeschön. In Rago in der Berliner Chaussee ein Blitzer. Blitzer auch kurz vor Cottbus, wenn ihr aus Peitz kommt, hinter dem Abzweig Saasbo und in Merkur Richtung Jeserich. Blitzeranhänger nennen wir euch gleich wieder nach 8.
1: Der Blick aufs Wetter zeigt Temperaturen heute nur bei maximal 18 Grad. Auf jeden Fall auch einige Wolken mit dabei, aber zwischendurch kommt auch immer mal wieder die Sonne raus. Direkt nach Gracie Abrams und ihrer aktuellen Single Look at My Life gucken wir mal auf den Frühsport. 7.45 Uhr haben wir es jetzt. Guten Morgen.
0: Guten Morgen.
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2: In 11 Minuten ist es um 8 und im Sport schauen wir heute einmal nach Spremberg. Da haben die Bundesliga-Männer vom KSC Asahi ihre Saison am Samstag auf Platz 3 beendet und zum Abschluss gab es nochmal einen besonderen Erfolg. Lia Limberg ist jetzt bei uns im Studio. Was war da los?
3: Ja, der KSC Asahi hat auswärts gegen das Hamburger Judo-Team gewonnen, ja, und das tatsächlich zum allerersten Mal überhaupt. In 10 Jahren Bundesliga hatte Spremberg vorher noch nie gegen die Hamburger gewinnen können. Ja, diesmal hat es endlich geklappt und am Ende standen 9 gewonnene Kämpfe für die Spremberger auf der Anzeigetafel.
4: Glückwunsch nach Spremberg, schöner Erfolg. Für den Einzug ins Final Four hat dieser Sieg aber trotzdem nicht gereicht.
3: Ja, leider nicht. Für den Einzug ins Final Four hätte nicht nur der KSC Asahi gewinnen müssen, sondern Potsdam hätte gegen Bottrop verlieren müssen. Damit beendet der KSC Asahi die Saison auf Platz 3 und verpasst das Finale nur ganz knapp. Aber trotzdem ist man in Spremberg wirklich zufrieden, unter anderem, weil sie in dieser Saison dem amtierenden deutschen Meister aus Potsdam einen Punkt abgenommen und jetzt auch erstmals Hamburg geschlagen haben.
2: Ja, nach dem Bundesliga-Abschluss geht es in Spremberg natürlich auch direkt mit viel Judo weiter. Diesmal steht allerdings der Nachwuchs auf der Matte.
3: Am Samstag kommen mehr als 300 Kinder aus ganz Brandenburg in die Sporthalle Heidemühl. Dort werden die Landesmeisterschaften in der Altersklasse U11 und U13 nachgeholt, nachdem die Landesspiele im Juni nämlich wegen der großen Hitze ausgefallen waren. Los geht's da um 10 Uhr mit der U11 und später folgen dann die Mädchen und Jungs der U13.
4: Also Bundesliga durch in Spremberg. Am Samstag gehört die Matte jetzt den besten Nachwuchs-Judokas aus Brandenburg. Danke, Lea, für die Infos.
3: Gerne.
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13: Wolken über Wolken heute in der Lausitz. So ein bisschen Sonne kommt hier und da nochmal durch, aber ist eher ein seltener Gast heute. Die Temperaturen steigen dabei von aktuell 14 Grad heute noch auf maximal 18. In den nächsten beiden Tagen gibt es dafür dann aber mal wieder ein bisschen mehr Sonne und die Temperaturen gehen sogar auch mal auf über 20 Grad.
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14: Mit Lia Limberg, guten Morgen. Nach den Sabotageangriffen auf das Stromnetz ist für den 48-jährigen Verdächtigen Untersuchungshaft angeordnet worden. Dem Mann werden unter anderem das Herbeiführen einer Sprengstoffexplosion und die Störung öffentlicher Betriebe vorgeworfen. Er soll auch hinter den Angriffen auf Stromleitungen bei Jenschwalde stecken, dort ist es zu Kurzschlüssen gekommen. Der Mann ist Dienstag bei Aachen festgenommen worden, später soll er in die JVA Cottbus gebracht werden.
15: Dankeschön, Lia Limberg. Mehr Lausitz News für euch dann gleich wieder um 8:30. Jetzt gibt's Weltnachrichten.
16: Ich bin David Riemer. Heute Vormittag gibt es wieder einen deutschlandweiten Probealarm. Dabei soll getestet werden, ob Handys, Apps und Sirenen wie vorgesehen funktionieren.
17: Selbst ohne eine Warn-App und auch wenn das Smartphone auf stumm geschaltet ist, ertönt ein schriller Ton, sobald der Alarm ausgelöst wird und alles funktioniert. Neu ist beim Warntag diesmal, dass über Cell Broadcasting auch eine Endwarnung gesendet werden soll. Über dieses System können alle eingeschalteten und halbwegs modernen Handys erreicht werden, wenn nötig auch nur in bestimmten Funkzellen. In den vergangenen Jahren hat nicht alles reibungslos funktioniert. Beim Probealarm heute soll es besser laufen. Jan-Henner Reitzer, Nachrichtenredaktion.
16: Der vergangene Monat ist der weltweit wärmste August seit Beginn der Aufzeichnungen gewesen. Mit einer globalen durchschnittlichen Lufttemperatur von rund 17 Grad Celsius war er außerdem der wärmste jemals gemessene Monat. Gleichauf mit dem Juli 2013 teilte der Klimawandeldienst des EU-Programms Copernicus mit. Im August erreichten zudem die Weltmeere einen Wärmerekord. Die Meeresoberflächentemperatur lag im Monatsschnitt bei rund 21 Grad. Damit wurde der bisherige Höchstwert für August aus dem Jahr 2023 übertroffen. Apple hat am Abend unserer Zeit wieder neue Produkte vorgestellt. Der Konzern steigt ins Geschäft mit aufklappbaren Smartphones ein. Es gibt ein neues aufklappbares iPhone Duo und noch einige andere Neuheiten.
18: Das neue iPhone Duo ist ungefähr so groß wie ein Reisepass, auf- und zugeklappt, und es hat Displays innen und außen. Mit knapp 2.300 Euro ist es das bisher teuerste iPhone-Modell. Auch das neue iPhone 18 Pro ist jetzt auf dem Markt. Es macht bessere Bilder, die nicht manipuliert werden können. Zeiten von KI-Fakes besonders wichtig. Auch das iPhone 18 Pro ist deutlich teurer als das Vorgängermodell. Die iPhone 18 Standard-Version kommt erst im Frühjahr auf den Markt. Aus den USA, Tina Eck.
16: Zu Fußball. Der VfB Stuttgart hat zum Auftakt der Champions League einen Heimsieg gefeiert. Dank eines Dreierpacks von Ermedin Demirovic gewann der VfB gegen Norwegens Meister Viking Stavanger mit 3:1. Heute Abend trifft RB Leipzig auf den italienischen Club Como und der FC Bayern München spielt gegen den norwegischen Club Bodo Glimt.
15: Dankeschön, David Riemer.
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15: Es stockt etwas auf der A15 zwischen Forst und Rogosen. Packt euch hier etwa 10 Minuten mehr Zeit ein heute Morgen. Die braucht ihr gerade auch auf der B115 zwischen Czernitz und Döbern und auch auf der B168 zwischen Wilmersdorf und Merzdorf. Der Grund: in allen Fällen dichter Verkehr. Es wird geblitzt auf der A13 an der Abfahrt Kittlitz, kurz vorm Spreewalddreieck bei 80, auf der B97 bei Jenschwalde Ost, auf der B168 Richtung Cottbus am Abzweig Merzdorf. Heute Morgen ein Blitzer, dann einer in Rago in der Berliner Chaussee. Kurz vor Cottbus, wenn ihr aus Richtung Peitz kommt, hinter dem Abzweig Saasbo ein Blitzer und in Merkur Richtung Jeserich einer. Die Blitzeranhänger haben wir auch noch für euch. Das sind 5 heute, 2 davon in Cottbus, Bahnhofstraße an der Agentur für Arbeit Richtung Stadthalle, in Cottbus in der Elisabeth-Wolf-Straße, in Lübben in der Frankfurter Straße, in Golschow in Richtung Treptow und in Sonnewalde in der Luckauer Straße. Sobald ihr was seht auf den Straßen, was wichtig ist, dann sagt uns gerne Bescheid unter der 0355 4839 945. Ruft uns einfach an oder schickt eine WhatsApp. Gute Fahrt für euch.
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15: Jetzt muss ich immer durchgucken unterm Tisch.
13: Ja, was guckst du?
15: Habe ich dich jetzt erwischt? Habe ich dich erwischt und du hast keine Flasche Wasser da?
13: Natürlich habe ich eine Wasserflasche.
15: Ah, da ist sie. Siehst du? Ja, du schimpfst immer mit mir, weil ich irgendwie habe keine Flasche.
13: Ich trinke kein Wasser, was ist da los?
15: Ich trinke nur 2 Tassen Kaffee während dieser 5 Stunden Sendung hier und da sagst du immer, es wäre zu wenig.
13: Ja. Sag ich einfach so, weil man hört ja immer so 2 Liter am Tag soll man trinken, ja. Und ich frage mich, wenn du schon in den 5 Stunden Sendung hier nichts trinkst, wie soll es dann den restlichen Tag aussehen?
15: Müsst du mich mal sehen nach der Sendung. Da schütte ich mich zu. Nee, mache ich natürlich nicht. Ich trinke zu wenig, das ist wirklich so. Aber es geht euch vielleicht genauso. Und wir haben uns mal erkundigt, ist das wirklich so? 2 Liter am Tag, müssen wir die schaffen? Unser Gesundheitsexperte Thomas Kroker gibt gleich mal die Antwort.
13: Da gibt es aktuelle Musik von One Republic, Pay That Toll. Wir wünschen euch einen schönen Donnerstag, 8.05 Uhr jetzt. Guten Morgen.
15: Guten Morgen.
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0: Klingt schon so richtig nach Wochenende, ne? Mhm. Also nach Party-Wochenende, die Nightcrawlers hier. Push the feeling on home, gleich 8:15, 8:13 und so lange ist ja gar nicht mehr bis zum Wochenende.
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0: Reden wir mal über das Trinken und das hat jetzt nichts mit dem Wochenende zu tun, obwohl das ja meistens, also zumindest für viele Menschen so am Wochenende ein bisschen mehr ist als unter der Woche. Ja, man startet eigentlich ganz entspannt in den Tag, trinkt morgens mal so ein Glas Wasser. Das mache ich übrigens, ne?
3: Ja.
0: Also bevor ich in die Sendung komme,
3: weil
0: du dich immer wunderst. Früh trinke ich immer ein Glas Wasser, vielleicht später noch einen Saft oder einen Kaffee dazu. Das mache ich auch und über den Tag kommt dann immer wieder so ein bisschen was an Flüssigkeit dazu.
3: Ja, mal ist das mehr, mal ist das weniger, aber oft hört man ja so 2 Liter am Tag sollten es schon sein. Aber gilt diese Zahl wirklich für jeden? Hm. Das haben wir mal unseren Gesundheitsexperten Thomas Krokor gefragt.
4: Müsste man natürlich sehr stark auch von der Körpergröße, vom Gewicht eben ausgehen. Wir kennen in der Medizin die Situation, also diese Empfehlung von 30 Milliliter pro Kilogramm Körpergewicht, was man dann also beim 80 Kilo Menschen, was ich jetzt beispielsweise bin, mit 2,4 Liter als Basisversorgung sieht.
0: Oh, also bei 80 Kilo schon 2,4 Liter, guck mal, nee. Also ist ja noch mehr als 2 Liter. Also den eigenen Flüssigkeitsbedarf, den könnt ihr also ganz einfach mal selbst ausrechnen. Und ganz wichtig, nicht alles davon müsst ihr tatsächlich trinken, denn auch übers Essen nehmen wir ja Flüssigkeit auf. In Obst und Gemüse zum Beispiel steckt jede Menge Wasser, das unser Körper ebenfalls nutzen kann.
3: Ja, wenn wir Sport machen, sieht die Sache nochmal anders aus. Dann wird nämlich mehr geschwitzt, es steigt nicht nur der Bedarf nach mehr Flüssigkeit, sondern es können auch wichtige Mineralstoffe fehlen.
4: Sobald man in eine mehrstündige Belastung geht, dann sind Elektrolyte, insbesondere Salz, hochgradig wichtig. Nicht? Also da ist Natrium, denn Versorgung eigentlich das K.O.-Kriterium manchmal für die Leistung.
0: Ja, damit ihr genug Elektrolyte zu euch nehmt, könnt ihr euch auch so ein Pulver auflösen, ne, beim Sport hier mit ins Wasser machen oder ihr kauft euch extra so ein Elektrolytgetränk. Wichtig ist aber dabei, auch das hat uns Thomas nochmal gesagt, die Elektrolyte nicht hinterher trinken, sondern schon vor dem Sport trinken.
3: Ja, diese berühmte 2 Liter passen also nicht automatisch für jeden. Wie viel ihr braucht, hängt von euch selbst ab und wenn ihr Sport macht oder ordentlich ins Schwitzen kommt, dann steigt der Bedarf an Flüssigkeit und Elektrolyten auf jeden Fall auch nochmal. Danke für die Infos, Thomas Krokor.
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0: 2,4 Liter bei 80 Kilogramm. Also ich sage jetzt nicht, wie viel ich wiege, aber ich müsste auf jeden Fall noch mal ein bisschen mehr trinken. Ja, 8.15 Uhr. Gleich, nee, es ist 8:45. Einen schönen Donnerstag für euch. Guten Morgen.
3: Guten Morgen.

0: 17 Minuten kurz nach Viertel 9. Wichtiger Hinweis für die A13 Richtung Schönefelder Kreuz zwischen Großkyros und Bestensee sind Reifenteile auf der Autobahn. Bitte fahrt hier besonders vorsichtig. Polizei ist bereits benachrichtigt. Dichter Verkehr heute Morgen auf der B115. Jetzt sind schon 12 Minuten Zeitverlust zwischen Czernitz und Döbern und etwas mehr Zeitverlust auch heute Morgen auf der B168 zwischen Wilmersdorf und Merzdorf. Hier etwa 10 Minuten. Auch hier der Grund, dichter Verkehr. Blitzer auf der A13 an der Abfahrt Kittlitz, kurz vorm Spreewalddreieck bei 80, B97 bei Jenschwalde-Ost ein Blitzer, B168 Richtung Cottbus am Abzweig Merzdorf steht einer, in Rago in der Berliner Chaussee und auch einer kurz vor Cottbus, wenn ihr aus Richtung Peitz kommt, hinter dem Abzweig Saasbo, in Merkur Richtung Jeserich haben wir auch noch einen Blitzer. Die Blitzeranhänger nennen wir euch gleich nach 8:30.
1: Der Blick aufs Wetter zeigt heute einige Wolken, die begleiten uns den ganzen Tag über. Es soll größtenteils trocken bleiben und die Temperaturen steigen noch auf maximal 18 Grad heute. Gleich gibt es unsere Zeit des Tages vor neuer Musik von BTS. Swim, wir wünschen euch den schönen Donnerstag. Guten Morgen.
0: Schönen Donnerstag.
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2: Ah, wer heute an die Bahnstrecke Cottbus-Berlin denkt, denkt wahrscheinlich eher so an Verspätungen, Baustellen oder eben auch den geplanten zweigleisigen Ausbau, der bald richtig losgeht. Dabei hat diese Strecke schon richtig viel Geschichte auf dem Buckel.
3: Ja, am 15. September 1866 wurde die Bahnverbindung zwischen Cottbus und Berlin offiziell eröffnet. Seit 160 Jahren verbindet die Strecke die Lausitz mit der Hauptstadt. Heute fahren dort täglich Studierende, Pendler und Fachkräfte hin und her. Und in Zukunft soll es durch den Ausbau zwischen Cottbus und Lübbenau ja noch schneller und zuverlässiger gehen.
2: Ja, aber erstmal wird das Jubiläum groß gefeiert. An diesem Samstag hier bei uns in Cottbus der Lausitzer Dampflok-Club. Der öffnet gemeinsam mit der DB Regio-Werkstatt das Bahnbetriebswerk in der Sachsendorfer Straße.
3: Von 18 bis 1 Uhr nachts könnt ihr dort hinter die Kulissen schauen. Es gibt Führungen durch den großen Rundlokschuppen, Einblicke in die Werkstatt und sogar Mitfahrten im Führerstand.
2: Oh, toll, das hat wirklich schon immer mal eine Lok mitfahren. 160 Jahre Bahnstrecke zwischen Cottbus und Berlin. Deshalb ist die 160 heute unsere Zahl des Tages.
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3: 8.23 Uhr jetzt am Donnerstag. Gleich gibt's wieder die News hier auf Radio Cottbus. Kommt gut rein in den Tag. Guten Morgen.
2: Einen schönen Donnerstag für euch.

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11: Es soll heute größtenteils trocken bleiben in der Lausitz. Wenn es regnet, dann sind es wirklich nur so richtig kleine Nieselregenschauer. Dazu ziemlich grau, viele Wolken mit dabei und nur wenig Sonne. Die Temperaturen jetzt aktuell.

0: Dann werden unter anderem das Herbeiführen einer Sprengstoffexplosion und die Störung öffentlicher Betriebe vorgeworfen. Er soll auch hinter den Angriffen auf Stromleitungen bei Jenschwalde stecken. Dort ist es zu Kurzschlüssen gekommen. Der Mann ist Dienstag bei Aachen festgenommen worden. Später soll er an die JVA Cottbus gebracht werden. In Spremberg wird nächste Woche an der sanierten und erweiterten Schwimmhalle Richtfest gefeiert. Der Rohbau der Halle ist fertig und auch die Dachkonstruktion steht bereits. Künftig soll die Schwimmhalle 5 statt 4 Bahnen haben. Außerdem entsteht ein neuer Eingangsbereich, barrierefreie Zugänge und ein Saunabereich. Die Baukosten liegen bei rund 17 Millionen Euro. Die Schwimmhalle soll im Herbst nächsten Jahres fertig sein. Das Ludwig-Leichhardt-Gymnasium Cottbus feiert 30 Jahre Partnerschaft mit seiner japanischen Partnerschule. Gleichzeitig wird die Omiya High School in diesem Jahr 100 Jahre alt. Aus diesem Anlass sind derzeit 15 Schüler sowie 2 Lehrkräfte aus Cottbus in Japan. Seit 1996 gibt es regelmäßig Schüleraustausche zwischen beiden Schulen. Außerdem bietet das Cottbuser Gymnasium seit 2003 Japanisch als zweite Fremdsprache an, als einziges Gymnasium in ganz Brandenburg. Und unsere gute Nachricht, die Schützengilde Cottbus feiert am Samstag in Silo ihren 555. Geburtstag. Sie gehört zu den ältesten in Brandenburg und ist Landesstützpunkt für Sportschießen. Ihre Geschichte reicht bis ins Jahr 1471 zurück. Zur Feier gibt's einen Tag der offenen Tür. Besucher können Einblicke in den Schießsport bekommen und einen Bogenparcours ausprobieren. Soweit das Neueste. 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
1: Dankeschön, Lia Limberg. 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
3: Auf der A13 Richtung Schönefelder Kreuz zwischen Großpöris und Bestensee. Seid vorsichtig, es sind Reifenteile auf der Autobahn. Polizei ist bereits unterwegs. B115 haben wir heute dichten Verkehr. 12 Minuten Verzögerung etwa zwischen Czernitz und Döberngrade. Und den dichten Verkehr gibt es auch auf der B168 zwischen Wilmersdorf und Merzdorf. Hier sind es etwa 10 Minuten Zeitverlust. Die Blitzer heute Morgen auf der A13 an der Abfahrt Kittlitz, kurz vorm Spreewalddreieck bei 80, auf der B97 einer bei Jenschwalde Ost, B168 Richtung Cottbus am Abzweig Merzdorf wird geblitzt, in Rago in der Berliner Chaussee ein Blitzer, dann kurz vor Cottbus, wenn ihr aus Richtung Peitz kommt, hinter dem Abzweig Saasbo und in Merkur Richtung Jeserich ebenfalls ein Blitzer. Das hier sind die Blitzeranhänger Cottbus Bahnhofstraße an der Agentur für Arbeit Richtung Stadthalle, in Cottbus in der Elisabeth-Wolf-Straße ein Blitzer, dann in Lübben in der Frankfurter Straße ein Anhänger, in Golschow in Richtung Drebkau einer und Anhänger auch in Sonnewalde abgestellt, hier in der Luckauer Straße. Habt ihr sonst noch was gesehen? Dann ergänzt gern an der 0355 489 945. Radio Cottbus wünscht wie immer eine gute Fahrt.
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3: Große Sommerpause immer bei den Bühnen, das ist klar. Ne? Wenn es so warm wird, sitzen die Leute ja gerne draußen und nicht drinnen vor der Bühne. Aber jetzt geht's wieder los, nicht nur am Staatstheater, sondern auch am kleinen Theater hier in Cottbus, das auch preisgekrönt ist im Piccolo-Theater. Die neue Spielzeit 26-27 und was da alles auf dem Plan steht, das besprechen wir gleich.
0: Da gibt's die beste Musik hier auf Radio Cottbus, 8.34 Uhr haben wir jetzt am Donnerstag. Guten Morgen.
3: Guten Morgen.
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0: große Nummer von Genesis, Invisible Touch auf Radio Cottbus. Um gleich 8:45, guten Morgen.
1: Morgen.
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0: Bühne frei, nicht nur im Großen Haus am Staatstheater, sondern auch in den anderen Bühnen hier bei uns in der Lausitz. Schon seit dem 29. August wieder im Piccolo-Theater. Seit 12 Tagen läuft da schon die neue Spielzeit. Eins können wir euch schon verraten, es gibt auch in diesem Jahr wieder den ganz großen Mix aus Schauspiel, aus Tanz, aus Puppenspiel. Workshops wird es geben und vor allem eins, großes Theater.
1: Ja, der Intendant Reinhard Drogler, der ist ziemlich zuversichtlich für die nächsten Monate und sieht auch eine positive Bilanz aus der letzten Spielzeit.
3: Also alte Spielzeit war in Summe gesehen eine sehr erfolgreiche Spielzeit. Wir haben eine hohe Publikumsrate gehabt und wir hatten ein wirtschaftlich sehr erfolgreiches Jahr. Wir haben unsere Einnahmenplanung weit übererfüllt. Wir haben einen Überschuss erwirtschaftet. Und das Beste im Resümee, was wirtschaftlich zu sagen ist, das Land Brandenburg wird uns im neuen Theatervertrag weiter so wie bisher finanzieren, genau wie die Stadt Cottbus. Und das ist für uns Ansporn, unsere eigenen Einnahmen wieder dazu zu tun. Und dann werden wir eigentlich ganz gut über die Zeit kommen.
0: Ja, rund 40.000 Theaterbesucher waren da bei rund 320 Vorstellungen in der letzten Spielzeit. Das ist schon eine ganz schöne Hausnummer. Und das soll diese Spielzeit mindestens genauso gut werden.
1: Aufgeführt werden beispielsweise die Stücke Anne, Ene, Mene, Mu und Biedermann und Brandstifter. Für die Kleineren gibt es auch wieder Puppenspiele wie der kleine Angsthase und Peter und der Wolf. Und auch besonders ist das 26. Cottbuser Puppenspielfest Hände hoch vom 16. bis 18. Oktober.
0: Das ist ja bald gleich. Das diesjährige Motto ist übrigens Mutmacher. Der künstlerische Leiter Matthias Heine, der hat sich's ausgedacht.
4: Das ist einfach, was Kinder und Jugendliche im Heranwachsen dringend benötigen. Wir brauchen dringend sozusagen eine Stimme und eine emanzipatorische Kraft.
1: Ja, also Kinder und Jugendliche sollen einfach mutig sein und zeigen, dass auch sie eine Stimme haben. Und das wird auf der Bühne, im Foyer und in den Proberäumen zu spüren sein.
0: Ja, wir haben Matthias Heine auch mal gefragt. Der ist ja nun mal künstlerischer Leiter. Was wird denn sein persönliches Highlight sein in der neuen Spielzeit?
4: Auf jeden Fall das Intertwine Festival, was also nächste Woche hier startet. Ein europäisches Jugendtheaterfestival und Tanztheaterfestival mit Gruppen aus Irland, aus Polen, Italien, Estland und Deutschland. Da sind ja so 160 Jugendliche im Haus, die dann sich gegenseitig ihre Stücke zeigen, in verschiedenen Workshops gemischt agieren, die dann nachher ihre Stücke besprechen und also in einen sehr intensiven europäischen Jugendtheateraustausch gehen. Hier in unserem Haus findet es jetzt zum dritten Mal statt. 17 und 19 haben wir es hier ausgerichtet.
1: Ja, und auch neue Workshops soll es geben für Kinder und Jugendliche, an unter anderem zu den Bühnenbildern und zu Ronjas Räuberleben.
0: Das Piccolo Theater, das verspricht wieder eine tolle Spielzeit für alle von 2 bis erwachsen. Es kann jeder kommen und wenn ihr euch das Programm angucken wollt, dann findet ihr das immer unter piccolo-cottbus.de.
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0: 0800 47, Achtung, Reifenteile auf der A13 Richtung Schönefelder Kreuz zwischen Großküris und Bestensee. Dichter Verkehr und deshalb Zeitverlust auf der B115 zwischen Czarnitz und Döbern. Da sind es jetzt 10 Minuten und die müsst ihr auch einplanen. Länger einplanen auf der B168 zwischen Cottbus-Wilmersdorf und Merzdorf. Geblitzt wird auf der A13 an der Abfahrt Kittlitz kurz vorm Spreewalddreieck, auf der B97 bei Jenschwalde-Ost, B168 Richtung Cottbus am Abzweig Merzdorf, in Rago in der Berliner Chaussee, kurz vor Cottbus, wenn ihr aus Richtung Peitz kommt, hinter dem Abzweig Saaspo ein Blitzer und in Merkur einer in Richtung Jeserich. Blitzeranhänger nennen wir euch gleich nach 9.
1: Super viele Wolken aktuell über der Lausitz, und es soll voraussichtlich auch den restlichen Tag über so bleiben. Dazu größtenteils trocken und die Temperaturen steigen heute noch auf maximal 18 Grad. Ob heute überhaupt Pollen unterwegs sind, das verraten wir euch gleich nach der Nummer von Sido, 12 Minuten vor 9. Jetzt guten Morgen.
0: Guten Morgen.
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3: Der Sommer geht so langsam zu Ende und das zeigt auch, die Pollen fliegen nicht mehr ganz so stark. Relativ schwacher Pollenflug heute bei Gräser, Wegerich und Beifußbäumen. Dazu kommt dann noch ein kleines bisschen stärker Ambrosia. Das war's aber auch schon. Also alle, die Probleme mit den Pollen haben. Ich hoffe, ihr kommt heute gut durch den Donnerstag.
4: 9:09, kommt gut rein in diesen Donnerstag. Mit uns Wacher machen. Guten Morgen.
3: Morgen.
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14: Eine Riesenwolke aktuell über der Lausitz. Ein bisschen Sonne kommt da heute im Laufe des Tages noch durch, aber es ist wirklich nur wenig. Eher grau heute bei maximal 18 Grad später am Tag. Aber morgen und übermorgen soll dann wieder ein bisschen mehr Sonne mit dazukommen und Temperaturen bei über 20 Grad sogar.
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15: Mit Lia Limberg, guten Morgen. Nach den Sabotageangriffen auf das Stromnetz ist für den 48-jährigen Verdächtigen Untersuchungshaft angeordnet worden. Dem Mann werden unter anderem das Herbeiführen einer Sprengstoffexplosion und die Störung öffentlicher Betriebe vorgeworfen. Er soll auch hinter den Angriffen auf Stromleitungen bei Jenschwalde stecken. Dort ist es zu Kurzschlüssen gekommen. Der Mann ist Dienstag bei Aachen festgenommen worden. Später soll er in die JVA Cottbus gebracht werden.
16: Dankeschön, Lia Limberg. Mehr Lausitz-News für euch dann gleich wieder um 9:30 Uhr. Jetzt die Weltnachrichten.
17: Ich bin David Riemer. Sirenen heulen und das Handy schrillt, da dürfte mancher hochschrecken. Grund zur Unruhe gibt es aber nicht. Heute werden anlässlich des jährlich stattfindenden Warntags bundesweit um 11 Uhr wieder Alarmsysteme getestet.
18: Damit soll der Ernstfall getestet werden, also ob und wie die Behörden die Bevölkerung im Not- und Katastrophenfall erreichen. Ausgelöst wird der Probealarm zentral vom Bundesamt für Bevölkerungsschutz und Katastrophenhilfe. Über Apps auf dem Handy, digitale Anzeigetafeln, den UKW-Rundfunk, DAB Plus und die Technologie Cell Broadcast. Darüber sollen zum Beispiel auch Touristen erreicht werden, die sich hier im Land aufhalten. Und da, wo vorhanden, heulen auch Sirenen. Gegen 11.45 Uhr wird dann über dieselben Kanäle eine Entwarnung gesendet. Diana Kramer, Nachrichtenredaktion.
17: Nach der Landtagswahl in Sachsen-Anhalt will das BSW Gespräche mit der AfD über eine mögliche Zusammenarbeit führen. Dabei soll es um Energieversorgung, Bildung und Friedenspolitik gehen. CDU, SPD, Grüne und Linke haben das Gesprächsangebot der AfD abgelehnt. Die Regierungsbildung in Sachsen-Anhalt ist kompliziert. Die AfD wurde stärkste Kraft, verpasst aber die absolute Mehrheit. Der Wahlkampf ist die Zeit für Wahlversprechen. US-Präsident Trump sagt allen erwachsenen US-Amerikanern im Fall eines Wahlsieges seiner Partei bei den Kongresswahlen je $5.000 zu. Man würde es die Trump-Dividende nennen, sagte er beim Parteitag der Republikaner in Dallas im Bundesstaat Texas.
19: Wenn die Republikaner gewinnen, gewinnt ihr mit uns. Das hat Trump den Amerikanern zugesichert. Die ungewöhnliche Belohnung soll es geben, falls die Republikaner ihre Mehrheit in beiden Kammern des US-Parlaments halten können. Trumps Ziel? Möglichst viele Leute dazu bewegen, für die Republikaner zu stimmen. Doch sein Wahlversprechen ist äußerst unrealistisch. In den USA leben mehr als 245 Millionen Erwachsene. Bei so vielen Menschen würde Trumps Vorschlag grob überschlagen mehr als 1 Billion US-Dollar kosten. Aus Dallas, Franziska Spieker.
17: Zum Fußball. Der VfB Stuttgart hat zum Auftakt der Champions League einen Heimsieg gefeiert. Dank eines Dreierpacks von Ermedin Demirovic gewannen die Stuttgarter gegen den norwegischen Meister Viking Stavanger mit 3:1. Heute Abend trifft RB Leipzig auf den italienischen Club Como und der FC Bayern spielt gegen Bodø Glimt aus Norwegen. Anstoß ist jeweils um 21 Uhr.
16: Dankeschön, David Riemer.
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16: Reifenteile auf der Autobahn auf der A13 Richtung Schönefelder Kreuzfahrt. Vorsichtig zwischen Großköris und Bestensee. Dichter Verkehr auf der B115 zwischen Tschernitz und Döbern. Ungefähr 10 Minuten länger einplanen. Und dichter Verkehr auch auf der B168 zwischen Wilmersdorf und Merzdorf. Hier sind es auch etwa 10 Minuten Zeit, die ihr verliert. Es wird geblitzt auf der A13 an der Abfahrt Kittlitz kurz vorm Spreewalddreieck bei Tempo 80, auf der B97 bei Jenschwalde Ost ein Blitzer, auf der B168 Richtung Cottbus am Abzweig Merzdorf einer, kurz vor Cottbus, wenn ihr aus Richtung Peitz kommt, hinter dem Abzweig Sasbo wird geblitzt, in Rago in der Berliner Chaussee und auch in Merkur in Richtung Jeserich. Danke an Kathleen fürs Reingeben. Das hier sind die Standorte der Blitzeranhänger am Donnerstag. Cottbus Bahnhofstraße an der Agentur für Arbeit Richtung Stadthalle. In der Elisabeth-Wolf-Straße ein Anhänger. In Lübben einer in der Frankfurter Straße bei 30. In Golschow einer in Richtung Treptow. Und noch ein Anhänger in Sonnewalde, hier abgestellt in der Luckauer Straße. Sobald ihr mehr seht auf den Straßen, sagt gerne Bescheid. Wir sagen es den anderen. Ihr ruft dafür an die 0355 4839 945. Und wenn ihr diese Nummer ins Handy einspeichert, dann könnt ihr uns auch eine WhatsApp schreiben. Gute Fahrt euch.
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16: Wie lange ist das her, dass du hier bei uns angefangen hast, Luca?
14: Im September 2023.
16: 23, das heißt, du hast jetzt 3 Jahre hinter dir und du hast ja Radiomachen hier gelernt.
14: Das stimmt.
16: Du warst ja Volontärin, wie man das so französisch schön sagt hier bei uns. Hier bei uns bei Radio Cottbus und zum Volontariat, das ist ja eigentlich nichts anderes als 2 Jahre lernen, wie man Radio macht hier bei uns. Und ja, da könnt ihr mitmachen. Jetzt hier bei Radio Cottbus. Wie das funktioniert, das besprechen wir gleich.
14: Vorher gibt es 2 Hits am Stück, damit ihr gut in den Donnerstag startet. Guten Morgen.
16: Guten Morgen.
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0: Mach werden am Donnerstag mit der besten Musik hier auf Radio Cottbus, kurz vor Viertel 10. Guten Morgen.
1: Guten Morgen.
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1: Wo hört ihr uns jetzt eigentlich gerade? Im Büro, im Auto, in der Küche oder vielleicht auf der Baustelle? Vielleicht hat der ein oder andere von euch ja schon mal gedacht, Mensch, im Radio arbeiten, das wäre auch mal was für mich. Da hätte ich ja auch total Lust. Wie sieht das eigentlich da aus im Radio? Wir haben heute wieder Unternehmerfrühstück hier bei Radio Cottbus. Ganz viele Gäste vor der Scheibe. Und die sind auch immer sehr, sehr neugierig und gucken hier rein und sind manchmal ganz schön überrascht, wie das hier drin aussieht. Nee, wir sind nicht so klein, dass wir in eure Geräte passen. Das sieht ganz anders aus, als ihr es vielleicht euch denkt hier bei uns im Studio.
0: Ja, wenn ihr Lust habt auf Radio machen, dann ist das jetzt aktuell genau eure Gelegenheit. Wir suchen nämlich Verstärkung und zwar einen Volontär oder eine Volontärin für unsere Redaktion.
1: Was heißt das eigentlich, dieser Volontär, diese Volontärin? Das heißt nichts anderes als eine Ausbildung machen hier bei uns im Radio. Lernen von der Pike auf, was Radio heute ausmacht. Also wie geht das mit dem Moderieren? Wie werden Nachrichten geschrieben und gesprochen, Beiträge im Radio produziert, Interviews geführt und natürlich, wie findet man die Geschichten, über die die Lausitz spricht?
0: Ja, und das macht ihr nicht irgendwo ganz weit weg, sondern direkt hier in Cottbus in unseren Studios im Medienhaus. Das Coole bei uns, ihr sitzt nicht 2 Jahre einfach nur daneben und schaut zu. Nee, ihr könnt ziemlich schnell Dinge selbst machen, ausprobieren und Verantwortung übernehmen. Ja,
1: Luca zum Beispiel, du, ne? Ja. Du hast das gemacht, 2 Jahre und jetzt bist du hier in der Morningshow, Wachermacherin vom Dienst hier mit mir gemeinsam. Schön. Vorerfahrung braucht ihr nicht unbedingt, hattest du damals auch nicht. Nee. Ne? Du bist einfach auch bei uns hier reingekommen ins Studio und hast das gelernt. Am besten ihr seid frisch fertig mit dem Studium oder mit der Ausbildung. Das ist immer der beste Zeitpunkt, wo man sowas macht hier und dann bringt ihr vor allem Begeisterung, eine gute Allgemeinbildung, klar, und gutes Gefühl für Sprache mit und natürlich Lust darauf, mit uns jeden Tag was Neues zu lernen.
0: Alle Infos zur Ausbildung und zur Bewerbung findet ihr bei uns auf radiocottbus.de. Viertel 10 jetzt ganz genau am Donnerstag. Kommt gut rein in den Tag. Guten Morgen.
1: Uhren lesen lernt er bei uns auch. Guten Morgen.

0: Kurz nach 14, jetzt am Donnerstag, der Blick aufs Wetter zeigt ganz schön viele Wolken heute, die uns fast den ganzen Tag über begleiten. Ein bisschen Sonne ist hier und da mal möglich, aber es bleibt größtenteils grau und die Temperaturen steigen auf maximal 18 Grad heute.
1: Wir haben Reifenteile auf der Autobahn Richtung Schönefelder Kreuz zwischen Großküritz und Bestensee hier. Einmal bitte vorsichtig fahren und dann müsst ihr sowieso aufpassen, denn es gibt jetzt Stau. Genau an dieser Stelle Richtung Schönefelder Kreuz zwischen Großküritz und Bestensee, 3 Kilometer lang. Jetzt habt ihr schon eine Viertelstunde Wartezeit. Dann heute Morgen auch dichter Verkehr auf der B115 zwischen Czernitz und Döbern. Hier braucht ihr 10 Minuten länger und die 10 Minuten braucht ihr gerade auch länger als auf der B168 zwischen Wilmersdorf und Merzdorf. Der Grund auch hier dichter Verkehr. Die Blitzer vom Donnerstagmorgen A13 an der Abfahrt Kittlitz, kurz vorm Spreewalddreieck, dann auf der B97 bei Jenschwalde Ost, B168 Richtung Cottbus am Abzweig Merzdorf, in Rago in der Berliner Chaussee. Kurz vor Cottbus, wenn ihr aus Richtung Peitz kommt, hinter dem Abzweig Saaspo ein Blitzer und dann noch einer in Merkur, hier in Richtung Jeserich. Die Blitzeranhänger nennen wir euch gleich nach 9:30. Vorher gibt's noch unser Tagebuch der großen Hits. Heute darin ein großer Hit von Avril Lavigne, Complicated. Christian Semmet erzählt euch die Geschichte nach dem aktuellen Hit von Ray Dalton, seiner aktuellen Single Go That High. Guten Morgen.
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2: 10. September 2002. Eine angesagte neue Newcomerin aus Kanada ist ziemlich erfolgreich. Avril Lavigne ist mit Complicated neu in den Charts. In diesem Song singt Avril von einem Thema, das viele Mädels in ihrem Alter damals ziemlich gut kennen. Ihr Freund ist zwar ein genialer und toller Kerl, wenn er alleine mit ihr ist. Kommen seine Freunde aber dazu, dann benimmt er sich wie ein völliger Idiot. Er tut so, als wäre er jemand anders, um gut bei seinen Jungs anzukommen, und das frustriert sie. Viele von Avrils Songs aus dieser Zeit handeln von echten Personen und auch echten Situationen aus ihrem Leben. Dieser Song ist allerdings keiner dieser Art. Sie erzählt nämlich selbst, hier geht es um keine spezielle Person aus ihrem Leben. Es geht einfach um Beziehungen, das Leben und darum, wie Leute sich manchmal eben verstellen. Avril Lavigne ist damals nicht der typische Popstar. Sie ist eher so das etwas rockigere Mädchen von nebenan, die gerne verrückte Aktionen startet und Spaß hat. Außerdem fällt sie durch ihren außergewöhnlichen Look besonders auf. Sneakers, Nietenarmbänder, Krawatten und starker Lidschatten. All das und ihre Songs wie Complicated machen sie so erfolgreich von Anfang an. Und auch der Erfolg hält später, als sie plötzlich die Haarfarbe schneller wechselt als andere Menschen die Socken und ihr Image in 10 Jahren gefühlt etwa 3-mal wandelt. Avril bleibt im Kern immer Avril, egal wie sie außen aussieht, und ist nach wie vor erfolgreich seit Complicated.

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12: Die Temperaturen steigen so ganz langsam. Aktuell jetzt 15 Grad, heute maximal 18 möglich. Dazu ziemlich grau, es gibt nur wenig Sonne, Regen heute aber nicht eingeplant.
13: Es ist 9:30. 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
14: Nach den Sabotageangriffen auf das Stromnetz auch bei uns in der Lausitz ist der 48-jährige Tatverdächtige jetzt in Untersuchungshaft. Lea Limberg, was genau?

0: Quadratmetern, mehrere Behandlungs- und Sprechzimmer sowie einen Laborbereich. Später sollen dort auch Facharzt-Sprechstunden oder telemedizinische Angebote möglich sein. Mit dem Neubau soll die medizinische Versorgung in Drebkau langfristig verbessert werden. Im Landkreis Oberspreewald-Lausitz kommen heute erstmals die 9 Sirenen mit Sprachdurchsagen zum Einsatz. Insgesamt wurden 153 Sirenen im Landkreis modernisiert und können jetzt neben Warntönen auch Ansagen abspielen. Zum bundesweiten Warntag ertönt um 11 Uhr zunächst der Warnton, danach folgt eine Durchsage auf Deutsch und Englisch, um 11.45 Uhr gibt es dann die Entwarnung. Heute werden in ganz Deutschland verschiedene Warnsysteme wie Sirenen, Cell-Broadcast und Warn-Apps getestet. Und unsere gute Nachricht, die Schützengilde Cottbus feiert am Samstag in Silo ihren 555. Geburtstag. Sie gehört zu den ältesten in Brandenburg und ist Landesstützpunkt für Sportschießen. Ihre Geschichte reicht bis ins Jahr 1471 zurück. Zur Feier gibt's einen Tag der offenen Tür. Besucher können Einblicke in den Schießsport bekommen und einen Bogenparcours ausprobieren. Soweit das Neueste. 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
1: Dankeschön, Lia.
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1: Stau auf der A13 Richtung Schönefelder Kreuz zwischen Großkyrus und Bestensee. 3 Kilometer Stau aktuell. Eine Viertelstunde braucht ihr länger. Und genau in diesem Bereich sind auch Reifenteile auf der Autobahn. Bitte fahrt da unbedingt vorsichtig. Die Blitzer heute Morgen auf der A13 an der Abfahrt Kittlitz kurz vorm Spreewalddreieck, auf der B97 bei Jenschwalde-Osteiner, auf der B168 Richtung Cottbus am Abzweig Merzdorf wird geblitzt, in Rago in der Berliner Chaussee, dann kurz vor Cottbus, wenn ihr aus Richtung Peitz kommt, hinter dem Abzweig Saasbo hat uns Ilka gemeldet, Kathleen hat Bescheid gesagt, in Merkur Richtung Jeserich ein Blitzer und Marcel hat gerade noch einen reingegeben in Friedrichshain Richtung Düben am Ortsausgang. Die Blitzeranhänger haben 5 Standorte in der Lausitz, 2 in Cottbus, Bahnhofstraße an der Agentur für Arbeit Richtung Stadthalle, dann in der Elisabeth-Wolf-Straße in Cottbus, in Lübben in der Frankfurter Straße, Achtung 30 hier, in Golschow in Richtung Drebkau und in Sonnewalde in der Luckauer Straße. Ihr könnt jederzeit ergänzen, immer aktuell, wenn ihr was seht, dann sagt gerne Bescheid an der 0355 4839 945. Radio Cottbus wünscht eine gute Fahrt.
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1: Ein Star, der richtig groß abgegangen ist in diesem Jahr mit seinem neuen Album Alex Warren. Kaum vorstellbar, dass der bis vor kurzem, noch gar nicht so lange her, in seinem Auto gelebt hat, obdachlos quasi war. Eine wundervolle Geschichte und wundervolle Musik, die wir diese Woche hören. Alex Warren ist mit seinem Album Wild Child unser Album der Woche. Gleich hören wir wieder einen neuen Song von ihm.
4: Jetzt haben wir erstmal einen neuen Song von Alle Farben und May Steven. Same Old Sky heißt der, 9.34 Uhr jetzt. Guten Morgen.
1: Guten Morgen.
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0: Cranberries, Animal Instinct. 9.41 Uhr, hier Radio Cottbus. Guten Morgen.
1: Guten Morgen.
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0: Alex Warren startet mit seiner Musik seit den letzten Jahren ja so richtig durch. Nach seinem großen Durchbruch mit Ordinary hat er noch mehr Hits geschrieben, die total durch die Decke gegangen sind.
1: Ja, angefangen hat alles auf TikTok. Der ist ja erst 25, dieser Alex Warren. Aktuell hat der da über 20 Millionen Follower.
0: Wahnsinn.
1: Muss man sich mal vorstellen. Ein paar natürlich, weil er mittlerweile ein Weltstar ist, aber viele hatte er tatsächlich schon, bevor er überhaupt Musik gemacht hat.
0: Ja, vor der Musik hat er nämlich auf TikTok immer lustige Alltagsvideos hochgeladen. Er hat sogar in einer WG aus Influencern gewohnt, in der sie regelmäßig zusammen Videos gemacht haben. Und seit 2021 macht er jetzt aber auch schon Musik und das sehr erfolgreich.
1: Ende August ist sein neuestes Album rausgekommen. Wild Child heißt es. Wir hören uns in dieser Woche gemeinsam durch die 13 wunderschönen neuen Songs, die da drauf sind.
0: Ja, und heute gibt's davon Same Stars.

0: So viele schöne Songs sind auf dem neuen Album von Alex Warren drauf. Das heißt Wildchild, unsere große Empfehlung, glaube ich, diese Woche. Hört euch das mal komplett an. Das macht einfach Spaß. Es ist wunderschön und deswegen zu Recht in dieser Woche unser Album der Woche.
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11: Heute ist es wieder so ein bisschen kühler als gestern. Maximal 18 Grad sollen es noch werden. Jetzt gerade um die 15 Grad hier in Cottbus, 15 auch in Guben und auch in Karlau. Dazu ist es gerade noch ziemlich bewölkt in der Lausitz. Die gute Nachricht allerdings, zum Mittag und auch zum Nachmittag soll es dann so einen freundlichen Mix aus Sonne und Wolken geben. Also es bleibt nicht den ganzen Tag so grau wie jetzt gerade. Und Regen kündigt sich erstmal auch nicht an. So ein bisschen windig kann es noch werden.
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12: Mit Lia Limberg, guten Tag. Nach den Sabotageangriffen auf das Stromnetz ist für den 48-jährigen Verdächtigen Untersuchungshaft angeordnet worden. Dem Mann werden unter anderem das Herbeiführen einer Sprengstoffexplosion und die Störung öffentlicher Betriebe vorgeworfen. Er soll auch hinter den Angriffen auf Stromleitungen bei Jenschwalde stecken, dort ist es zu Kurzschlüssen gekommen. Der Mann ist Dienstag bei Aachen festgenommen worden, später soll er in die JVA Cottbus gebracht werden.
11: Danke dir, Lia Limberg. Mehr Lausitz-News mit dir in einer halben Stunde. Und jetzt die Nachrichten aus Deutschland und der Welt.
13: Ich bin David Riemer. Heute ist bundesweiter Warntag. In etwa einer Stunde werden wieder Alarmsysteme für den Kriegs- und Katastrophenfall getestet. Gegen 11 Uhr sollen Handys schrillen und Sirenen heulen. Eine Dreiviertelstunde später folgt die Entwarnung. Der Warntag findet einmal jährlich statt, um zu testen, ob die Behörden die Menschen in Deutschland im Notfall erreichen können. Der Iran-Krieg treibt die Energiepreise in die Höhe und verteuert das Leben in Deutschland. Im August lagen die Verbraucherpreise um 2,9% über dem Niveau des Vorjahresmonats. Das teilte das Statistische Bundesamt mit. Einen stärkeren Anstieg gab es zuletzt im Dezember 2023 mit damals 3,7% Inflation.
14: Die Energie bleibt der mit Abstand stärkste Preistreiber. Im letzten Monat mussten Verbraucher fürs Tanken knapp 28% mehr zahlen als vor einem Jahr. Heizöl war sogar fast 50% teurer. Und ein Ende nach oben ist offenbar nicht erreicht, denn mit dem Wiederaufflammen des Konflikts um die Straße von Hormuz steigen auch aktuell die Preise wieder. Damit wird erwartet, dass auch Lebensmittel teurer werden, weil Transport und Kühlung mehr kosten. Dazu kommen magere Ernten durch Trockenheit und noch immer Folgen durch das Niedrigwasser. Diana Kramer, Nachrichtenredaktion.
13: In europäischen Städten steigt die Zahl der Todesfälle durch Hitze. Zu diesem Ergebnis kommt ein internationales Forschungsteam im Europe Cities Report. Auch deutsche Städte sind betroffen.
15: Im Vergleich zu vor der Jahrtausendwende hat die jährliche Zahl der hitzebedingten Todesfälle pro 1 Million Einwohner in europäischen Städten im Schnitt um 82 zugenommen. Am stärksten betroffen ist Südeuropa, ein Grund mehr giftiger Rauch durch Waldbrände. In Deutschland hat die Belastung durch allergieauslösende Pollen zugenommen. Gleichzeitig ist ein Problem für die Luftqualität, dass es weniger mit Bäumen bedeckte Flächen gibt. In Städten an Nord- und Ostsee wirkt sich aus, dass sich Bakterien in wärmerem Meerwasser stärker ausbreiten. Jan-Henner Reitzer, Nachrichtenredaktion.
13: Nach der Landtagswahl in Sachsen-Anhalt will das BSW Gespräche mit der AfD über eine mögliche Zusammenarbeit führen. Dabei soll es um Energieversorgung, Bildung und Friedenspolitik gehen. CDU, SPD, Grüne und Linke haben das Gesprächsangebot der AfD abgelehnt. Die Regierungsbildung in Sachsen-Anhalt ist kompliziert. Die AfD wurde zwar stärkste Kraft, sie verpasste aber die absolute Mehrheit.
11: Dankeschön an die Nachrichtenredaktion.
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11: Die Straßen hier in der Lausitz sind frei. Ihr kommt überall gut durch. Wir haben aber einige Blitzer hier für euch. Einmal an der A13 an der Abfahrt nach Kittlitz kurz vor dem Spreewalddreieck. Noch ein Blitzer auf der B97 bei Jenschwalde Ost. Und auf der B168 in Richtung Cottbus am Abzweig Merzdorf. Weitere Blitzer kommen dazu in Rago in der Berliner Chaussee. Kurz vor Cottbus noch einer aus Peitz kommend. In Merkur Richtung Jeserik. Und der letzte in Friedrichshain Richtung Düben, der steht da am Ortsausgang. Blitzeranhänger. Zwei davon hier in Cottbus in der Elisabeth-Wolf-Straße und in der Bahnhofstraße. Der steht da an der Agentur für Arbeit. Noch ein Blitzanhänger in Lübben in der Frankfurter Straße, in Golschow in Richtung Drebkau. Und der letzte Blitzanhänger, der steht in Sonnewalde und blitzt in der Luckauer Straße. Habt ihr sonst noch was gesehen? Habt ihr sonst noch was zu melden? Dann macht es gerne per WhatsApp oder ruft uns an unter der 0355 4839 945. Gute und vorsichtige Fahrt euch.
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11: Wenn heute um 11 euer Handy anfängt, laute Geräusche zu machen und ihr die Sirenen hört, dann nicht erschrecken. Heute ist bundesweiter Warntag und vielleicht habt ihr das ja auch schon hier bei uns in den Nachrichten gehört. Wir sprechen aber nochmal genauer darüber, warum das Ganze überhaupt so wichtig ist. Hier noch zwei Hits in der besten Musik jetzt für euch. Tampa City mit Self-Aware.
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0: Klassiker aus den 90ern gibt es hier bei uns auf Radio Cottbus. Walking on the Milky Way, habt ihr gehört, um 10.12 Uhr.
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0: Cottbus hat jetzt nochmal aufgestockt in Sachen Warnen und ist bereit, weil heute steht nämlich der bundesweite Warntag an. Ja, und auch hier in der Lausitz wird es dann ab 11 Uhr ziemlich laut. Die Sirenen, die heulen da auf, die Handys schlagen Alarm. Ja, und auch Warn-Apps melden sich da. Aber was genau passiert denn da eigentlich?
2: Da wird über den Bund, über ein digitales System, werden die Kreise und kreisfreien Städte alarmiert. Es gibt einen Alarmton, der geht über eine App raus und die Leitstellen wissen, aha, jetzt müssen wir die Bevölkerung alarmieren. Das passiert dann über die Leitstelle, werden die Sirenen angewählt in einer Stadt, so wie Cottbus. Und dann senden die so einen auf- und abschwellenden Ton aus für eine ganze Zeit. Das Ganze geht aber auch nur 45 Minuten. Dann gibt es einen gleichmäßigen Ton, der sagt, ist wieder Schluss, Entwarnung.
0: Erzählt uns Thomas Berger, Dezernat für Ordnung und Sicherheit der Stadt Cottbus. Also um 11 Uhr startet die Probewarnung. Da sollen Warnungen über Smartphones, Apps und auch digitale Anzeigetafeln rausgehen. Aber keine Panik, ist wie gesagt alles nur ein Test. Ja, und natürlich wird das nicht einfach nur gemacht, damit es einmal im Jahr überall piept und heult.
2: Das müssen wir ganz einfach machen, um zu testen, wie die Technik funktioniert. Ob man überhaupt warnen kann. Wir haben vor Jahren festgestellt, als wir das erste Mal das gemacht haben, da hat das gar nicht hingehauen. Da sind ganz viele Sirenen nicht angesprungen, die haben einfach keinen Ton von sich gegeben. Mittlerweile haben wir das über Fördermittel hinbekommen, neue Sirenen anzuschaffen. Die sind noch nicht ganz auf dem Stand, wie sie müssten. Wir können momentan nur die Töne aussenden. Und was aber schon funktioniert, dass über die Werbetafeln, die digitalen, die wir haben, dann Schriftband läuft und wenn es soweit ist, wieder nach 45 Minuten beendet der Warnung.
0: Ja, also ihr hört's, es ist nicht einfach nur, um euch irgendwie auf Arbeit zu erschrecken oder zu nerven, sondern wirklich wichtig, falls es mal irgendwann Notfall geben sollte. Seit 2020 gibt es auch diesen bundesweiten Warntag und dabei wird eben getestet, ob die verschiedenen Warnsysteme im Ernstfall dann wirklich funktionieren und ob auch wirklich alle Menschen dann erreicht werden können. Also, wenn es heute um 11 Uhr plötzlich laut wird, dann erstmal kein Grund zur Sorge. Es ist nur die große Probe für den Ernstfall.
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10.21 Uhr. Entspannt begleiten wir euch durch diesen Arbeitstag, Donnerstag hier. Bald ist Wochenende, nicht mehr lange, nur noch heute und morgen. Und dann könnt ihr euch endlich wieder zurück entspannt zurücklehnen. Schönen Tag euch.

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11: Jetzt gerade noch viele Wölkchen am Himmel, es ist auch ziemlich grau und dazu um die 15, 16 Grad, 16 beispielsweise jetzt in Brock, 16 auch in Drebkau und 15 in Peitz. Später soll es noch bis zu maximal 18 Grad werden, also es wird heute nicht mehr viel wärmer, aber es soll die Sonne nochmal scheinen und zwar den ganzen Tag so ein Mix aus Sonne und Wolken hier auf meinem Wetterradar zu sehen. Außerdem wird heute kein Regen erwartet. Morgen wird es dann so ein bisschen wärmer, maximal 21 Grad gibt es dazu und auch ein Mix aus Sonne und Wolken.
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11: Nach den Sabotageangriffen auf das Stromnetz ist für den 48-jährigen Verdächtigen Untersuchungshaft angeordnet worden. Via Limberg, was ist jetzt der genaue Tatverdacht, über den ermittelt wird?
12: Dem Mann werden unter anderem das Herbeiführen einer Sprengstoffexplosion und die Störung öffentlicher Betriebe vorgeworfen. Er soll auch hinter den Angriffen auf Stromleitungen bei Jenschwalde stecken. Dort ist es zu Kurzschlüssen gekommen. Der Mann ist Dienstag bei Aachen festgenommen worden. Später soll er an die JVA Cottbus gebracht werden. Drebkau bekommt für den Bau eines neuen Ärztehauses 200.000 Euro Fördergeld vom Land Brandenburg. Die Praxis entsteht barrierefrei an der Gartenstraße nahe der Altstadt. Geplant sind auf rund 225 Quadratmetern mehrere Behandlungs- und Sprechzimmer sowie ein Laborbereich. Später sollen dort auch Facharzt-Sprechstunden oder telemedizinische Angebote möglich sein. Mit dem Neubau soll die medizinische Versorgung in Drebkau langfristig verbessert werden. Im Landkreis Oberspreewald-Lausitz kommen heute erstmals die neuen Sirenen mit Sprachdurchsagen zum Einsatz. Insgesamt wurden 143

0: ihre Geschichte reicht bis ins Jahr 1471 zurück. Zur Feier gibt's einen Tag der offenen Tür. Besucher können Einblicke in den Schießsport bekommen und einen Bogenparcours ausprobieren. Soweit das Neueste. 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
1: Danke dir, Lia Limberg.
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1: Und es wurde uns ein neuer Blitzer gemeldet auf der B169 am Abzweig Forst in der Umgehungsstraße. Danke dir, René, der uns das gemeldet hat. Ansonsten haben wir noch auf der A13 einen Blitzer an der Abfahrt nach Kittlitz kurz vorm Spreewalddreieck. Auf der B97 bei Jenschwalde Ost noch einer. Weitere Blitze auch in Rago in der Berliner Chaussee. Dann noch aus Richtung Peitz kurz vor Cottbus hinter dem Abzweig nach Saspo. Auf der B168 in Richtung Cottbus am Abzweig Merzdorf. Und die letzten zwei Blitzer einmal in Merkur Richtung Jeserich und in Friedrichshain Richtung Düben. Blitzeranhänger haben wir 5 von, einmal in Lübben in der Frankfurter Straße, in Golschow in Richtung Drebkau, in Sonnewalde in der Luckauer Straße und 2 stehen in Cottbus in der Elisabeth-Wolf-Straße und in der Bahnhofstraße. Habt ihr sonst noch was gesehen? Dann meldet es uns gerne immer per WhatsApp oder auch per Telefon unter der 0355 4839 945.
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1: Ende August war es endlich soweit. Das Piccolo-Theater, das hat jetzt eine neue Spielzeit begonnen und da wartet auch einiges auf euch im neuen Programm. Wir schauen mal drauf, was in diesem Jahr so ansteht unter dem Motto Mutmacher. Ja, mehr dazu gleich für euch nach Isaac mit We Had It All und einem Klassiker von Madness.
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0: 9:40 Uhr genau jetzt hier am Donnerstag. Ihr hört Radio Cottbus. Madness mit Our House war das für euch.
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0: Bühne frei heißt es seit dem 29. August wieder im Piccolo-Theater. Denn seit 12 Tagen läuft schon die neue Spielzeit 2026-27. Ja, und eins können wir euch schon auf jeden Fall verraten. Es erwartet euch auf jeden Fall ein buntes Programm rund um Schauspiel, Tanz, Puppenspiel, Workshops und vor allem natürlich eins, Theater. Der Intendant Reinhard Rogler ist ziemlich zuversichtlich für die nächsten Monate und zieht eine positive Bilanz aus der letzten Spielzeit.
2: Also alte Spielzeit war in Summe gesehen eine sehr erfolgreiche Spielzeit. Wir haben eine hohe Publikumsrate gehabt und wir hatten ein wirtschaftlich sehr erfolgreiches Jahr. Wir haben unsere Einnahmenplanung weit übererfüllt. Wir haben einen Überschuss erwirtschaftet. Und das Beste im Resümee, was wirtschaftlich zu sagen ist, das Land Brandenburg wird uns im neuen Theatervertrag weiter so wie bisher finanzieren, genau wie die Stadt Cottbus. Und das ist für uns Ansporn, unsere eigenen Einnahmen wieder dazu zu tun und dann werden wir eigentlich ganz gut über die Zeit kommen.
0: Sehr schön, ja. Rund 40.000 Besucher gab es bei rund 320 Vorstellungen, also das ist schon eine Hausnummer und das soll diese Spielzeit mindestens genauso gut werden. Angeführt werden da beispielsweise die Stücke Anne, Ene Mene Mu und Biedermann und Brandstifter. Für die Kleineren gibt es auch Puppenspiele wie beispielsweise der kleine Angsthase und Peter und der Wolf. Und auch besonders ist das 26. Cottbusser Puppenspielfest Hände hoch vom 16. bis zum 18. Oktober. Das diesjährige Motto ist übrigens Mutmacher. Der künstlerische Leiter Matthias Heine, der hat sich das ausgedacht.
3: Das ist einfach, was Kinder und Jugendliche im Heranwachsen dringend benötigen. Wir brauchen dringend sozusagen eine Stimme und eine emanzipatorische Kraft.
0: Auf jeden Fall ist eine richtige Message, ja. Und wir haben mal Matthias Heine auch gefragt, was sein persönliches Highlight für die neue Spielzeit ist.
3: Auf jeden Fall das Intertwine Festival, was also nächste Woche hier startet, ein europäisches Jugendtheaterfestival und Tanztheaterfestival mit Gruppen aus Irland, aus Polen, Italien, Estland und Deutschland. Da sind hier so 160 Jugendliche im Haus, die dann sich gegenseitig ihre Stücke zeigen, in verschiedenen Workshops gemischt agieren, die dann nachher ihre Stücke besprechen und also in einen sehr intensiven europäischen Jugendtheateraustausch gehen. Hier in unserem Haus findet es jetzt zum 3. Mal statt. 17 und 19 haben wir es hier ausgerichtet.
0: Klingt auf jeden Fall richtig spannend. Ja, das Piccolo-Theater, das spricht auf jeden Fall alle Theaterbegeisterten an. Von 2 bis ganz erwachsen kann da wirklich jeder kommen. Alle Infos zum Piccolo-Theater und auch zu den Spielen findet ihr unter piccolo-cottbus.de. Und um 10.42 Uhr jetzt begleiten wir euch weiterhin durch diesen wunderschönen Donnerstag. Bald ist Wochenende. Schönen Donnerstag euch.

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0: Ihr hört Radio Cottbus am Donnerstag und wir schauen mal rüber, was am Wochenende heute passiert in der Lausitz.
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0: Ja, es ist Donnerstag und das bedeutet nur noch den heutigen Tag überstehen, morgen nochmal raus zur Arbeit und dann heißt es endlich Füße hochlegen. Ich persönlich bin aber eher so ein Fan davon, das ganze Wochenende so richtig auszunutzen und das könnt ihr in der Lausitz auf jeden Fall machen, beispielsweise im Theater. Ja, und diese Situation kennt ihr vielleicht, ihr habt einen entspannten Grillabend, ganz viele Leckereien auf dem Tisch, die Stimmung und auch die Gespräche, die sind gut. Bis zu dem Moment, in dem ein ganz bestimmtes Thema auf den Tisch kommt, nämlich die Wende. Und zu diesem Thema hat ja jeder eine andere Meinung und auch andere Verletzungen. Und genau so beginnt das Stück im Osten Geschichten aus der Sonderzone im Theater Friedensgrenze in Guben. Echte Lebensgeschichten und Erfahrungen aus Ostdeutschland sind da die Grundlage für das Stück. Es wird mal emotionaler, mal wieder humorvoll und das Ganze mit guter Musik dazu. Im Osten Geschichten aus der Sonderzone könnt ihr euch morgen und auch Samstag um 20 Uhr im Theater Friedensgrenze in Guben ansehen. Und wenn ihr vielleicht eher Kinofans seid, dann keine Sorge, wir haben auch da was für euch. Ich weiß nicht, wie es euch da geht, aber mir fällt da die Entscheidung immer richtig schwer, Popcorn oder Nachos. Am liebsten würden wir da, glaube ich, beides nehmen. Und wenn es euch auch so geht, keine Sorge, das wird diesmal nicht so teuer. Das Spreekino Spremberg, das macht nämlich beim Kinofest mit. Am Samstag und auch am Sonntag kosten da die Kinotickets deshalb nur 5 Euro und 5 Filme werden da auch gezeigt. Es gibt was für die ganze Familie, aber auch Action, also sollte wirklich jeder was für sich finden. Welche Filme das genau sind und wann die laufen, das könnt ihr nachlesen auf spreekino.de. Ja, und da die Tickets da nur 5 Euro kosten, habt ihr quasi mehr Geld für die Snacks. Und wenn ihr statt sitzen lieber ein bisschen rumlaufen und dabei shoppen wollt, dann ab mit euch zum Ernst-Mucke-Platz in Cottbus am Sonntag. Da steigt nämlich ein großer Flohmarkt und der hat diesmal einen klaren Schwerpunkt, nämlich Baby- und Kindersachen. Also wirklich perfekt für alle Eltern, für Großeltern oder auch werdende Eltern. Los geht's da um 10 Uhr und bis 16 Uhr könnt ihr über den Platz schlendern und nach Kleidung, Spielzeug oder auch Zubehör schauen. Ja, und wer zu Hause noch gut erhaltene Kindersachen hat, der könnte vielleicht selbst verkaufen. Dafür solltet ihr allerdings vorher den Veranstalter Coex kontaktieren.
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9: So, die Telefone und die Sirenen, die sind gerade angegangen. Ich hoffe, ihr hört mich trotzdem. Ich will euch nämlich was zum Wetter sagen. Es ist jetzt gerade immer noch bewölkt. Ich sehe hier und da so ein paar kleine Lücken im Himmel, wo die Sonne ganz leicht durchscheint. Keine Sorge, es wird noch mal ein bisschen schöner, so nach 12 gegen 13 Uhr, also schön zu der Mittagspause, soll dann die Sonne noch mal rauskommen hinter den Wolken und das bleibt dann auch so den ganzen Nachmittag. Zum Abend wieder ein paar mehr Wölkchen, maximal 18 Grad heute für uns drin. Jetzt gerade haben wir 16 Grad in Cottbus, 16 in Kalau und 16 auch in Lieberose und regnen soll es heute auch nicht mehr.
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10: Mit Lia Limberg, guten Tag. Nach den Sabotageangriffen auf das Stromnetz ist für den 48-jährigen Verdächtigen Untersuchungshaft angeordnet worden. Dem Mann werden unter anderem das Herbeiführen einer Sprengstoffexplosion und die Störung öffentlicher Betriebe vorgeworfen. Er soll auch hinter den Angriffen auf Stromleitungen bei Jenschwalde stecken, dort ist es zu Kurzschlüssen gekommen. Der Mann ist Dienstag bei Aachen festgenommen worden, später soll er in die JVA Cottbus gebracht werden.
9: Danke dir, Lia Limberg. Mehr Nachrichten aus der Lausitz in einer halben Stunde mit dir. Und jetzt die Weltnews.
11: Ich bin David Riemer. Heute ist bundesweiter Warntag, so werden erneut die Alarmsysteme für den Kriegs- und Katastrophenfall getestet. In diesen Minuten sollen Handys schrillen und Sirenen heulen. In knapp einer Dreiviertelstunde folgt die Entwarnung. Der Warntag findet einmal jährlich statt, um zu testen, ob die Behörden die Menschen in Deutschland im Notfall erreichen können. Der Wahlkampf ist die Zeit für Wahlversprechen. US-Präsident Trump sagt allen erwachsenen US-Amerikanern im Fall eines Wahlsieges seiner Partei bei den Kongresswahlen je $5.000 zu. Man werde es die Trump-Dividende nennen, sagt er beim Parteitag der Republikaner in Dallas im Bundesstaat Texas.
12: Wenn die Republikaner gewinnen, gewinnt ihr mit uns. Das hat Trump den Amerikanern zugesichert. Die ungewöhnliche Belohnung soll es geben, falls die Republikaner ihre Mehrheit in beiden Kammern des US-Parlaments halten können. Trumps Ziel? Möglichst viele Leute dazu bewegen, für die Republikaner zu stimmen. Doch sein Wahlversprechen ist äußerst unrealistisch. In den USA leben mehr als 245 Millionen Erwachsene. Bei so vielen Menschen würde Trumps Vorschlag grob überschlagen mehr als 1 Billion US-Dollar kosten. Aus Dallas, Franziska Spieker.
11: Der vergangene Monat war der weltweit wärmste August seit Beginn der Aufzeichnungen. Mit einer globalen durchschnittlichen Lufttemperatur von fast 17 Grad war er daneben auch der wärmste jemals gemessene Monat, gleichauf mit dem Juli 2023. Das teilte der Klimawandeldienst Copernicus mit.
13: Der Sommer 2026 war geprägt von extremer Hitze, Trockenheit und teils riesigen Waldbränden. Der August stellte alle bisherigen Rekorde in der weltweiten Klimageschichte ein. Die globalen Temperaturen lagen 1,65 Grad über dem vorindustriellen Niveau. Auch die Weltmeere erwärmten sich auf mehr als 21 Grad im Schnitt und damit so stark wie noch nie. Ein besorgniserregender Rekord infolge des Klimawandels, der laut Copernicus weltweit Auswirkungen auf Gesellschaften, Volkswirtschaften und Ökosysteme hat. Diana Kramer, Nachrichtenredaktion.
11: Die Generalsanierung wichtiger Bahnstrecken wird länger dauern als geplant. 4 Sanierungen pro Jahr seien zu viel, sagte Bahnchefin Paller. Das überarbeitete Konzept wird derzeit mit dem Bundesverkehrsministerium abgestimmt. Dadurch könnten die rund 40 geplanten Sanierungen nicht mehr innerhalb der 2030er Jahre abgeschlossen werden. Genaue Jahreszahlen nannte Paller allerdings nicht.
10: Danke dir, David Riemer.
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9: Einige Blitzer hier für euch. Einer, der steht an der B169 am Abzweig nach Forst in der Umgehungsstraße. Noch einer, der ist neu dazugekommen in Cottbus in der Lipitzker Straße stadtauswärts. Der steht da beim Supermarkt. Danke dir, René. Und auf der A13 an der Abfahrt nach Kittlitz, kurz vor dem Spreewalddreieck. Wir haben noch weitere Blitze auf der B97 bei Jenschwalder Ost, auf der B168 Richtung Cottbus am Abzweig Merzdorf. In Rago steht auch noch einer in der Berliner Chaussee und dann noch kurz vor Cottbus aus Richtung Peitz hinter dem Abzweig nach Saspo. In Merkur, der vorletzten Richtung Jeserich und der letzte Blitzer in Friedrichshain Richtung Düben am Ortsausgang. Blitzer-Anhänger stehen 2 von hier in Cottbus in der Elisabeth-Wolf-Straße und in der Bahnhofstraße. In Sonnewalde noch einer in der Luckauer Straße. Dann noch ein Blitzer-Anhänger in Lübben in der Frankfurter Straße und in Golschow in Richtung Drebkau. Habt ihr mehr gesehen? Habt ihr mehr zu melden? Dann macht es gerne per WhatsApp oder ruft uns an unter der 0355 4839 945.
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9: Wenn ihr vielleicht schon mal schauen wolltet, wie es in so einem Gefängnis aussieht, dann habt ihr jetzt die Möglichkeit dazu. Am Tag des offenen Denkmals im Menschenrechtszentrum wird euch da die Möglichkeit dazu geboten. Wir sprechen aber gleich nochmal drüber zum Tag des offenen Denkmals und was ihr euch genau darunter vorstellen könnt. Jetzt in der Bestmusik für euch Cat's Eye mit Animal.
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0: Blackbox, Ride on Time. Ihr hört Radio Cottbus um 11.13 Uhr jetzt.
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0: Am Sonntag könnt ihr einmal ins Gefängnis gehen. Und keine Sorge, ihr müsst da nicht lange bleiben und auch jederzeit wieder raus. Es ist Tag des offenen Denkmals und ein ganz großes Denkmal macht seine Tore auf. Das frühere Cottbusser Zuchthaus, das heutige Menschenrechtszentrum. Über 100 Jahre wurden da zum Teil schlimme Schicksale, hat das Gefängnis gesehen. In zwei Diktaturen waren hier auch politische Gefangene in Haft, die auch gefoltert wurden. Das Menschenrechtszentrum will daran erinnern und bereitet sich gerade gut auf Sonntag vor.
2: Wir bereiten den Tag schon seit Wochen vor. Es ist dann ja ein Tag von 13 bis 18 Uhr, aber da steckt wirklich viel Vorbereitungszeit drin. Zum Beispiel präsentiert sich die Bildungsetage mit all den Angeboten, die man dort so abfragen kann. Also ist auch für Lehrerinnen und Lehrer spannend, wenn sie auf der Suche sind nach spannenden Workshops, wird ein Quiz geben. Es gibt so eine Rallye übers Gelände, die man eigenständig machen kann. Es wird einen Kuchenbazar geben und einen Bücherbazar und für all das sind wir schon eine ganze Weile am Vorbereiten und gucken, wie das alles so funktionieren kann und sind auch ganz froh, dass das ganze Haus da mitwirkt. Also alle Kolleginnen und Kollegen sind da an Bord an dem Tag.
0: Das sagt Heide Schinowski, die Leiterin des Menschenrechtszentrums. Sogar einen rekonstruierten Zellentrakt aus DDR-Zeiten in der früheren Haftanstalt könnt ihr da sehen, genauso wie auch den Gefängnishof. Und auch Stasi-Unterlagenarchiv wird da sein und berät euch, wie ihr eure Stasi-Akten einsehen könnt, wenn ihr glaubt, dass es eine über euch geben könnte. Ja, und dann ist da noch etwas.
2: Ich glaube, mit am spannendsten ist, dass es kostenlose Zeitzeugenführungen gibt, also von ehemaligen politischen Häftlingen, eine um 13 Uhr und eine um 15 Uhr, die führen übers Gelände, zum Teil auch in Bereiche rein, wo man sonst nicht reinkommt. Und außerdem gibt es auch eine Führung in eine Sonderausstellung von uns, die gerade noch da ist, zum Leben nach der Haft, wo es eben auch darum ging, wie es mit den Leuten weiterging, nachdem sie entlassen worden waren, wie es für die Familie und Freunde weiterging. Dazu wird es auch eine Führung mit einem Zeitzeugen geben.
0: Am Sonntag könnt ihr euch also einfach mal im Menschenrechtszentrum in Cottbus umschauen. Da ist Tag des offenen Denkmals. Zwischen 13 und 18 Uhr könnt ihr da vorbeischauen. Und der Eintritt, der ist auch frei. Mehr Infos zu dem Programm findet ihr auf menschenrechtszentrum-cottbus.de.

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Ihr hört Radio Cottbus hier am Donnerstag um 11.22 Uhr. In 8 Minuten gibt's wieder die Nachrichten hier bei uns aus der Lausitz. Schönen Donnerstag euch. Habt einen entspannten Arbeitstag.

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8: Jetzt am Vormittag weiterhin noch bewölkt hier bei uns in der Lausitz. Aber wie gesagt, die Sonne, die soll sich auf jeden Fall nochmal zeigen und zum Nachmittag hier so ein bisschen scheinen. Ich schaue hier weiter und weiterhin auch kein Regen hierbei in Sicht bei uns auf dem Wetterradar. Es soll allerdings so ein bisschen windig werden bei bis zu 18 Grad heute maximal. Und da steuern wir auch so langsam auf die Temperaturen zu. 17 in Cottbus, 16 haben wir es in Finsterwalde und auch in Guben.
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8: Nach den Sabotageangriffen auf das Stromnetz ist für den 48-jährigen Verdächtigen Untersuchungshaft angeordnet worden. Lia Limbeck, was ist jetzt der genaue Tatverdacht, über den ermittelt wird?
9: Dem Mann werden unter anderem das Herbeiführen einer Sprengstoffexplosion und die Störung öffentlicher Betriebe vorgeworfen. Er soll auch hinter den Angriffen auf Stromleitungen bei Jenschwalde stecken. Dort ist es zu Kurzschlüssen gekommen. Der Mann ist Dienstag bei Aachen festgenommen worden. Später soll er in die JVA Cottbus gebracht werden. Drebkow bekommt für den Bau eines neuen Ärztehauses 200.000 Euro Fördergeld vom Land Brandenburg. Die Praxis entsteht barrierefrei an der Gartenstraße nahe der Altstadt. Geplant sind auf rund 225 Quadratmetern mehrere Behandlungs- und Sprechzimmer sowie ein Laborbereich. Später sollen dort auch Facharzt-Sprechstunden oder telemedizinische Angebote möglich sein. Mit dem Neubau soll die medizinische Versorgung in Drebkow langfristig verbessert werden. Zwischen Löbenau und Cottbus werden in der nächsten Nacht Bäume für den zweigleisigen Ausbau der Bahnstrecke gefällt. Die Arbeiten laufen nachts, so soll der Zugverkehr möglichst wenig gestört werden. Mit dem Bau des zweiten Gleises soll im Dezember begonnen werden. Die Arbeiten dauern voraussichtlich rund ein Jahr. Danach sollen die Züge zwischen Cottbus und Berlin im Halbstundentakt fahren. Und unsere gute Nachricht, die Schützengilde Cottbus feiert am Samstag in Silo ihren 555. Geburtstag. Sie gehört zu den ältesten in Brandenburg und ist Landesstützpunkt für Sportschießen. Ihre Geschichte reicht bis ins Jahr 1471 zurück. Zur Feier gibt's einen Tag der offenen Tür. Besucher können Einblicke in den Schießsport bekommen und einen Bogenparcours ausprobieren. Soweit das Neueste. 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
8: Danke, Lia Limberg.
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8: Freie Straßen hier bei uns in der Lausitz. Es blitzen aber immer noch einige Blitzer. Beispielsweise in Friedrichshain in Richtung Düben. Am Ortsausgang steht einer. Dann noch einer in Merkur in Richtung Jeserik. Auf der B97 haben wir auch noch einen Blitzer bei Jenschwalde Ost und auf der A13 an der Abfahrt nach Kittlitz kurz vor dem Spreewalddreieck. Die letzten zwei Blitzer auf der B169 am Abzweig Forst in der Umgehungsstraße und in Cottbus in der Lipitzker Straße, der Blitz da stadtauswärts beim Supermarkt. Blitzeranhänger kommen auch noch dazu in Golschow in Richtung Treppkau, in Sonnewalde in der Luckauer Straße, in Lübben noch einer in der Frankfurter Straße und dann haben wir zwei Blitzeranhänger in Cottbus, in der Bahnhofstraße und in der Elisabeth-Wolf-Straße. Eure Staus, eure Blitzer an die 0355 4839 945. Gute Fahrt euch!
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8: Diese Woche hören wir uns durch das neue Album von Alex Warren, das heißt Wildchild und wurde nach dem Spitzenreiter

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0: lecker und wirklich ein wunderbarer Song von Anastasia, Left Outside Alone. Und um gute Musik geht's auch hier.
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0: Unser Album der Woche hat es nach kürzester Zeit nach ganz oben geschafft. Alex Warren ist nämlich mit seinem neuen und erst zweitem Album Wild Child auf Platz 1 der deutschen Albumcharts. Und das ist auch kein Wunder, denn seine Lieder, die haben wirklich Ohrwurmpotenzial. Es ist Folkpop mit Elementen aus anderen Genres und dazu auch noch diese persönliche Ebene, mit der sich eben irgendwie viele identifizieren können, sind wirklich das Geheimrezept für gute Songs und Alex Warren, das hat's gemeistert. Neben seiner Kindheit und Verlusten, die auf den Liedern verarbeitet werden, lässt er sich aber auch von der Liebe zu seiner Ehefrau Kuvu Annan inspirieren. Die beiden waren über Jahre zusammen, bevor sie dann im Jahr 2024 geheiratet haben. Ja, und wie er selbst sagt, hat sie ihm aus seinem Loch rausgeholfen und ihn stückweise gerettet. Ein paar seiner persönlichen und auch emotionalen Songs, die greifen auch diese Erfahrungen aus der Beziehung auf. Ja, und generell gibt er gern mit seiner großen Liebe an. Die Kuvu, die spielt nämlich auch in Musikvideos mit und die beiden, die zeigen sich auch gerne zusammen auf Social Media, wo Alex sich auch eine Fangemeinschaft aufgebaut hat. Liebeslieder sind schon seit immer das Top-1-Thema von vielen Sängern und Alex Warren, der beherrscht es wirklich wie kein anderer. Und eines solcher Liebeslieder ist Fever Dream. Kennt ihr vielleicht schon? Wir hören da trotzdem gern nochmal rein.

0: Dieses Lied habt ihr auf jeden Fall schon mal hier bei uns auf Radio Cottbus gehört. Ist schon ein bisschen früher rausgekommen als das Album selbst. Das war Fever Dream von Alex Warren aus seinem neuen Album Wild Child.
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1: Eine alte Geschichte erzählt. Ein Mann kam eines Tages unverhofft zu sehr viel Geld. Überglücklich verwahrte er das Vermögen in einer verschlossenen Truhe. Aber nachts konnte er vor Sorge nicht mehr schlafen. Er dachte an die Diebe, die ihm womöglich seinen Schatz stehlen könnten. So suchte er ständig neue Verstecke. Bald auf dem Dachboden, bald unten im Keller, bald hinter dem Schrank. Seine ständige Sorge und das immer neue Verbergen des Geldes machten den Mann so einsam und krank, dass er eines Tages zu einem weisen Mann ging, um sich Rat zu holen. Der weise Mann hörte sich das Problem ruhig an und sagte, sie kommen nur zur Ruhe, wenn sie ein Versteck wählen, in dem sie selbst das Geld nicht mehr finden können. Und welches Versteck könnte das sein? Fragte der Mann neugierig zurück. Sie verschenken es an die Armen, sagte der weise Mann. Wir können alle nichts mitnehmen, aber wir können alles schon vorausschicken. In der Bibel steht, Jesus antwortete ihm, willst du vollkommen sein, geh hin, verkaufe, was du hast und gib's den Armen, so wirst du einen Schatz im Himmel haben und komm und folge mir nach.
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13: Weiterhin viele Wolken über der Lausitz hier auf meinem Wetterradar und das bleibt jetzt noch so ein paar Minütchen so. Später soll aber noch so ein bisschen Sonne rauskommen und dann haben wir so einen angenehmen Mix aus Sonne und Wolken zu Nachmittagsstunden. Dazu maximal 18 Grad, 17 sind es in Lübben, 17 haben wir in Cottbus und 16 aktuell noch in Senftenberg. Wie gesagt, viel wärmer wird es heute auch nicht mehr. Es soll aber auch heute nicht mehr regnen, also auch am Abend hier trocken auf meinem Wetterradar.
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14: Mit Lia Limberg, guten Tag. Der Kreistag Elbe-Elster hat gestern bis in den Abend über die Abberufung des Klinikgeschäftsführers und die Zukunft der Krankenhausstandorte beraten. Nach RBB-Berichten deutet sich an, dass die Auseinandersetzung auch juristisch weitergehen könnte. Mehrere Fraktionen werfen Landrat Marcel Schmidt vor, bei der Abberufung im Alleingang gehandelt zu haben. Auch über einen möglichen Klinikneubau wurde gesprochen, konkrete Entscheidungen zu einem neuen Standort hat es aber nicht gegeben.
13: Ich danke dir, Lia Limberg. Mehr Nachrichten aus der Lausitz in einer halben Stunde und jetzt die Weltnews.
15: Ich bin David Riemer. In Deutschland sind die Alarmsysteme für Notfälle getestet worden. Gegen 11 Uhr erhielten die Menschen beim bundesweiten Warntag auf verschiedenen Wegen eine Warnmeldung. Der Alarm wurde über tausende Sirenen, Smartphone-Apps und das Cell-Broadcast-Verfahren verbreitet. Seit 2022 findet der deutschlandweite Probealarm einmal jährlich statt. Die Behörden wollen testen, ob sie die Bevölkerung im Notfall gut erreichen. Auch heute ist der Bundeshaushalt Thema im Parlament. Unter anderem geht es um den Etat für Inneres. Rund 17 Milliarden Euro sind vorgesehen für mehr Cybersicherheit und den Ausbau der Sicherheitsbehörden. Bundesinnenminister Dobrindt sprach zum Auftakt aber weniger übers Geld als über Migration und die russische Bedrohung.
9: Die hybride Kriegsführung ziele auf die Köpfe unserer Menschen. Das sei der Frontverlauf unserer Zeit, sagte Dobrindt im Bundestag. Die auf dem Flughafen Halle Leipzig gefundene Sprengstoffdrohne sei kein singuläres Ereignis. Einen Persilschein für Putin dürfe es daher nicht geben. Kritik an der geplanten Ausweitung der Befugnisse von Sicherheitsbehörden in Deutschland wies er zurück. Denn diese seien nicht die Gefahr, sondern schützten unsere Freiheit. Auch sei Deutschland nicht mehr das Zielland Nummer 1 für illegale Migration in Europa, betonte Dobrindt. Das sei das Ergebnis von Kontrolle, Kurs und klarer Kante. Tanja Wagner, Nachrichtenredaktion.
15: Die Generalsanierung wichtiger Bahnstrecken wird länger dauern als derzeit geplant. Wie Bahnchefin Palla in Berlin mitteilte, wird die Überarbeitung des Konzepts derzeit mit dem Bundesverkehrsministerium abgestimmt.
16: Die Bahn hat jetzt auch ein Pünktlichkeitsproblem bei der Streckensanierung. Eigentlich sollte die ja langfristig dafür sorgen, dass Züge pünktlicher sind. Aber die Pläne, 4 Sanierungen pro Jahr zu schaffen, waren offenbar zu ambitioniert. Hier soll das Tempo nun gedrosselt werden. Genaue Jahreszahlen nannte die Bahnchefin nicht. Das werde auch davon abhängen, wie viel Geld aus dem Infrastruktur-Sondervermögen fließt, sagte sie. Ursprünglich sollten rund 40 Strecken bis Anfang der 2030er Jahre auf Vordermann gebracht werden. Zuletzt war aber schon von 2036 die Rede. Diana Kramer, Nachrichtenredaktion.
15: Die Zahl der Menschen, die Asylbewerberleistungen beziehen, ist erneut gesunken. Ende 2025 waren es rund 390.000 Menschen, 15% weniger als ein Jahr zuvor, teilte das Statistische Bundesamt mit. Demnach waren die häufigsten Herkunftsländer Syrien, die Türkei und Afghanistan.
3: Danke, David Riemer.
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13: Keine Meldungen hier auf meinem Verkehrsradar, allerdings immer noch so ein paar Blitzer. In Friedrichshain steht einer und blitzt da in Richtung Düben am Ortsausgang. Dann haben wir noch einen in Merkur Richtung Jeserich. Auf der B97 bei Jenschwalde Ost. Dann kommt noch ein Blitzer dazu in Rago in der Berliner Chaussee bei Tempo 30. In Cottbus in der Liebitzker Straße stadtauswärts blitzt er da. Und der letzte Blitzer auf der B169 am Abzweig nach Forst in der Umgehungsstraße. Blitzeranhänger gibt's auch noch dazu. In Cottbus haben wir 2, in der Bahnhofstraße einmal und in der Elisabeth-Wolf-Straße. In Löwen steht einer in der Frankfurter Straße. Dann haben wir noch einen Blitzeranhänger in Golschow in Richtung Drebkau und in Sonnewalde in der Luckauer Straße. Habt ihr sonst noch was gesehen? Habt ihr sonst noch was zu melden? Dann macht das gerne per WhatsApp oder ruft uns an unter der 0355 4839 945.
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13: Und gleich bin ich nicht mehr alleine hier im Studio. Ich kriege Besuch von Günther Unruh vom Flugplatzmuseum. Das sollte euch wahrscheinlich bekannt vorkommen. Wir sprechen so ein bisschen darüber, was es da alles gibt, was an Veranstaltungen so ansteht und so weiter und so fort in der kommenden Stunde. Hört also gerne rein. Jetzt neue Musik von Delta Goodrem für euch mit Hologram. Schönen Donnerstag.
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0: Donnerstag, 12.11 Uhr. Ihr hört Radio Cottbus hier am Donnerstag und ich bin auch nicht mehr alleine hier im Studio.
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0: Ja, ihr hört, ich habe heute einen Chef on Air bei mir. Diesmal ist es der Günther Unruf vom Flugplatzmuseum. Hallo erstmal.
2: Hallo, schönen Tag, dass ich überhaupt hier sein darf.
0: Ja, freut mich auch. Hast du gut hergefunden erstmal?
2: Ja, so groß ist Cottbus nicht, also das ist kein Problem gewesen.
0: Sehr gut. Ja, ich denke mal, das Flugplatzmuseum, das dürfte eigentlich jeder Cottbusser oder jede Cottbusserin kennen, aber ich würde sagen, wir starten trotzdem damit, dass du uns so ein bisschen erzählst, was das Flugplatzmuseum ist, beziehungsweise was man bei euch sehen kann.
2: Ja, also unser Museum hat sich auf die Fahnen geschrieben, eigentlich die Luftfahrt, die ja auch schon seit vielen Jahrzehnten, eigentlich schon seit einem Jahrhundert, in Cottbus ansässig ist. Museal vorzustellen. Mhm. Also die Geschichte und natürlich auch die entsprechenden Flugzeuge, die es ab der Zeit von etwa 1970, vielleicht auch noch ein bisschen früher, gibt. Es gibt also welche, die in der Bundesrepublik geflogen sind. Da gibt es eine ganze Abteilung davon. Und es gibt natürlich auch welche, die bei uns in ein VA geflogen sind oder zivil in dem Bereich Landwirtschaft. Vielleicht der eine oder andere kennt die Bezeichnung Mistbomber. Also die, die dann Dünger über die Felder verteilt haben, was nicht immer gut gerochen hat.
0: Ja.
2: Daher diese Bezeichnung. Oder eben auch solche Flieger wie die AN-2. Der größte Doppeldecker, den es gibt in der Welt, wo wir sogar zu großen Veranstaltungen die Möglichkeiten haben, damit auch selber zu fliegen.
0: Sehr schön.
2: Ja, also das bieten wir auch an, vor allen Dingen immer zu dem Großereignis des Nutz- und Militärfahrzeugtreffens, was erst vor kurzem stattgefunden hat und wir nächstes Jahr natürlich auch wieder durchführen werden.
0: Ja.
2: Dort können die Kinder natürlich auch mal mit einem Panzer fahren, mitfahren oder mit LKWs unterschiedlicher Typen und vor allen Dingen auch mal durch eine Gegend, wo es ein bisschen holpert, wo große Pfützen da sind,
0: ja.
2: Was vielen Kindern zumindest Spaß macht.
0: Das glaube ich auf jeden Fall. Hast du vielleicht im Kopf, wie viele Flieger ihr da habt oder generell wie viele Fahrzeuge da bei euch zu sehen sind?
2: Also Fahrzeuge sind meistens von außen kommend.
0: Mhm.
2: Die werden also aus allen Gebieten der Republik kommen. Die werden angefahren mit Tiefladern und werden dann bei uns abgeladen und fahren dann. Bei den Flugzeugen, wir haben in der Ausstellung ca. 30 Flugzeuge und haben im Bereich der Restauration eigentlich auch nochmal so etwa 10, also auf 40 Flugzeuge kommen wir ganz locker unterschiedlicher Typen.
0: Sehr schön. Ja, und dann die letzte Aufgabe jetzt. Was ist eigentlich deine Aufgabe dort?
2: Meine Aufgabe ist, dafür zu sorgen, dass wir die Großveranstaltungen auch entsprechend vorbereiten können. Ich bin natürlich auch dafür verantwortlich, die einzelnen Restaurationsobjekte zu...
0: Oh, spannend.
2: Zu prüfen, zu mehr materiell zu unterstützen und vor allen Dingen auch diese Projekte so voranzutreiben, dass sie irgendwann zum Erfolg führen. Mein Projekt ist im Augenblick eine MiG-15 UTI, die wir im Museum schon seit über 20 Jahren liegen haben.
0: Ja.
2: Und seit 2 Jahren arbeitet meine Truppe, also insgesamt sind wir 4 Männer, die einmal im Monat eine Woche lang an dem Flugzeug schrauben, sagen wir es mal so. Und wir hoffen, dass sie nächstes Jahr komplett restauriert wieder in der Ausstellung stehen wird.
0: Sehr schön. Günther, ich danke dir schon mal für die Einblicke. Wir sprechen ja noch ein paar Mal miteinander. Ich freue mich auf jeden Fall auf alles, was noch kommt. Danke dir.
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0: Das war Flieger von Nino De Angelo und das wurde sich hier von Günther Unruh vom Flugplatzmuseum gewünscht. Er ist nämlich jetzt diese Stunde hier bei mir.
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0: Ja, wie gesagt, das war ja dein Wunschlied, Günther. Kannst du uns mal vielleicht ein bisschen erzählen, warum du dir das Lied gewünscht hast?
2: Ja, ich muss immer ein bisschen schmunzeln, wenn ich das Lied höre, weil es mich an meine ganz frühe Jugend erinnert. Mhm. War selber mal so ein Wattebällchen, also einer, der so durch die Luft gekurvt ist. Hatte dann aber leider einen schweren Unfall, was dann dazu führte, dass ich eben nicht mehr kann. Mhm. Deshalb dieses Lied, ja, weil es hat ja im Prinzip auch die Stelle, warum wirft er mich ab mit dem Fallschirm?
0: Ja.
2: Nicht ohne Grund. Und das ist das, was mich dann so immer ein bisschen dran erinnert. Jetzt bin ich seit über 58 Jahren fast darüber hinweg. Das ja. ist nicht mehr so schlimm, aber man schmunzelt doch dabei.
0: Ja, verstehe ich total. Ist ja auch ein sehr schönes Lied. Ja, wir sprechen jetzt aber weiter über das Flugplatzmuseum. Du hast uns jetzt schon so ein bisschen erklärt, was man da alles bei euch sehen kann. Das Flugplatzmuseum, würde ich sagen, ist auch eines der beliebtesten Museen in Cottbus, beziehungsweise auch super bekannt, auch international, hast du mir vorhin erzählt, richtig?
2: Ja, wir haben sehr, sehr viele internationale Besucher, die so schon kommen, weil sich das rumgesprochen hat, mhm. weil wir sind eigentlich das drittgrößte Museum,
0: ja.
2: bei den beiden ganz großen hier, Speyer und aber wir sind eben auch schon recht über die Grenzen der von Cottbus bekannt. Vor kurzem hatten wir, kann ich ja hier auch mit sagen, eine Anfrage vom Reisebüro, von einem Reisebüro in Schweden. Die wollen uns komplett in ihr Programm aufnehmen. Heißt, sie werden uns also ab 2027 regelmäßig anfahren. Mhm. Mit dem Bus und sich dann unser Museum ansehen. Wir haben das natürlich sehr gerne bestätigt, warum auch nicht. Die erste Fahrt wird am 28. März nächsten Jahres sein.
0: Sehr schön. Ja, und was ist das für so ein Gefühl, von so einem Reiseunternehmen angefragt zu werden von weiter weg?
2: Macht stolz.
0: Ja.
2: Ganz einfach macht stolz, dass wir diese über 30 Jahre Arbeit, die wir also in das Museum schon reingesteckt haben, dass sie auch von internationalen Gästen honoriert wird. Mhm. Wir haben so viele, wirklich viele Gäste, die sich darüber freuen, dass wir doch ein ganz großes Stück Geschichte Deutschlands, einschließlich DDR und auch ehemalige Flieger, die wir hatten, begrüßen können, die dann auch gerne bereit sind, bestimmte Sammelstücke, die sie selbst noch haben, bei uns dann abzuliefern.
0: Ja, dann habe ich auch noch eine Frage, die mir gerade so in den Kopf gekommen ist. Solche Sammelstücke, wie kommt man daran? Wie seid ihr überhaupt an die ganzen Flieger gekommen, die ihr da jetzt ausstellt?
2: Ja, also einige Stücke sind Leihstücke von GATO, vom Bundeswehrflugplatzmuseum. Die anderen sind von uns erworben. Mhm. Käuflich erworben, manche nicht mal so ganz billig.
0: Das glaube ich.
2: Sind ja große Teile und da ist zum Beispiel die 234A, die bei uns steht, wo noch ein paar Teile fehlen, die wir in der Restauration haben, weil sie doch sehr alt war, wo wir sie bekommen haben vor knapp 10 Jahren. Ist ein Riesenaufwand und so viele Leute sind wir ja auch nicht.
0: Das
2: so jung nicht.
0: Das glaube ich. Und so eine Restauration, wie kann man sich das vorstellen? Kannst du uns das kurz so einen Einblick geben?
2: Ja, kann ich. Das ist wirklich eine Sache, wo man erstmal sich mit dem Flugzeug selbst beschäftigen muss. Weil wir können ja nicht alle Typen kennen. Mhm. Dann braucht man die entsprechenden technischen Unterlagen, damit man auch weiß, welche Teile dann irgendwo dahin wieder müssen oder beziehungsweise die neu gebaut werden müssen, weil sie so defekt sind, dass es nicht mehr geht. Mhm. Haben wir also auch an unserer MiG erlebt und dann muss man sich natürlich auch ein bisschen mit der Geschichte des Flugzeuges selber beschäftigen.
0: Ja.
2: Denn letzten Endes kommen von den Besuchern doch die Fragen, ja was war denn das, wer hat denn das, wie ist das hierher gekommen, was ist die Geschichte?
0: Mhm. Ja, spannend. Gut, Günther, ich danke dir nochmal. Wir sprechen ja noch zweimal miteinander. Dann erzählst du nochmal ein bisschen was zu Veranstaltungen, die da bei euch anstehen. Hier nochmal um 12.40 Uhr. Danke, dass du da bist.
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5: Ihr müsst jetzt doch ein bisschen länger auf die Sonne warten. Die dunklen Wolken, die begleiten uns doch ein bisschen länger als gedacht. Gegen 15 Uhr kriegen wir dann Sonne ab. Und das bleibt dann erstmal am Nachmittag bei so einem Mix aus Sonne und Wolken. Zum Abend hin dann auch weiterhin Wolken am Himmel. Aber es kündigt sich immer noch keine Regen an. Ein bisschen windig bleibt es heute auch in der Lausitz bei bis zu 18 Grad. Jetzt gerade steuern wir auch so langsam schon auf die 18 zu. Also 17 haben wir es in Cottbus. 17 sind es in Lieberose und 17 auch in Peitz.
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5: Der Kreistag Elbe-Elster hat gestern bis in den Abend über die Abberufung des Klinikgeschäftsführers und die Zukunft der Krankenhausstadtorte beraten. Lea Limberg, was ist dabei herausgekommen?
6: Nach RBB-Berichten deutet sich an, dass die Auseinandersetzung auch juristisch weitergehen könnte. Mehrere Fraktionen werfen Landrat Marcel Schmidt vor, bei der Abberufung im Alleingang gehandelt zu haben. Auch über einen möglichen Klinikneubau wurde gesprochen, konkrete Entscheidungen zu einem neuen Standort hat es aber nicht gegeben. Drepkow bekommt für den Bau eines neuen Ärztehauses 200.000 Euro Fördergeld vom Land Brandenburg. Die Praxis entsteht barrierefrei an der Gartenstraße nahe der Altstadt. Geplant sind auf rund 225 Quadratmetern mehrere Behandlungs- und Sprechzimmer sowie ein Laborbereich. Später sollen dort auch Facharzt-Sprechstunden oder telemedizinische Angebote möglich sein. Mit dem Neubau soll die medizinische Versorgung in Drepkow langfristig verbessert werden. Zwischen Löbenau und Cottbus werden in der nächsten Nacht Bäume für den zweigleisigen Ausbau der Bahnstrecke gefällt. Die Arbeiten laufen nachts, so soll der Zugverkehr möglichst wenig gestört werden. Mit dem Bau des zweiten Gleises soll im Dezember begonnen werden. Die Arbeiten dauern voraussichtlich rund ein Jahr. Danach sollen die Züge zwischen Cottbus und Berlin im Halbstundentakt fahren. Und unsere gute Nachricht, die Schützengilde Cottbus feiert am Samstag in Silo ihren 555. Geburtstag. Sie gehört zu den ältesten in Brandenburg und ist Landesstützpunkt für Sportschießen. Ihre Geschichte reicht bis ins Jahr 1471 zurück. Zur Feier gibt's einen Tag der offenen Tür. Besucher können Einblicke in den Schießsport bekommen und einen Bogenparcours ausprobieren. Soweit das Neueste. 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
5: Ich danke dir, Lia Limberg.
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5: Weiterhin keine Meldungen von den Straßen. Ihr kommt überall gut durch. Wir haben aber immer noch die Blitzer auf der B169 am Abzweig Forst in der Umgehungsstraße, in Rago in der Berliner Chaussee bei Tempo 30. In Cottbus steht noch einer in der Lipitzker Straße und der Blitz da stadtauswärts. Noch ein Blitzer auf der B97 bei Jenschwalde Ost. Und der letzte, der steht in Friedrichshain und blitzt in Richtung Düben. Blitzeranhänger, da ist ein neuer dazugekommen auf der L46 in Attawasch bei Tempo 50. Und dann noch die

0: Flieger gibt, was genau ihr euch da anschauen könnt. Ja, und in dieser halben Stunde sprechen wir nochmal weiter mit ihm und da erfahren wir ein bisschen was zu den Veranstaltungen, die da anstehen und noch vieles mehr. Also hört auf jeden Fall nochmal rein. Hier gleich um 12.40 Uhr habe ich wieder den Günther bei mir im Studio. Jetzt in der neuesten Musik für euch, Fastboy mit Music Sounds.
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0: Das war Another Holiday von The Other Ones. Ihr hört Radio Cottbus um 12.40 Uhr und ich bin auch nicht alleine hier im Studio.
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0: Ja, die letzte halbe Stunde habe ich hier schon mit Günther Unruh vom Flugplatzmuseum in Cottbus gesprochen und wir haben jetzt noch die weitere halbe Stunde das Vergnügen miteinander. Ja, und du hast jetzt schon so ein bisschen erzählt, welche Flieger ihr habt, welche Ausstellungsstücke, wie ihr überhaupt da rangekommen seid. Jetzt ist natürlich die große Frage, wann kann man euch denn immer besuchen?
2: Ja, also erstmal möchte ich mich nochmal ganz herzlich bedanken beim Sender, dass wir hier uns vorstellen dürfen.
0: Ja, sehr gerne.
2: Wir haben eigentlich jeden Tag außer Montag geöffnet, immer in der Zeit von 10 bis 16 Uhr. Mhm. Führungen und sowas können angemeldet werden, dann wird auch immer einer zur Verfügung stehen, der also die Flieger auch direkt vorstellen kann, der durchläuft und Informationen hat zu den Einzelflugzeugen. Jetzt war meine Luft weg.
0: Das passiert.
2: Das nächste ist, dass wir also auch die Möglichkeit haben, mal solche Flieger aufzumachen. Da kann man sich einsetzen. Große Freude, vor allen Dingen bei den Kindern.
0: Ja, das glaube ich.
2: An den Wochenenden haben wir grundsätzlich auf. Schon alleine deswegen, weil da die meisten ein bisschen Zeit haben. Mhm. Und wir auch als alte Männer. Und dann können wir auch viele große Veranstaltungen im Jahr mit durchführen,
0: ja,
2: wo wir uns schon mal so ein bisschen unterhalten hatten.
0: Ja, dann erzähl mal direkt gerne, was ist da so, was da so weit ansteht.
2: Ja, also wir haben insgesamt 5 große Veranstaltungen. Das sind also 2-mal Kindermärkte. Dann, was ich schon mal angesprochen hatte, das Nutz- und Militärfahrzeugtreffen. Das wäre das dritte. Das vierte ist die Nacht der Museen, hatten wir gerade mit dem richtigen Höhepunkt, nämlich unsere Feuershow, die ist sehr, sehr gut angekommen bei den Besuchern. Das fünfte ist das Treffen der Modellbauer, ist also eine große Modellbauausstellung. Und dann haben wir auch noch so ein paar Sondersachen, wie das Treffen der Hubschrauber-Modellbauer, was also im Oktober dann stattfinden wird, wo sie wo sie Gelände gesucht haben und wir haben es ihnen zur Verfügung gestellt, sodass sie also ihre Flieger dort mal ausprobieren können.
0: Ja.
2: Und ich denke, das ist für den einen oder anderen Besucher auch interessant, das mal zu sehen.
0: Auf jeden Fall. Könntest du vielleicht mal ein bisschen was zu dem Nutz- und Militärfahrzeugtreffen erzählen? Also ich weiß, dass wir hier damals auch drüber gesprochen haben, aber vielleicht für diejenigen, die das damals nicht gehört haben. Was passiert da?
2: Gut, also das Nutz- und Militärfahrzeugtreffen ist eigentlich aus der Situation heraus entstanden, dass wir also zeigen wollten, dass es noch mehr gibt als nur die Flieger. Mhm. Und da haben sich dann viele bereit erklärt, auch ihre Fahrzeuge zur Verfügung zu stellen, die es also so in der Armee gab und gibt. Das sind also nicht nur NVA-Fahrzeuge, sondern auch Fahrzeuge aus England, aus Amerika, die in der Bundeswehr zum Teil gefahren werden, was also mal vorgestellt wird und wo man durchaus auch mal reingucken kann und auch mitfahren.
0: Ja, mitfahren sogar. Ja, das ist ja super spannend. Kannst du uns vielleicht verraten, gibt es irgendwo bei euch auf der Webseite oder sonst wo eine Liste mit den ganzen Veranstaltungen, wo man sich das dann anschauen kann und direkt im Kalender markieren kann?
2: Na klar kann man das. Wir haben also den kompletten Veranstaltungsplan bei uns auf der Webseite. Das ist flugzeugmuseumcottbus.de. Mhm. Also alles zusammengeschrieben, ohne Bindestrich, ohne alles.
0: Ja.
2: Da sind ein Teil der Fahrzeuge vorgestellt, da sind die Flugzeuge vorgestellt, die Veranstaltung und natürlich auch, wer es Lust hat und vielleicht ein bisschen Spaß daran findet, der kann auch die Erklärung dort mit herunterladen für den Beitritt in unser Museum. Statut liegt natürlich auch aus.
0: Sehr gut, also ihr habt es gehört, flugplatzmuseumcottbus.de, ohne Bindestriche, schaut da einfach vorbei, schaut, was es für Veranstaltungen gibt, ja, oder ob ihr vielleicht generell mal da vorbeischauen wollt. Jetzt die allerletzte Frage an dich, du hattest hier noch einen Musikwunsch, Oli P. mit Flugzeuge im Bauch, verbindest du was mit dem Lied oder wieso hast du es dir gewünscht?
2: Das ist eigentlich nur, weil es mir gefällt.
0: Okay.
2: Man hat ja manchmal Flugzeuge im Bauch in den unterschiedlichsten Situationen.
0: Das stimmt.
2: Und es bezieht sich immer auch ein bisschen auf die Fliegerei.
0: Ja.
2: Und das ist nun mal mein, wie soll man sagen, das ist mein Herzblut, da hängt alles dran. Das kann man auch nicht irgendwie abstellen, das funktioniert nicht.
0: Ja, also ihr habt gehört, sehr schönes passendes Lied hier, Oli P. mit Flugzeuge im Bauch jetzt für euch.
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0: 12.51 Uhr. Ihr hört Radio Cottbus am Donnerstag und wir sprechen jetzt ein letztes Mal hier mit Günther Unruh.
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0: Ja, wie gesagt, der Günther Unruh, der ist hier weiterhin bei mir im Studio, jetzt leider ein letztes Mal. Und du hast mir vorhin gesagt, es gibt ein besonderes Anliegen, was du hier bei uns ansprechen wolltest.
2: Ja, wir haben ein Anliegen und zwar, wir haben vorhin über die Öffnungszeiten gesprochen. Wir können diese Öffnungszeiten ab dem September, Ende September, nur noch sehr schwer abdecken, weil wir das alles ehrenamtlich machen. Mhm. Und wir keine Unterstützung von der Stadt bekommen haben, eine weitere unterstützte Arbeitskraft bei uns zu nutzen. Das heißt, wir rufen mal alle Interessenten auf, die auf ehrenamtlicher Basis uns dahingehend unterstützen können, die Kassendienste unter der Woche mit abzusichern. Ja. Am Wochenende machen wir das selber. Wie gesagt, wir machen das alles ehrenamtlich. Aber vielleicht hat einer Lust, kann nebenbei natürlich auch viel erfahren über die Arbeit, die wir haben. Ja. Und sieht auch, dass wir eigentlich alle Gewerke nutzen können. Mhm. Ja, also bei uns kann jeder alles lernen. Ich habe in meiner eigenen Truppe von der MEC 15 auch jemanden, der kam, sagt, möchte gerne mitmachen, aber hat zwei linke Hände. Habe ich gesagt, wir haben auch zwei linke Hände und alles nur Daumen. war ganz erstaunt und mittlerweile hat er sich hervorragend eingearbeitet.
0: Ja, sehr schön. Braucht man was Besonderes dafür oder muss man eine besondere Art von Mensch sein?
2: Ja, man sollte Interesse ein bisschen an der Technik haben. Das ist wohl eine Sache, die einfach notwendig ist. Und zum anderen, man sollte sich auch in einem Kollektiv oder wie es heute heißt, in einem Team wohlfühlen, einfügen. Und wir ticken eigentlich alle genauso. Wir machen unsere Späße. Und nach dem Motto, wer verteilt, muss natürlich auch reinstecken können.
0: Sehr gut. Ja, der Spaß, der ist natürlich das Wichtigste. Ja, jetzt kann man vielleicht bei euch spenden, vielleicht noch so eine kurze Frage.
2: Spenden. Ja, also generell würde das gehen. Es geht aber aus einem ganz einfachen Grund nicht. Wir sind also ein gewerbliches Unternehmen. Das heißt, unser Museum wird wie ein normales Unternehmen geführt.
0: Okay.
2: Was man uns zwar nicht glaubt, aber es ist so, es ist Tatsache. Wir werden auch versuchen, in Zukunft diese Gemeinnützigkeit zu erlangen. Und dann ist es auch möglich, bei uns zu spenden.
0: Sehr gut. Und jetzt gerne nochmal so einen Ausblick. Gibt es irgendwas, was bei euch jetzt in Zukunft ansteht, was du uns schon verraten kannst?
2: Ja, also Höhepunkte werden auf jeden Fall die gleichen Veranstaltungen sein, die wir also dieses Jahr hatten, die auch auf der Webseite stehen. Wir werden sicherlich nächstes Jahr also unser Projekt nach wieder draußen bringen, also ein neues Flugzeug, was auch fast aussieht wie neu. Und werden an der großen Maschine, was ich vorhin sagte, die 234, auch weiterarbeiten, dass wir zumindest so weit kommen, einen Teil der Ausstellungsräume, die wir dort drin integrieren wollen, auch schon für unsere Besucher sichtbar machen können.
0: Ja.
2: Sie wird insgesamt nicht fertig werden, das dauert noch wesentlich länger. Wir sind eben einfach zu wenig.
0: Ja, das verstehe ich. Also wie gesagt, wenn ihr da vielleicht Interesse habt, dann meldet euch doch einfach. Einfach auf flugplatzmuseum.cottbus.de vorbeischauen, da findet man ja auch die Kontaktdaten.
2: Genau, da stehen die Kontakte, da stehen die Telefonnummern drin, da stehen auch die Internetadressen zur E-Mail. Die stehen also alle da drin und wer vorbeikommt, hat meistens auch Glück, dass wir da sind.
0: Sehr schön. Günther, das hat mir super viel Spaß gemacht. Ich danke dir, dass du hier bei uns warst, dass du uns so einen schönen Einblick hier in eure Arbeit gegeben hast. Ja, und dann würde ich sagen, wie gesagt, schaut da einfach gerne vorbei auf der Webseite und auch generell einfach mal persönlich, ne?
2: Ja, einfach vorbeischauen und wie gesagt, ich bedanke mich ganz herzlich hier beim Radio Cottbus. Ihr seid ein duftes Team. Mit euch kann man super zusammenarbeiten.
0: Und das freut uns.
2: Vielleicht klappt es wieder mal.
0: Ja, sehr schön. Gut, dann danke ich dir.
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11: In Teilen der Lausitz scheint jetzt gerade so minimal die Sonne durch, im Großen und Ganzen aber noch weiterhin bewölkt. Später soll es aber einen schönen Mix aus Sonne und Wolken geben. Ihr müsst euch aber auch auf ein bisschen Wind einstellen. Maximal 18 Grad gibt es dazu und die haben wir auch schon vielerorts erreicht. Beispielsweise in Lübben sind es schon 18 Grad. 18 Grad auch in Lübbenau und 17 sind es jetzt aktuell in Cottbus. Die Aussichten für morgen, es wird minimal wärmer, also maximal 21 Grad für uns drin und auch da einen Mix aus Sonne und Wolken ohne Regen.
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12: Mit Lia Limberg, guten Tag. Der Kreistag Elbe-Elster hat gestern bis in den Abend über die Abberufung des Klinikgeschäftsführers und die Zukunft der Krankenhausstandorte beraten. Nach RBB-Berichten deutet sich an, dass die Auseinandersetzung auch juristisch weitergehen könnte. Mehrere Fraktionen werfen Landrat Marcel Schmidt vor, bei der Abberufung im Alleingang gehandelt zu haben. Auch über einen möglichen Klinikneubau wurde gesprochen. Konkrete Entscheidungen zu einem neuen Standort hat es aber nicht gegeben.
11: Danke, Lia Limberg. Mehr Nachrichten aus der Lausitz in einer halben Stunde mit dir. Und jetzt die Weltnews.
13: Ich bin David Riemer. Die Generalsanierung wichtiger Bahnstrecken wird länger dauern als geplant. 4 Sanierungen pro Jahr seien zu viel, sagte Bahnchefin Paller. Das überarbeitete Konzept wird derzeit mit dem Bundesverkehrsministerium abgestimmt. Dadurch könnten die rund 40 geplanten Sanierungen nicht mehr innerhalb der 2030er Jahre abgeschlossen werden. Genaue Jahreszahlen nannte Paller allerdings nicht. Mit heulenden Sirenen und lärmenden Handys hat Deutschland den bundesweiten Warntag absolviert. Um 11 Uhr erhielten die Menschen auf verschiedenen Wegen eine Warnmeldung, um so die Alarmsysteme für eine eventuelle Notsituation zu testen.
14: Der Alarm wurde unter anderem über tausende Sirenen und mehrere Smartphone-Apps verbreitet, sowie über das Cell-Broadcast-Verfahren, das auch Handys ohne Warn-App erreicht. Der Warntag machte auch vor den Haushaltsberatungen im Bundestag nicht Halt. Justizministerin Stefanie Hubig, die in diesem Moment gerade die Eckdaten ihres Etats vorstellte, musste ihre Rede kurz unterbrechen, bis im Plenarsaal alle Alarmtöne wieder ausgestellt waren. Die Behörden wollen auf diesem Weg testen, ob sie die Bevölkerung im Notfall gut erreichen, etwa bei einer Naturkatastrophe oder einem militärischen Angriff. Tine Klimach, Nachrichtenredaktion.
13: In Deutschland hat etwa ein Fünftel der Kinder und Jugendlichen schon einmal Cybergrooming erlebt. Das geht aus einer Studie der Landesanstalt für Medien NRW hervor. Unter den 14- bis 17-Jährigen war im vergangenen Jahr gut jeder Vierte betroffen, bei den 8- bis 13-Jährigen etwa jedes achte Kind.
8: Beim Cybergrooming versuchen Erwachsene gezielt, Kinder und Jugendliche im Netz zu manipulieren. In den meisten Fällen werden Minderjährige in Chats aufgefordert, Bilder oder Videos von sich zu schicken, sich vor der Kamera auszuziehen oder sich im echten Leben zu treffen. Vor allem 14- bis 17-Jährige machen diese Erfahrungen, aber ihre Zahl ist laut der Studie gesunken. Das liegt auch daran, dass Kinder und Jugendliche inzwischen aufmerksamer sind und unbekannte oder dubiose Kontakte blockieren. Diana Kramer, Nachrichtenredaktion.
13: Der Iran-Krieg treibt die Energiepreise in die Höhe und verteuert das Leben in Deutschland. Im August lagen die Verbraucherpreise um 2,9% über dem Niveau des Vorjahresmonats. Besonders stark stiegen im August die Preise für Energie. Kraftstoffe verteuerten sich um rund 28%. Heizöl war fast 50% teurer.
11: Danke dir, David Riemer.
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11: Eine Meldung von der A13 in Richtung Schönefelder Kreuz. Zwischen Duben und Freiwalde sind Gegenstände auf der Fahrbahn. Seid da vorsichtig unterwegs. Ansonsten stehen die Blitzer in Finsterwalde in der Dresdner Straße bei Tempo 30. Auf der B169 am Abzweig nach Forst in der Umgehungsstraße. In Rago haben wir auch noch einen Blitzer, der steht da in der Berliner Chaussee. Und in Cottbus in der Lipitzker Straße stadtauswärts wird da geblitzt. Die letzten zwei Blitzer auf der B97 bei Jenschwalder Ost und in Friedrichshain in Richtung Düben. Blitzeranhänger kommen auch noch dazu, da haben wir auch einige von. Einmal auf der L46 in Atterwasch bei Tempo 50, in Sonnewalde in der Luckauer Straße, in Golschow in Richtung Drebkau noch einer, zwei Blitzeranhänger in Cottbus in der Bahnhofstraße und in der Elisabeth-Wolf-Straße und der letzte, der steht in Lübben in der Frankfurter Straße. Habt ihr noch mehr Blitzer oder Anhänger gesehen oder irgendwelche anderen Verkehrsmeldungen? Dann meldet es uns gerne immer per WhatsApp oder auch per Telefon unter der 0355 4839 945.
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11: Ich muss zugeben, hier auf Arbeit trinke ich richtig viel. Also wenn man so viel spricht, dann braucht man das auch auf jeden Fall für die Stimme. Am Wochenende vergesse ich das aber gerne mal. Und da komme ich nicht auf meine 2 Liter am Tag, die man ja eigentlich trinken sollte. Wir sprechen gleich mit unserem Gesundheitsexperten Thomas Kroko über das Trinken. Wie viel man wirklich trinken sollte und welche Möglichkeiten es da gibt, vielleicht mehr zu trinken. Hier noch 2 Hits. Jetzt in der besten Musik für euch Stella Lefty mit Boston.
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0: Donnerstag um 13.13 Uhr und ich sehe hier gerade aus dem Studiofenster, dass die Sonne doch ein bisschen aufgeht. Schön. Ihr hört Radio Cottbus.
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0: Man startet ganz entspannt in den Tag, trinkt morgens ein Glas Wasser, vielleicht später noch einen Saft oder einen Kaffee und über den Tag kommt man dann immer wieder ein bisschen was dazu. Mal mehr, mal aber natürlich auch weniger und oft hört man ja, 2 Liter am Tag müssen es sein. Aber gilt diese Zahl wirklich für jeden? Das haben wir mal unseren Gesundheitsexperten Thomas Krokor gefragt.
3: Müsste man natürlich sehr stark auch von der Körpergröße, vom Gewicht eben ausgehen. Wir kennen in der Medizin die Situation, also diese Empfehlung von 30 Milliliter pro Kilogramm Körpergewicht, was man dann also beim 80 Kilo Menschen, was ich jetzt beispielsweise bin, mit 2,4 Liter als Basisversorgung sieht.
0: Den eigenen Flüssigkeitsbedarf kann also jeder ziemlich einfach selbst berechnen. Und ganz wichtig dabei, nicht alles davon müssen wir tatsächlich trinken, denn auch über unser Essen nehmen wir Flüssigkeit auf. Also beispielsweise in Obst oder auch in Gemüse steckt da jede Menge Wasser, das unser Körper ebenfalls nutzen kann. Wenn wir Sport machen, sieht die Sache aber nochmal anders aus. Dann wird noch mehr geschwitzt und es steigt nicht nur der Bedarf nach mehr Flüssigkeit, sondern es können auch wichtige Mineralstoffe fehlen.
3: Sobald man in eine mehrstündige Belastung geht, dann sind Elektrolyte, insbesondere Salz, hochgradig wichtig, nicht? Also da ist Natrium dann Versorgung eigentlich das K.O.-Kriterium manchmal für die Leistung.
0: Und damit ihr genug Elektrolyte zu euch nehmt, könnt ihr zum Beispiel vor dem Sport Elektrolytpulver mit ins Wasser machen oder ihr kauft euch extra Elektrolytgetränke, die gibt's auch. Wichtig ist natürlich aber, die Elektrolyte schon vor dem Sport zu trinken. Die berühmten 2 Liter passen also nicht automatisch für jeden. Wie viel ihr braucht, hängt von euch selbst ab. Und wenn ihr Sport macht und ordentlich ins Schwitzen kommt, steigt dann der Bedarf an Flüssigkeit und Elektrolyten nochmal. Danke dir, Thomas, nochmal für die Infos.
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2: 10. September 1986. Huey Lewis and the News sind mit Stuck With You neu in den Charts. Die beiden letzten Jahre waren ganz schön anstrengend. Zwar erfolgreich, aber eben auch anstrengend. Gut, vermutlich waren sie anstrengend, weil sie so erfolgreich waren. Zuerst der große Durchbruch mit dem Album Sports. Mehrere Songs daraus schaffen es in die Top 10 der Charts und das Album wird mehr als 1 Million Mal verkauft. Platin heißt das. Damit kommen natürlich viele Fans, viele Auftritte, viele Interviews, aber auch viel Druck. Und direkt danach die Anfrage, ob Huey Lewis Lust hätte, einen Soundtrack zu machen für einen Film. Zurück in die Zukunft heißt der. Man konnte nicht ahnen, dass dieser Film ein so großer Erfolg werden wird. Also noch mehr Fans, noch mehr Auftritte, noch mehr Interviews und noch mehr Druck. Das alles ist natürlich super, aber auch super anstrengend. Also macht Huey das, was jeder Musiker in einer solchen Situation macht. Er schreibt einen Song darüber, Stuck With You. Er schreibt darüber, dass es natürlich schön für ihn ist und dass er es natürlich genießt, wenn man sich um ihn reißt. Dass er natürlich gerne Interviews gibt und gerne Konzerte spielt. Aber manchmal hätte er auch liebend gern seine Ruhe und wäre nur mit der Frau seines Herzens allein.

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13: Ja, schön, jetzt langsam kommt die Sonne so ein bisschen hinter den Wolken raus, zumindest hier in Cottbus. Ich sehe in Teilen der Lausitz, ist es immer noch stark bewölkt, aber wie gesagt, später soll auf jeden Fall auch nochmal die Sonne rauskommen und es soll so einen Mix aus Sonne und Wolken geben. Zum Abend hin dann wieder weiter bewölkt. Maximal 18 Grad gibt es heute für uns und die haben wir auch schon vielerorts erreicht. 17 sind es jetzt noch in Karlau und 18 sind es schon in Cottbus. Morgen dann maximal 21 Grad, also es wird etwas wärmer und wir starten auch schon den Tag mit ein bisschen Sonne und ein bisschen Wolken dazu, auch am Nachmittag Mix aus Sonne und Wolken.
5: Es ist 2:30. 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
13: Der Kreistag Elbe-Elster hat gestern bis in den Abend über die Abberufung des Klinikgeschäftsführers und die Zukunft der Krankenhausstandorte beraten. Lea Limberg, was ist dabei herausgekommen?
14: Nach RBB-Berichten deutet sich an, dass die Auseinandersetzung auch juristisch weitergehen könnte. Mehrere Fraktionen werfen Landrat Marcel Schmidt vor, bei der Abberufung im Alleingang gehandelt zu haben. Auch über einen möglichen Klinikneubau wurde gesprochen. Konkrete Entscheidungen zu einem neuen Standort hat es aber nicht gegeben. Drebkow bekommt für den Bau eines neuen Ärztehauses 200.000 Euro Fördergeld vom Land Brandenburg. Die Praxis entsteht barrierefrei an der Gartenstraße nahe der Altstadt. Geplant sind auf rund 225 Quadratmetern mehrere Behandlungs- und Sprechzimmer sowie ein Laborbereich. Später sollen dort auch Facharzt-Sprechstunden oder telemedizinische Angebote möglich sein. Mit dem Neubau soll die medizinische Versorgung in Drebkow langfristig verbessert werden. Zwischen Löbenau und Cottbus werden in der nächsten Nacht Bäume für den zweigleisigen Ausbau der Bahnstrecke gefällt. Die Arbeiten laufen nachts, so soll der Zugverkehr möglichst wenig gestört werden. Mit dem Bau des zweiten Gleises soll im Dezember begonnen werden. Die Arbeiten dauern voraussichtlich rund ein Jahr. Danach sollen die Züge zwischen Cottbus und Berlin im Halbstundentakt fahren. Und unsere gute Nachricht, die Schützengilde Cottbus feiert am Samstag in Silo ihren 555. Geburtstag. Sie gehört zu den ältesten in Brandenburg und ist Landesstützpunkt für Sportschießen. Ihre Geschichte reicht bis ins Jahr 1471 zurück. Zur Feier gibt's einen Tag der offenen Tür. Besucher können Einblicke in den Schießsport bekommen und einen Bogenparcours ausprobieren. Soweit das Neueste. 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
15: Danke dir, Lia Limberg.
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16: Auf der A13 in Richtung Schönefelder Kreuz zwischen Duben und Freiwalde sind weiterhin Gegenstände auf der Fahrbahn. Seid da vorsichtig unterwegs. Die Blitzer, die stehen in Friedrichshain in Richtung Düben am Ortsausgang. Auf der B97 bei Jentschwalde Ost noch einer. In Cottbus steht ein Blitzer in der Lipitzker Straße und der blitzt da stadtauswärts beim Supermarkt. Dann noch ein Blitzer in Rago in der Berliner Chaussee. Und auf der B169 am Abzweig nach Forst in der Umgehungsstraße. Und dann kommen noch die Blitzeranhänger dazu. Zwei in Cottbus in der Elisabeth-Wolf-Straße und in der Bahnhofstraße. In Lübben noch einer in der Frankfurter Straße. In Golschow haben wir auch einen Blitzeranhänger, der blitzt da in Richtung Drebkau. In Sonnewalde steht ein Blitzeranhänger in der Luckauer Straße. Und der letzte, der steht auf der L46 in Atterwasch bei Tempo 50. Eure Staus, eure Blitzer an die 0355 4839 945. Gute Fahrt euch.
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16: Und wie so immer schauen wir um 13.40 Uhr wieder zum Lausitzer Sport rüber. Und diesmal geht es um KSC Asachi. Die haben nämlich wieder ordentlich Medaillen gesammelt hier. Jetzt in der besten Musik für euch You und North mit Breathe Easy und danach ein Klassiker von Culture Beat. Schönen Donnerstag euch.
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0: Mit Culture Beat mit Mr. Vane. Ihr hört Radio Cottbus um 13.40 Uhr. Ja, und gute Laune gab es bestimmt auch beim KSC Asachi.
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0: Ja, im Sport schauen wir also heute nach Spremberg rüber. Da haben nämlich die Bundesliga-Männer vom KSC Asachi ihre Saison am Samstag auf Platz 3 beendet. Und zum Abschluss gab es dann nochmal einen besonderen Erfolg. Der KSC Asachi, der hat auswärts gegen das Hamburger Judo-Team gewonnen und das tatsächlich zum ersten Mal überhaupt. In 10 Jahren Bundesliga hatte Spremberg vorher noch nie gegen Hamburg gewinnen können. Diesmal hat es aber geklappt. Ja, und am Ende standen 9 gewonnene Kämpfe für die Spremberger auf der Anzeigetafel. Für den Einzug ins Final Four hat dieser Sieg aber trotzdem nicht mehr gereicht. Da hätte der KSC Asachi nämlich nicht nur selbst gewinnen müssen, sondern Potsdam hätte gegen Bottrop verlieren müssen. Damit beendet der KSC Asachi die Saison auf Platz 3 und verpasst das Finale wirklich nur ganz knapp. Und trotzdem ist man in Spremberg zufrieden, unter anderem, weil sie in dieser Saison dem amtierenden deutschen Meister aus Potsdam einen Punkt abgenommen und jetzt erstmals Hamburg geschlagen haben. Also auf jeden Fall viele Erfolge bei denen. Ja, und nach dem Bundesliga-Abschluss geht's in Spremberg direkt mit ziemlich viel Judo weiter. Diesmal steht allerdings der Nachwuchs auf der Matte. Es kommen mehr als 300 Kinder aus ganz Brandenburg in die Sporthalle Heidemühl. Dort werden die Landesmeisterschaften der Altersklassen U11 und U13 nachgeholt, nachdem die Landesjugendspiele im Juni wegen der großen Hitze leider ausgefallen waren. Los geht's da um 10 Uhr mit der U11. Später folgen dann die Mädchen und Jungs der U13. Ja, also gerade ist die Bundesliga durch und am Samstag gehört die Matte in Spremberg dann den besten Nachwuchs-Judoka aus Brandenburg.
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0: Wir begleiten euch durch diesen Donnerstag um 13.50 Uhr hier bei Radio Cottbus.
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0: Bei der Sanierung und Erweiterung der Schwimmhalle in Spremberg ist der nächste wichtige Bauschnitt erreicht. Außerdem, das Ludwig-Leichhardt-Gymnasium in Cottbus feiert in diesem Jahr 30 Jahre Schulpartnerschaft mit der Omiya High School in Japan. Und nach den mutmaßlichen Angriffen auf Stromleitungen in mehreren Bundesländern kommt der 48-jährige Tatverdächtige in Untersuchungshaft.
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16: Ganz viel Sonne für uns jetzt auch zum Nachmittag mit dabei. Es bleibt jetzt auch den ganzen Tag über trocken in der Lausitz. Das Ganze bei Temperaturen von 18 Grad. Die haben wir in Karlau, in Lieske und auch in Cottbus. In der Nacht kühlt sich dann ab auf 13 Grad.
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17: Mit Sandra Matschinska, guten Tag. Der Kreistag Elbe-Elster hat gestern bis in den Abend über die Abberufung des Klinikgeschäftsführers und die Zukunft der Krankenhausstandorte beraten. Nach RBB-Berichten deutet sich an, dass die Auseinandersetzung auch juristisch weitergehen könnte. Mehrere Fraktionen werfen Landrat Marcel Schmidt vor, bei der Abberufung im Alleingang gehandelt zu haben. Auch über einen möglichen Klinikneubau wurde gesprochen. Konkrete Entscheidungen zu einem neuen Standort hat es aber nicht gegeben.
16: Dankeschön, Sandra. Mehr News aus der Lausitz gibt's dann gleich wieder für euch in einer halben Stunde. Jetzt das Neueste aus Deutschland und der Welt.
18: Ich bin Babit Büchner. Lauter Alarm auf dem Handy und heulende Sirenen. Um 11 Uhr wurde wieder mit einem Probealarm überprüft, ob alle Menschen in Deutschland bei einem Notfall schnell genug gewarnt werden können. Das erste offizielle Fazit von Bundesinnenminister Alexander Dobrindt lautet nun: Die Warnsysteme funktionieren zuverlässig. Auch über Fernsehen, Radio und digitale Anzeigetafeln gab es die Infos. 45 Minuten später kam wie geplant die offizielle Entwarnung. Per Gesetz sind Krankenkassen verpflichtet, bei Finanzanlagen Verluste möglichst auszuschließen. Zuletzt hatten sich etliche Kassen aber erheblich verzockt. Neue Zahlen der Bundesregierung zeigen, dass das Ausmaß der Verluste noch viel größer ist als bisher bekannt.
12: Kassen und kassenärztliche Vereinigungen haben sich verspekuliert. Schon bis Ende letzten Jahres mussten Wertberichtigungen von rund 400 Millionen Euro vorgenommen werden, heißt es von der Bundesregierung. Das Geld von versicherten und einzahlenden Medizinern durch unsichere Investments, vor allem in Immobilienfonds, futsch. Und auch für dieses Jahr haben einige Kassen weitere Verluste angekündigt. Wie hoch diese ausfallen können, ist derzeit nicht bekannt. In Medienberichten war von über 1,1 Milliarde Euro die Rede. Tanja Wagner, Nachrichtenredaktion.
18: Die Generalsanierung wichtiger Bahnstrecken wird länger dauern als derzeit geplant. Bahnchefin Evelyn Paller sagte, das Konzept sei überarbeitet worden.
19: Die Bahn hat jetzt auch ein Pünktlichkeitsproblem bei der Streckensanierung. Eigentlich sollte die ja langfristig dafür sorgen, dass Züge pünktlicher sind. Aber die Pläne, 4 Sanierungen pro Jahr zu schaffen, waren offenbar zu ambitioniert. Hier soll das Tempo nun gedrosselt werden. Genaue Jahreszahlen nannte die Bahnchefin nicht. Das werde auch davon abhängen, wie viel Geld aus dem Infrastruktur-Sondervermögen fließt, sagte sie. Ursprünglich sollten rund 40 Strecken bis Anfang der 2030er Jahre auf Vordermann gebracht werden. Zuletzt war aber schon von 2036 die Rede. Diana Kramer, Nachrichtenredaktion.
18: Der Fall Marius Borg-Helby wird neu verhandelt. Ein Gericht hat die Berufung des Sohnes von Norwegens Königin Mette-Marit zugelassen. Der Prozess könnte im kommenden Jahr stattfinden. Helby war im Juni unter anderem wegen 2 Vergewaltigungen und häuslicher Gewalt zu 4 Jahren Haft verurteilt worden.
16: Dankeschön, Babette Büchner.
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16: Da haben wir eine Meldung von der A13 in Richtung Berlin. Staut es sich momentan zwischen Großköris und Bestensee. Plant hier ungefähr eine Viertelstunde mehr ein. Blitzer haben wir außerdem gesehen in Cottbus in der Lipeska Straße. Statt auswärts wird hier geblitzt beim Supermarkt. Auf der B169 ist noch einer aufgestellt am Abzweig Forst auf der Umgehungsstraße. Dann haben wir einen Blitzer gesehen auf der B97 bei Jenschwalde Ost. Und in Rago steht auch noch einer in der Berliner Chaussee, hier Tempo 30. Blitzeranhänger weiterhin aufgestellt im Cottbus in der Bahnhofstraße und auch nochmal in der Elisabeth-Wolf-Straße. In Lübben steht einer, in der Frankfurter Straße blitzt bei Tempo 30. Wenn ihr von Golschow Richtung Drebkau unterwegs seid, ist auch hier weiterhin der Anhänger aufgestellt. In Sonnewalde haben wir einen gesehen, in der Luckauer Straße und auch auf der L46 steht einer in Atterwasch bei Tempo 50. Aber wenn das noch nicht alles war und ihr vielleicht doch noch was entdeckt habt, gebt uns wie immer gerne rein. 0355 4839 495 ist dafür immer die richtige Nummer. Gute Fahrt euch.
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16: Und da schauen wir gleich einmal rüber zum Piccolo-Theater hier in Cottbus, denn da ist jetzt die neue Spielzeit losgegangen. Und was euch da in dieser Spielzeit alles erwartet, was sich das Piccolo-Theater alles hat einfallen lassen, darüber sprechen wir gleich davor. Nur ganz entspannte Nummer von Sandra mit ihrer Everlasting Love. Und Iggy Kelly macht den Start mit Miracle. Schönen Nachmittag euch.
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0: Ihr hört die beste Musik auf Radio Cottbus am Donnerstag, den 10. September. Und da heißt es wieder Bühne frei beim Piccolo-Theater hier in Cottbus. Denn seit knapp 2 Wochen läuft da schon die neue Spielzeit. Und eins können wir euch schon verraten, es erwartet euch auf jeden Fall auch in dieser Spielzeit wieder ein buntes Programm rund um Schauspiel, um Tanz, Puppenspiel, Workshops und vor allem natürlich eins, Theater. Intendant Reinhard Drogler, der ist ziemlich zuversichtlich für die nächsten Monate und zieht auch schon eine Bilanz von der letzten Spielzeit.
1: Also alte Spielzeit war in Summe gesehen eine sehr erfolgreiche Spielzeit. Wir haben eine hohe Publikumsrate gehabt und wir hatten ein wirtschaftlich sehr erfolgreiches Jahr. Wir haben unsere Einnahmenplanung weit übererfüllt. Wir haben einen Überschuss erwirtschaftet. Und das Beste im Resümee, was wirtschaftlich zu sagen ist, das Land Brandenburg wird uns im neuen Theatervertrag weiter so wie bisher finanzieren, genau wie die Stadt Cottbus. Und das ist für uns Ansporn, unsere eigenen Einnahmen wieder dazu zu tun. Und dann werden wir eigentlich ganz gut über die Zeit kommen.
0: Rund 40.000 Besuche gab es bei rund 320 Vorstellungen. Das ist schon eine Hausnummer. Und das soll diese Spielzeit mindestens genauso gut werden. Aufgeführt werden zum Beispiel die Stücke Anne, Ene Mene Mu und Biedermann und Brandstifter. Und für die kleineren Besucher gibt es Puppenspiele wie Der kleine Angsthase und Peter und der Wolf. Das diesjährige Motto des Piccolo Theaters, das ist übrigens Mutmacher. Ausgedacht hat sich das der künstlerische Leiter Matthias Heine.
2: Das ist einfach, was Kinder und Jugendliche im Heranwachsen dringend benötigen. Wir brauchen dringend sozusagen eine Stimme und eine emanzipatorische Kraft.
0: Sagt Matthias Heine. Und von ihm wollten wir natürlich auch gleich wissen, was ist denn so sein persönliches Highlight für die neue Spielzeit?
2: Auf jeden Fall das Intertwine Festival, was also nächste Woche hier startet. Ein europäisches Jugendtheaterfestival und Tanztheaterfestival mit Gruppen aus Irland, aus Polen, Italien, Estland und Deutschland. Da sind hier so 160 Jugendliche im Haus, die dann sich gegenseitig ihre Stücke zeigen, in verschiedenen Workshops gemischt agieren, die dann nachher ihre Stücke besprechen und also in einen sehr intensiven europäischen Jugendtheateraustausch gehen. Hier in unserem Haus findet es jetzt zum 3. Mal statt. 17 und 19 haben wir es hier ausgerichtet.
0: Das Piccolo Theater startet in seine neue Spielzeit und spricht wieder alle Theaterbegeisterten an. Von 2 Jahren bis ganz erwachsen kann jeder vorbeikommen. Klickt euch da einfach mal rein und schaut euch das Programm an unter piccolo-cottbus.de.

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0: Es ist 3:50 und Christian Semmet, der steht schon in den Startlöchern, kramt jetzt wieder ein bisschen in der Kiste der Musikgeschichte.
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3: 10. September 1984. Stevie Wonder steigt mit I Just Called to Say I Love You in die Charts ein.
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3: Nachdem Stevie Wonder den Song veröffentlicht, wird er urplötzlich verklagt, und zwar von seinem ehemaligen Manager Lee Garrett. Der behauptet, er hätte den Song geschrieben. Offenbar war das aber gelogen, denn später zieht er seine Klage zurück. I Just Called to Say I Love You erscheint im Soundtrack zum Film Die Frau in Rot. So gewinnt der Song im Anschluss sogar einen Oscar. Und das sogar, obwohl gemeinsam mit ihm Songs wie Against All Odds, Footloose oder Ghostbusters nominiert sind. Also auch echte Hochkaräter. Aber der Oscar ist absolut verdient, denn Stevie Wonder schreibt mit I Just Called to Say I Love You ein wahres Meisterwerk eines Songs. Er wird in ganzen 16 Ländern zur Nummer 1. Allein in Deutschland hält er sich geschlagene 6 Wochen auf Platz 1 und insgesamt 24 Wochen lang gelistet. I Just Called to Say I Love You wird zu Stevie Wonders bestverkauftem Song weltweit.

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15: Es bleibt den ganzen Nachmittag über sonnig hier in der Lausitz mit ein paar Wolken im Mix, aber es bleibt trotzdem trocken. Das Ganze bei Temperaturen von 18 Grad, die messen wir aktuell überall in der Lausitz. In der Nacht kühlt es dann ab auf 13 Grad und auch morgen dann wieder so sonnig wie heute. Auch da zwar die ein oder andere Wolke am Himmel, aber auch da bleibt es dann trocken.
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15: Der Kreistag Elbe-Elster hat jetzt über die Abberufung des Klinikgeschäftsführers und die Zukunft der Krankenhausstandorte beraten. Sandra Matschinska, was ist dabei rumgekommen?
16: Nach RBB-Berichten deutet sich an, dass die Auseinandersetzung auch juristisch weitergehen könnte. Mehrere Fraktionen werfen Landrat Marcel Schmidt vor, bei der Abberufung im Alleingang gehandelt zu haben. Auch über einen möglichen Klinikneubau wurde gesprochen. Konkrete Entscheidungen zu einem neuen Standort hat es aber nicht gegeben. In Skado werden ab Montag 2 Bushaltestellen an der Skadoer Schulstraße barrierefrei ausgebaut. Dafür wird die Straße bis voraussichtlich Ende Oktober vollgesperrt. Geplant sind unter anderem befestigte Warteflächen, ein Blindenleitsystem und spezielle Bordsteine für Busse. Für Fahrgäste wird während der Bauzeit eine Ersatzhaltestelle eingerichtet. Die Maßnahme wird vom Land Brandenburg und der Stadt Cottbus finanziert. Auch im Lausitzer Seenland wird Barrierefreiheit weiter ausgebaut. Ab sofort gibt es 2 neue kostenlose Angebote für Menschen mit unterschiedlichen Bedürfnissen. Sogenannte Sensory Bags sollen dabei helfen, Reize zu reduzieren und zur Ruhe zu kommen. Das akustische Leitsystem Piepsi unterstützt Menschen mit Sehbeeinträchtigung bei der Orientierung am Strand und im Wasser. Ausgeliehen werden können die Angebote in mehreren Tourist-Informationen der Region. Und unsere gute Nachricht, die Schützengilde Cottbus feiert am Samstag in Silo ihren 555. Geburtstag. Sie gehört zu den ältesten in Brandenburg und ist Landesstützpunkt für Sportschießen. Ihre Geschichte reicht bis ins Jahr 1471 zurück. Zur Feier gibt's einen Tag der offenen Tür. Besucher können Einblicke in den Skisport bekommen und einen Bogenparcours ausprobieren. Soweit das Neueste. 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
15: Dankeschön, Sandra.
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15: Auf der A13 Richtung Berlin staut sich nach wie vor ein kleines bisschen zwischen Großköris und Bestensee, löst sich aber langsam auf. Ihr braucht hier nur noch 5 Minuten länger. Blitzer außerdem noch aufgestellt in Cottbus in der Lipetzker Straße. Hier stehen sie stadtauswärts beim Supermarkt, hat uns René durchgegeben. Danke dir. Weitere Blitzer aufgestellt in Cottbus in der Sachsendorfer Straße, das Ganze hier bei Tempo 30. Auf der B169 stehen sie am Abzweig Forst auf der Umgehungsstraße. Dann haben wir noch einen Blitzer auf der B97 bei Jenschwalde Ost und auch in Rago steht einer in der Berliner Chaussee. Blitzeranhänger stehen weiter in Cottbus in der Bahnhofstraße in Richtung Stadthalle. Dann haben wir noch einen gesehen in Cottbus in der Elisabeth-Wolf-Straße. In Lübben weiterhin der Blitzeranhänger aufgestellt in der Frankfurter Straße, genauso wie wenn ihr von Golschow in Richtung Drebkau unterwegs seid. Und weitere Blitzeranhänger stehen in Sonnewalde in der Luckauer Straße und auf der L46 bei Atterwasch bei Tempo 50. 0355 4839 495, das ist immer die richtige Nummer, wenn ihr noch was ergänzen können, schreibt uns eine WhatsApp oder klingelt dafür einfach durch.
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15: Und da haben wir gleich wieder die besten Ausflugstipps eingepackt für euer Wochenende. Ist ja nicht mehr lange hin, ist ja schon Donnerstag. Was alles so los ist in der Lausitz, das hört ihr gleich in die halbe Stunde. Starten wir jetzt mit was ganz Aktuellem von Miley Cyrus und ihrem Best Persuades. Habt einen schönen Donnerstag.
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1: Ulla Meinecke kommt nach Cottbus und zwar schon diesen Samstag. 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Freut euch auf Liebeslieder mit Tiefgang, gesungene Gedichte, feinen Humor und natürlich die bekannten Hits von Ulla Meinecke. Gemeinsam mit Reinmar Henschke nehmt ihr euch mit auf eine musikalische Reise durch die großen und kleinen Geschichten des Lebens und der Liebe. Restkarten gibt's noch an allen bekannten Vorverkaufsstellen und an der Abendkasse. Ja, und so langsam aber sicher steuern wir ja auf den Herbst zu. Dieser Sandalen und die Sommerkleider, die verschwinden ganz tief im Schrank und die warmen Jacken, die werden aus dem Keller geholt. Und vor allem alle Eltern, die wissen, gerade für Kinder muss man jeden Herbst was Neues kaufen. Manchmal wachsen sie ja schneller, als man gucken kann. Auf dem Herbst-Kindersachen-Flohmarkt beim Flugplatzmuseum Cottbus, da könnt ihr ein bisschen stöbern und vielleicht die nächste Lieblingswinterjacke oder einen süßen Pulli für eure Kids finden, wenn ihr vom ganzen Shoppen dann hungrig werdet. Es gibt ganz viel zu essen, gegrilltes, Kuchen, Brause oder Bierchen für die Erwachsenen und eure Kleinen, die können sich auf dem Kinderkarussell oder der Hüpfburg austoben. Der Herbst-Kindersachen-Flohmarkt, der läuft am 26. September beim Flugplatzmuseum in Cottbus. 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

0: 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Wir haben Donnerstag, 3:08.
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0: Der bundesweite Warntag ist in der Lausitz weitgehend wie geplant verlaufen. Außerdem, das Lausitzer Seenland erweitert sein barrierefreies Freizeitangebot und Drebkau bekommt jetzt Unterstützung für den Neubau eines Ärztehauses.
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14: Temperaturtechnisch haben wir die Maxi-Werte in der Lausitz erreicht. Das sind 18 Grad, die wir in Radusch haben, in Koppers und auch in Cottbus. 18 Grad dazu, ordentlich Sonne mit dabei, ein paar Wolken zwar auch hin und wieder am Himmel, bleibt aber trotzdem trocken bis in die Nacht hinein. Da kühlt es sich dann ab auf 13 Grad und morgen wird es nochmal ein kleines Stück wärmer als heute. Da sind es immerhin 21 Grad in der Spitze. Das Ganze dann auch bei Mix von Sonne und Wolken.
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15: Mit Sandra Matschinska, guten Tag. Der Kreistag Elbe-Elster hat gestern bis in den Abend über die Abberufung des Klinikgeschäftsführers und die Zukunft der Krankenhausstandorte beraten. Nach RBB-Berichten deutet sich an, dass die Auseinandersetzung auch juristisch weitergehen könnte. Mehrere Fraktionen werfen Landrat Marcel Schmidt vor, bei der Abberufung im Alleingang gehandelt zu haben. Auch über einen möglichen Klinikneubau wurde gesprochen. Konkrete Entscheidungen zu einem neuen Standort hat es aber nicht gegeben.
14: Dankeschön, Sandra. Mehr News aus der Lausitz gibt's für euch gleich wieder um 3:30. Jetzt das Wichtigste aus Deutschland und der Welt.
16: Ich bin Babit Büchner. Der Iran-Krieg treibt die Preise fürs Tanken und Heizen hoch. Die Europäische Zentralbank reagiert nun mit einer weiteren Zinserhöhung auf die gestiegene Inflation. Der für Banken und Sparer wichtige Einlagezins steigt von 2,25 auf 2,5%, entschied der EZB-Rat. Der Konflikt im Nahen Osten erzeuge weiterhin Inflationsdruck, so die Notenbank. Der 6. bundesweite Warntag ist nach Einschätzung von Bundesinnenminister Alexander Dobrindt erfolgreich verlaufen. Die Warnsysteme hätten die Bevölkerung auf verschiedenen Wegen erreicht, so Dobrindt.
17: Unsere Warnsysteme funktionieren zuverlässig, so der Innenminister. Pünktlich um 11 Uhr gingen Warnmeldungen auf Handys und Tablets ein, vielerorts heulten zusätzlich Sirenen. Auch über Radio, Fernsehen und digitale Anzeigetafeln wurde informiert. 45 Minuten später folgte die Entwarnung. Mit dem Probealarm wollten die Behörden testen, ob die Bevölkerung im Ernstfall schnell erreicht werden kann, etwa bei Naturkatastrophen oder einem militärischen Angriff. Thomas Bleskin, Nachrichtenredaktion.
16: Der Fall Marius Borg-Høiby wird neu verhandelt. Ein Gericht hat die Berufung des Sohnes von Norwegens Königin Mette-Marit zugelassen.
18: Marius Borg-Høiby war im Juni unter anderem wegen zwei Vergewaltigungen und häuslicher Gewalt zu 4 Jahren Haft verurteilt worden. Für 2 andere Fälle wurde er freigesprochen. Diese werden voraussichtlich nicht neu verhandelt werden. Høiby hatte stets abgeschritten, die Frauen vergewaltigt zu haben. Der 29-Jährige befindet sich in Untersuchungshaft, die er mit Fußfesseln auf dem Gut Skaugum, dem Wohnsitz des Königspaares, verbringen darf. Gestern nahm er an der Beerdigung des norwegischen Königs Harald teil. Aus Oslo, Sigrid Harms.
16: Die Menschen in Deutschland haben wieder deutlich mehr Lust auf Fisch und Meeresfrüchte. Pro Kopf wurden im vergangenen Jahr fast 14 Kilogramm gegessen. Das waren 1,6 Kilogramm mehr als im Jahr davor, teilte das Fischinformationszentrum in Hamburg mit. Im weltweiten Verbrauch liege Deutschland damit im Mittelfeld. Spitzenreiter ist demnach Island mit fast 84 Kilogramm Fisch und Meeresfrüchte pro Kopf im Jahr.
14: Dankeschön, Babette Büchner.
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14: Wir haben weiterhin Stau auf der A13 in Richtung Berlin. Einmal zwischen Großköris und Bestensee. Hier braucht ihr 10 Minuten länger. Und 5 Minuten mehr sind es in entgegengesetzter Richtung in Richtung Dresden. Hier haben wir Stau zwischen Bronco und Großrieschen. Blitzer stehen weiter in Cottbus in der Liepetzger Straße. Das Ganze statt auswärts beim Supermarkt. Und noch ein Blitzer ist aufgestellt in Cottbus in der Sachsendorfer Straße. Dann haben wir noch einen gesehen auf der B169 am Abzweig nach Forst auf der Umgehungsstraße und auf der B97 steht auch noch einer bei Jenschwalde Ost sowie auch in Rago in der Berliner Chaussee hier Tempo 30. Blitzeranhänger stehen weiter in Cottbus in der Bahnhofstraße in Höhe der Agentur für Arbeit, das Ganze in Richtung Stadthalle. In Cottbus in der Elisabeth-Wolf-Straße ist außerdem noch ein Anhänger aufgestellt. Weitere Anhänger stehen in Lübben in der Frankfurter Straße, wenn ihr von Golschow in Richtung Drebkau unterwegs seid und in Sonnewalde in der Luckauer Straße sowie auf der L46 bei Atterwasch bei Tempo 50. Aber habt ihr vielleicht noch was gesehen? Dann gebt uns das wie immer natürlich gerne rein. Wir geben es weiter. Die Nummer dafür ist die 0355 4839 495. Habt eine gute Fahrt.
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14: Diesen Sonntag gibt's einiges zu sehen im Menschenrechtszentrum hier in Cottbus. Da ist nämlich Tag des offenen Denkmals. Und was ihr da alles entdecken könnt, wir waren vorab da und haben uns das Ganze mal angeschaut. Die Antwort hört ihr gleich in 6 Minuten.
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0: Haus Martens mit ihrem Caravan of Love. Ihr hört Radio Cottbus am Donnerstag und am Sonntag. Da könntet ihr mal ins Gefängnis gehen, aber keine Sorge, ihr müsst da nicht lang bleiben und ihr könnt auch jederzeit wieder raus. Es ist Tag des offenen Denkmals und ein ganz großes Denkmal macht seine Tore auf. Das frühere Cottbuser Zuchthaus, das heutige Menschenrechtszentrum. Über 100 Jahre, zum Teil schlimme Schicksale, hat das Gefängnis gesehen. In zwei Diktaturen waren hier auch politische Gefangene in Haft, die auch gefoltert wurden. Das Menschenrechtszentrum will daran erinnern und bereitet sich gerade gut auf Sonntag vor.
1: Wir bereiten den Tag schon seit Wochen vor. Es ist dann ja ein Tag von 13 bis 18 Uhr, aber da steckt wirklich viel Vorbereitungszeit drin. Zum Beispiel präsentiert sich die Bildungsetage mit all den Angeboten, die man dort so abfragen kann. Also ist auch für Lehrerinnen und Lehrer spannend, wenn sie auf der Suche sind nach spannenden Workshops. Es wird ein Quiz geben, es gibt so eine Rallye übers Gelände, die man eigenständig machen kann. Es wird ein Kuchenbazar geben und ein Bücherbazar und für all das sind wir schon eine ganze Weile am Vorbereiten und gucken, wie das alles so funktionieren kann und sind auch ganz froh, dass das ganze Haus da mitwirkt. Also alle Kolleginnen und Kollegen sind da an Bord an dem Tag.
0: Das sagt Heide Schinowski, die Leiterin des Menschenrechtszentrums. Sogar einen rekonstruierten Zellentrakt aus der DDR-Zeiten in der früheren Haftanstalt könnt ihr sehen, genauso wie den Gefängnishof. Und auch das Stasi-Unterlagenarchiv, das wird da sein und berät euch, wie ihr eure Stasi-Akten einsehen könnt, wenn ihr glaubt, dass es eine über euch geben könnte. Und dann ist da noch was.
1: Ich glaube, mit am spannendsten ist, dass es kostenlose Zeitzeugenführungen gibt, also von ehemaligen politischen Häftlingen, eine um 13 Uhr und eine um 15 Uhr. Die führen übers Gelände, zum Teil auch in Bereiche rein, wo man sonst nicht reinkommt. Und außerdem gibt es auch eine Führung in eine Sonderausstellung von uns, die gerade noch da ist, zum Leben nach der Haft, wo es eben auch darum ging, wie es mit den Leuten weiterging, nachdem sie entlassen worden waren, wie es für die Familie und Freunde weiterging. Dazu wird es auch eine Führung mit einem Zeitzeugen geben.
0: Am Sonntag könnt ihr euch also einfach mal im Menschenrechtszentrum in Cottbus umschauen. Da ist Tag des offenen Denkmals. Zwischen 13 und 18 Uhr könnt ihr da vorbeischauen. Eintritt ist übrigens auch komplett frei und mehr Infos zum Programm findet ihr auch nochmal unter menschenrechtszentrum-cottbus.de.
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14: Es ist richtig schön sonnig in der Lausitz. Ein paar Wolken sind zwar auch dabei, aber die Sonne, die gibt jetzt nochmal alles auf den Nachmittag. Sieht aber wärmer aus, als es ist. Wir sind bei 18 Grad in Burg, in Sergen und auch 18 Grad in Cottbus. Und mehr wird's da heute auch nicht mehr. Aber die gute Nachricht, es bleibt auf jeden Fall trocken. Kein Regen mehr heute für uns. Und auch morgen bleibt's dann den ganzen Tag über trocken und sonnig bei Maxiwerten von 21 Grad.
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14: Der Kreistag Elbe-Elster hat jetzt über die Abberufung des Klinikgeschäftsführers und die Zukunft der Krankenhausstandorte beraten. Sandra Matschinska, was ist dabei rausgekommen?
15: Nach RBB-Berichten deutet sich an, dass die Auseinandersetzung auch juristisch weitergehen könnte. Mehrere Fraktionen werfen Landrat Marcel Schmidt vor, bei der Abberufung im Alleingang gehandelt zu haben. Auch über einen möglichen Klinikneubau wurde gesprochen. Konkrete Entscheidungen zu einem neuen Standort hat es aber nicht gegeben. In Skado werden ab Montag zwei Bushaltestellen an der Skadoer Schulstraße barrierefrei ausgebaut. Dafür wird die Straße bis voraussichtlich Ende Oktober vollgesperrt. Geplant sind unter anderem befestigte Warteflächen, ein Blindenleitsystem und spezielle Bordsteine für Busse. Für Fahrgäste wird während der Bauzeit eine Ersatzhaltestelle eingerichtet. Die Maßnahme wird vom Land Brandenburg und der Stadt Cottbus finanziert. Auch im Lausitzer Seenland wird Barrierefreiheit weiter ausgebaut. Ab sofort gibt es zwei neue kostenlose Angebote für Menschen mit unterschiedlichen Bedürfnissen. Sogenannte Sensory Bags sollen dabei helfen, Reize zu reduzieren und zur Ruhe zu kommen. Das akustische Leitsystem Piepsi unterstützt Menschen mit Sehbeeinträchtigung bei der Orientierung am Strand und im Wasser. Ausgeliehen werden können die Angebote in mehreren Tourist-Informationen der Region. Und unsere gute Nachricht, die Schützengilde Cottbus feiert am Samstag in Silo ihren 555. Geburtstag. Sie gehört zu den ältesten in Brandenburg und ist Landesstützpunkt für Sportschießen. Ihre Geschichte reicht bis ins Jahr 1471 zurück. Zur Feier gibt's einen Tag der offenen Tür, Besucher können Einblicke in den Skisport bekommen und einen Bogenparcours ausprobieren. Soweit das Neueste, Lausitz News auf Radio Cottbus immer um halb und rund um die Uhr auf radiocottbus.de.
14: Dankeschön, Sandra.
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14: Weiterhin Stau auf der A13 in Richtung Berlin zwischen Großküriß und Bestensee. Ihr braucht ungefähr 10 Minütchen länger. Blitzer sind außerdem noch aufgestellt in Cottbus in der Liebetzker Straße. Hier stehen sie stadtauswärts in Höhe des Supermarkts, hat uns Katrin eben auch nochmal bestätigt. Danke dir. In Cottbus in der Sachsendorfer Straße ist noch ein Blitzer aufgestellt. Weitere Blitzer stehen auf der B169 am Abzweig Forst auf der Umgehungsstraße. Und in Rago ist auch noch ein Blitzer aufgestellt in der Berliner Chaussee. Hier Tempo 30. Blitzeranhänger auch nach wie vor geparkt in Cottbus in der Bahnhofstraße und in der Elisabeth-Wolf-Straße. In Lübben steht auch noch einer in der Frankfurter Straße und auch nochmal, wenn ihr von Golschow in Richtung Drebkau fahrt. In Sonnewalde steht ein Blitzeranhänger in der Luckauer Straße und auf der L46 haben wir auch noch einen gesehen, bei Atterwasch in der 50er-Zone. 0355 4839 495, das ist immer die richtige Nummer. Wenn ihr noch was gesehen habt, schreibt uns eine WhatsApp, klingelt durch. Egal ob Staus, Verkehrsbehinderungen oder Blitzer, meldet uns einfach, wir geben es weiter.
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14: Und da hören wir gleich wieder rein bei Alex Warren, der liefert uns nämlich in dieser Woche unser Album der Woche. Er meldet sich zurück mit neuer Musik. Seine neue Platte heißt Wild Child und schon die ganze Woche hören wir da gemeinsam rein. Machen wir auch gleich wieder nachts zwei Hits.
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0: auf dem Weg in Richtung Feierabend mit Jason Ross und seinem The Remedy. Habt einen schönen Donnerstag, ihr hört Radio Cottbus.
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0: Alex Warren hat's geschafft. Heute steht er auf den ganz, ganz großen Bühnen, hat Millionen Fans. Allein auf TikTok folgen ihm über 20 Millionen Menschen. Der ausschlaggebende Punkt dafür war dieser Song hier. Spätestens seit Ordinary kennt jeder Alex Warren, aber bis er da hingekommen ist, war es ein ganz schön harter Weg für ihn. Zu seiner Mutter hatte er nie ein gutes Verhältnis und sein Vater ist gestorben, als Alex gerade mal 9 Jahre alt war. Seine Jugend war deshalb nicht unbedingt die glücklichste, aber was ihn immer motiviert hat, weiterzumachen, das war Musik. Er hat selbst Songs geschrieben und irgendwann halt angefangen, die auf Social Media zu posten. Mit Erfolg. Heute ist er einer der ganz großen Stars und jetzt ist auch schon sein zweites Album draußen, Wild Child. Und schon die ganze Woche hören wir da rein. Und jetzt gibt's Crywolf.

0: So klingt das neue Album von Alex Warren. Wild Child heißt es und ist in dieser Woche genau das hier.
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12: Einige Wolken am Himmel, aber die Sonne, die kommt da gut durch. Den ganzen Nachmittag über bleibt es auch so schön sonnig. Kein Regen hier auf dem Wetterradar zu sehen. Temperaturen, die liegen aktuell bei 18 Grad in der ganzen Lausitz. In der Nacht gehen wir dann runter auf 13 Grad und morgen kommt die Sonne dann wieder. Da auch kein Regen in Sicht bei Maxiwerten von 21 Grad.
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13: Mit Sandra Matschinska, guten Tag. Der Landkreis Spree-Neiße baut seine Wasserstoffmobilität weiter aus. Dafür hat der Landkreis neue Fahrzeuge angeschafft. Insgesamt 35 Wasserstoffbusse und 2 Müllfahrzeuge. Bis Dezember sollen außerdem erste Wasserstofftankmöglichkeiten in Guben und in Schwarze Pumpe entstehen, damit die Fahrzeuge versorgt werden können. In Forst ist außerdem eine größere Anlage geplant, die Wasserstoff künftig vor Ort erzeugen und bereitstellen soll. Der Bund unterstützt das Projekt mit mehr als 13 Millionen Euro.
12: Dankeschön, Sandra. Mehr News aus der Lausitz gibt's gleich wieder für euch in einer halben Stunde. Jetzt alles Neueste aus Deutschland und der Welt.
14: Ich bin Babette Büchner. Zum zweiten Mal in diesem Jahr reagiert die Europäische Zentralbank mit einer Zinserhöhung auf die gestiegene Inflation. Der für Banken und Sparer wichtige Einlagenzins steigt von 2,25 auf 2,5%, entschied der EZB-Rat.
15: Für Sparer sind höhere Zinsen erst einmal eine gute Nachricht. Banken zahlen dann oft mehr für Tages- und Festgeld. Allerdings geben sie die höheren Zinsen nicht immer sofort oder vollständig weiter. Vergleichen lohnt sich also. Teurer wird es dagegen für alle, die Geld leihen wollen. Kredite für Häuser, Autos oder größere Anschaffungen kosten mehr. Wer schon einen Kredit mit festem Zinssatz hat, merkt davon aber in der Regel zunächst nichts. Thomas Bleskin, Nachrichtenredaktion.
14: Der Hausärztinnen- und Hausärzteverband warnt vor einem möglichen Zusammenbruch der Versorgung. Bundesgesundheitsminister Carsten Linnemann müsse umgehend handeln, forderte der Co-Vorsitzende Markus Blumenthal-Bayer. Ihm zufolge gibt es viel Angst in den Praxen, man sei durchgeschüttelt.
16: Wer hilft bei Schnupfen, Grippe und anderen Wehwehchen, wenn es den Hausarzt um die Ecke nicht mehr gibt? Schon jetzt ist die Versorgung in einigen Teilen Deutschlands stark unter Druck. Jeder Vierte gibt in einer Umfrage des Hausärzteverbands an, dass sich die Situation in den letzten 5 Jahren verschlechtert hat. Das dürften die Sparmaßnahmen der Bundesregierung nur noch verschärfen. Mehr als 60% der Mediziner erwarten längere Wartezeiten und weniger Zeit für ihre Patienten. Tanja Wagner, Nachrichtenredaktion.
14: Alarm auf dem Handy und heulende Sirenen. Um 11 Uhr wurde heute wieder mit einem Probealarm über verschiedene Kanäle überprüft, ob alle Menschen in Deutschland bei einem Notfall schnell genug gewarnt werden können. Das offizielle Fazit von Bundesinnenminister Alexander Dobrindt lautet nun: Die Warnsysteme funktionieren zuverlässig. 45 Minuten später kam wie geplant die offizielle Entwarnung. Und zum Sport. Frankreichs Fußballverband FFF entzieht Gianni Infantino das Vertrauen. Er wird seine angekündigte erneute Kandidatur als FIFA-Chef nicht unterstützen. Das hat der Exekutivausschuss des Verbands auf einer Sitzung in Paris einstimmig beschlossen. Auch die Europäische Fußballunion UEFA will Infantinos Wiederwahl im kommenden März verhindern. Der FIFA-Chef hat bisher noch keinen Gegenkandidaten.
12: Babette Büchner in der Newsredaktion. Dankeschön.
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12: Er staut sich weiter auf der A13 in Richtung Berlin zwischen Großköris und Bestensee. Hier braucht ihr nach wie vor 10 Minuten länger. Außerdem sind Blitzer aufgestellt. 2 Stück in Cottbus, einmal in der Lipetzker Straße, hier statt auswärts in Höhe des Supermarkts. Und es steht auch noch ein Blitzer in Cottbus in der Sachsendorfer Straße. Auf der B169 wird weiter geblitzt am Abzweig Forst auf der Umgehungsstraße. In Rago steht auch noch einer in der Berliner Chaussee. Und Blitzeranhänger sind auch noch einige geparkt bei uns in der Lausitz. In Cottbus steht einer in der Bahnhofstraße an der Agentur für Arbeit. Dann in Cottbus in der Elisabeth-Wolf-Straße auch noch einer aufgestellt. In Lübben stehen sie weiter in der Frankfurter Straße. Dann zwischen Golschow und Drebkau in Richtung Drebkau. In Sonnewalde steht ein Blitzeranhänger jetzt in der Luckauer Straße und auch auf der L46 in Atterwasch haben wir eingesehen. Hier Tempo 50. Aber vielleicht war das ja doch noch nicht alles und ihr habt noch was entdeckt. Staus, Verkehrsbehinderungen oder Blitze. Immer gerne her damit an die 0355 4839 495. Gute Fahrt euch.
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12: Wenn ihr einen Hund habt, dann kennt ihr die Situation vielleicht. Ihr seid irgendwo unterwegs, euer Vierbeiner, der packt sich irgendwo hin oder macht halt irgendwas, wo ihr euch denkt, ei, manchmal ist er ganz schön frech, da hätten wir ihn mal lieber früher ein bisschen besser erziehen sollen. Aber wenn ein Hund jetzt schon 7, 8, 9 Jahre alt ist, ist es dann wirklich alles schon zu spät oder kann man den immer noch gut trainieren? Wir sprechen gleich drüber mit unserem Hundeexperten Marek Köhler in Mareks Hunde halbe Stunde nach 2 Hits.
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0: Ihr hört Radio Cottbus um 10 Minuten nach 4 am Donnerstag und das heißt, ich habe Besuch im Studio.
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0: Die ganze halbe Stunde wieder unser Hundetrainer Marek Köhler hier bei uns im Studio. Du bist Hundetrainer, ich habe letztens ein Gespräch mit jemandem gehabt, der gesagt hat, der hat einen 5-jährigen Hund ungefähr und bei dem ist eigentlich schon alles verloren, den kann man eigentlich gar nicht mehr so richtig erziehen. Und da habe ich so ein bisschen an dich gedacht, habe gesagt, ich glaube, das würdest du anders sehen, oder?
2: Mhm. Das kommt darauf an, ob derjenige, mit dem du gesprochen hast, der noch bereit für Veränderung ist. Weil eigentlich liegt das Problem ja immer, wie wir alle wissen, beim Menschen. Und wenn der Mensch sich nicht mehr verändern möchte und seinen Handel nicht ändert, dann kann der Hund natürlich auch nichts mehr tun. Mhm. Also am Alter des Hundes liegt es auf jeden Fall nicht. Natürlich sind Gewohnheiten, desto länger sie da sind, schwieriger abzulegen. Aber das ist eigentlich eher das Problem, dass die Leute dann eben über Jahre hinweg dasselbe Verhalten gezeigt haben und der Hund sich da so dran gewöhnt hat und der Mensch dann nicht mehr in der Lage ist, sich zu verändern und neue Verhaltensweisen dadurch beim Hund zu produzieren.
0: Was sind denn so die häufigsten Sachen, die dir auffallen, wenn solche Menschen zu dir kommen und vielleicht doch noch irgendwie was ändern wollen, aber irgendwie, was sind denn so die Sachen, wo du sagst, das haben sie falsch gemacht, in Anführungsstrichen?
2: Das Häufigste sind die Ausreden, warum das dann eben doch nicht funktioniert, die Zeit sich zu nehmen oder ähnliches. Also wenn man realistisch ist und überlegt, was kann ich denn anders machen und wozu bin ich bereit, dann kann ich auch viel machen. Wenn ich aber sage, nee, also jetzt dreimal am Tag da wirklich konsequent erst eine bestimmte Handlung zu vollführen, bevor der Hund dann irgendwas anderes macht, dann wird es dann natürlich schwierig. Wenn ich ja sage, ach, mein Hund muss sich nicht hinsetzen, bevor ich ihn ableine, dann wird er sich natürlich auch nicht mehr hinsetzen in Zukunft, egal wie lange er es schon anders gemacht hat, wenn man das einfach selber nicht durchsetzt. Das hat jetzt nicht unbedingt einen Grund, dass er sich hinsetzen muss, bevor man ihn ableitet, aber das wäre jetzt ein Beispiel. Ne? Ich möchte, dass er sich hinsetzt und dann mache ich die Leine ab. Wenn er aber sich nie hinsetzt und ich trotzdem Leine abmache, also ich die Veränderungen nicht produziere, dann wird der Hund sich auch nicht ändern.
0: Aber es ist ja auch, glaube ich, ein bisschen kompliziert im Alltag, wenn man so berufstätig ist. Man hat ganz viel zu tun und dann irgendwie ist der Hund vielleicht schon irgendwie in diesem Trott drin und man ist selber in diesem Trott drin. Ist doch ein bisschen schwierig, oder?
2: Genau, es ist für viele Leute einfach schwierig. Deswegen eingangs meine Frage, inwieweit ist man selber bereit, sich zu ändern? Weil das ist auf jeden Fall die Voraussetzung dafür, dass der Hund sich dann auch ändern kann. Das muss man sich ganz, ganz doll immer wieder im Klaren oder klar werden lassen, dass die Veränderung beim Menschen anfangen muss. Also bei mir selbst. Und jetzt muss ich schauen, wie viel Zeit habe ich denn und möchte ich das wirklich, das wie bei Sport oder bei anderen Dingen, wenn ich da erfolgreich sein will und Veränderung haben möchte, dann muss ich erstmal anfangen.
0: Wie man das vielleicht erfolgreich umsetzen kann, darüber sprechen wir gleich noch mit dir. Du bist noch ein bisschen hier, Marek Köhler.
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0: Pop von Leonie und Callum Scott habt ihr hier gehört auf Radio Cottbus Donnerstagnachmittag.
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0: In dieser halben Stunde sprechen wir wieder mit Marek Köhler, unserem Hundeexperten hier auf Radio Cottbus, über so ein bisschen das Thema, wenn mein Hund schon ein bisschen älter ist und man vielleicht noch nicht so ganz früh mit dem Training angefangen hat, kann sich denn da überhaupt noch was ändern? Du sagst auf jeden Fall, aber man selbst muss ein bisschen auch den Willen haben, überhaupt das Ganze noch ein bisschen zu ändern. Wie kann man das denn machen bei so allen anderen Verantwortungen, die man so im Alltag hat?
2: Genau, gut ist, wenn man sich erstmal Zielbilder überlegt. Also welches Ziel genau habe ich mit meinem Hund? Und das möglichst klein ansetzen. Mhm. Als Beispiel wieder, ich möchte, dass mein Hund sich hinsetzt, bevor ich ihn ableine, also bevor ich die Leine abmache. Dann habe ich erstmal das Bild im Kopf, dass der Hund stehen bleibt, wenn ich ihm das sage. Mhm. Und dass er sich dann hinsetzt. Und dieses Bild, das muss ich in meinen Kopf produzieren, das muss ich wahrnehmen, das muss ich mir visualisieren sozusagen innerlich. Und dann sehe ich, wie der Hund sich hinsetzt und dann mache ich die Leine ab. Und wenn der Hund wieder aufsteht, dann lasse ich sie dran. Und wenn man sich das immer wieder vorstellt, dann merkt man eigentlich, dass man erstmal ein klares Bild davon bekommt, wie es aussehen soll und nicht mehr das Bild im Kopf hat, wie der Hund losrennt oder ähnliches, weil es ganz schwierig ist für einen Menschen, sich auf etwas zu konzentrieren, was er nicht als Bild quasi im Kopf hat.
0: Ja, aber wie ist das für den Hund? Kann auch der Hund sich das irgendwann vorstellen oder sagst du, wenn der jetzt schon 3 Jahre immer wieder das in Anführungsstrichen falsch gemacht hat, dann ist es für den vielleicht auch ein bisschen schwierig?
2: Nee, also das ist eben gerade die große Hilfe für den Hund, wenn ich selber das Bild schon im Kopf habe und das Zielbild sehe, dann ist es für den Hund auch leicht, diese kleinen Mikrosignale, die ich sende sozusagen im Alltag, dann auch wirklich nachzuvollziehen, wahrnehmen zu können und dann entsprechend zu handeln. Weil wenn ich immer schon sehe, wie der Hund wieder losrennt und ich mich quasi selbst dann immer wieder mitbewege, dann strahle ich selber auch nicht die Ruhe aus, dass der Hund dann eben auch stehen bleibt und sich hinsetzt.
0: Ja, und?
2: Deswegen ist es ganz wichtig, das Bild erstmal selbst für sich in den Kopf zu bekommen. Dann kann man die kleinen Gesten, die man den ganzen Tag über macht, als Kommunikation dem Hund gegenüber sozusagen dann auch viel, viel genauer rüberbringen und dann kann der Hund es auch entsprechend anpassen.
0: Ja, und im Zweifel gibt es ja auch noch Hundetraining, zum Beispiel von euch.
2: Genau, das auf jeden Fall. Man kann dann helfen, man kann dann erklären, welche Zielbilder denn sinnvoll wären und was der nächste Schritt wäre, was der Hund dann kann oder was der Hund verstehen könnte als nächsten Schritt. Und ich kann natürlich zum Beispiel als Hundetrainer sagen, ich habe das Zielbild jetzt für mich und dann kann der Hund das schon mal ablesen lernen und dann kann der Mensch das auch übernehmen.
0: Das heißt, abschließend als Fazit, selbst wenn mein Hund jetzt 8, 9, 10 Jahre alt ist, es ist nicht zu spät, mit dem richtigen Training nochmal anzufangen.
2: Auf keinen Fall. Genau, es wird schwieriger hinten raus, wenn sie sehr taub werden, weil man dann schlechter kommunizieren kann. Und wenn sie schlecht sehen, kann man auch noch schlechter kommunizieren. Und wenn sie körperlich schon die ersten Gebrechen haben, wird es auch alles schwieriger. Also man sollte nicht zu lange warten. Aber wenn ein Hund 5 Jahre alt ist, sind noch alle Türen offen und man kann in jede Richtung hinarbeiten, in die man möchte. Wenn man denn da auch wirklich hin möchte. Also man muss ehrlich zu sich selbst sein, will ich das denn auch wirklich mehr arbeiten oder sage ich mir, eigentlich ist ja auch niedlich, wenn er losrennt, wenn ich die Leine abhab und dann muss man eben schauen.
0: Dankeschön, dass du hier warst, Marek.
2: Sehr gerne.
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7: Temperaturen, die liegen bei 18 Grad überall in der Lausitz. In Schipkau sind es 18, in Duben sind es 18 und auch hier in Cottbus. Dazu den ganzen Nachmittag über schon ganz, ganz viel Sonne mit dabei und mit ein paar Wolken im Mix. Das bleibt aber jetzt auch trotzdem den ganzen Nachmittag über trocken. In der Nacht geht es dann insgesamt runter auf 13 Grad. Morgen dann sogar Maxiwerte von 21 Grad drin, aber auch da ähnlich wie heute. Mix aus Sonne und Wolken und es bleibt trocken.
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7: An der BTU in Cottbus ist heute das neue Zentrum für Strukturwandel und Regionalentwicklung eröffnet worden. Sandra Matschinska, was genau soll da passieren?
8: Rund 30 Wissenschaftler aus verschiedenen Fachgebieten sollen dort künftig zum Strukturwandel in der Lausitz forschen. Dabei geht es vor allem darum, wie Menschen, Kommunen und Einrichtungen mit den Veränderungen in der Region umgehen. Der Bund fördert das Projekt Zestur mit rund 18 Millionen Euro. Auch die neue Webseite zestur.de ist seit heute online. Der bundesweite Warntag ist in der Lausitz weitgehend problemlos verlaufen. Im Landkreis Oberspreewald-Lausitz wurden außerdem erstmal Sirenen mit Sprachdurchsagen eingesetzt. Von insgesamt 157 Sirenen haben 153 wie geplant ausgelöst. Die neuen Ansagen waren direkt nach dem Warnton auf Deutsch und Englisch zu hören. Ab Oktober sollen die Sprachdurchsagen auch bei den monatlichen Probealarmen eingesetzt werden. Auf der A15 bei Forst ist ein Abschleppwagen mit einem verdächtigen Audi gestoppt worden. An dem Audi waren falsche Kennzeichen und gefälschte TÜV-Plaketten angebracht. Die Kennzeichen waren schon seit mehreren Jahren als gestohlen gemeldet. Ob auch der Audi selbst gestohlen worden ist, wird noch geprüft. Der 49-jährige Fahrer des Abschleppwagens ist vorläufig festgenommen worden. Der Audi wurde sichergestellt, die Ermittlungen laufen weiter. Und unsere gute Nachricht, die Schützengilde Cottbus feiert am Samstag in Silo ihren 555. Geburtstag. Sie gehört zu den ältesten in Brandenburg und ist Landesstützpunkt für Sportschießen. Ihre Geschichte reicht bis ins Jahr 1471 zurück. Zur Feier gibt's einen Tag der offenen Tür. Besucher können Einblicke in den Skisport bekommen und einen Bogenparcours ausprobieren. Soweit das Neueste. 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
7: Sandra Matschinska, Dankeschön.
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7: Nach wie vor beschäftigt uns da die A13 in Richtung Berlin. Hier staut sich's noch ein bisschen zwischen Großkürres und Westensee. Plant euch hier auf jeden Fall noch ein paar Minütchen länger ein. In Cottbus wird außerdem geblitzt. In der Lipetzker Straße stehen sie hier statt auswärts in Höhe des Supermarkts. Dann ist ein weiterer Blitzer aufgestellt auf der B169 am Abzweig Forst auf der Umgehungsstraße. Und weiterhin wird auch geblitzt zwischen Koppertz und Rogosen bei Tempo 70. Blitzeranhänger stehen weiter in Cottbus in der Bahnhofstraße und in der Elisabeth-Wolf-Straße. In Lübben weiterhin der Anhänger geparkt in der Frankfurter Straße sowie auch zwischen Golschow und Drebkau in Richtung Drebkau. In Sonnewalde wird geblitzt in der Luckauer Straße und auch auf der L46 in Attawasch steht ein Blitzeranhänger, auch hier Tempo 50. Wenn das aber noch nicht alles war und ihr uns noch was gesehen habt und uns das gerne melden wollt, macht das gerne. 0355 4839 945 ist dafür immer die richtige Nummer.
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7: Der Donnerstag, der geht so langsam, aber sicher zu Ende. Vielleicht seid ihr ja auch schon auf dem Weg nach Hause und dann heute Abend einfach nur noch ganz gemütlich rauf auf die Couch und Fernseher anschalten. Aber ob sich das heute Abend lohnt, was alles im Fernsehen läuft, darauf schauen wir gleich in unserem TV- und Streaming-Tipp. Davor Take That mit ihrem Relight My Fire und was Aktuelles kommt von Ray Dalton. Schönen Nachmittag euch.
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0: Heute Abend könnt ihr einmal abtauchen in die Geschichte hinter einer der größten Musiklegenden jemals, Paul McCartney. Arte zeigt eine komplette detaillierte Doku über den Sänger. Vom Anfang seiner Karriere mit den Beatles über die Trennung der Band und wie es danach für ihn weiterging. Ihr könnt also quasi hinter die Kulissen schauen. Paul McCartney, eine Beatles-Legende, läuft heute um 20.15 Uhr auf Arte. Und wenn ihr doch lieber Bock auf ein bisschen Mystery und Spannung habt, auf Apple TV ist gestern die erste Staffel Last Scene rausgekommen. Die erzählt die Geschichte des Polizeidisponenten Ian Hunt. Seine Tochter Maggie, die ist vor 10 Jahren spurlos verschwunden, aber er glaubt fest daran, dass sie noch am Leben ist. Und dann bekommt er auf einmal einen Anruf von einem Mädchen und ist fest überzeugt, das ist Maggie. Wie das Ganze ausgeht, ihr könnt es euch jetzt anschauen in Last Scene auf Apple TV.
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0: love you better now. Musik aus Großbritannien von Ed Sheeran gehört hier auf Radio Cottbus.
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10: Nicht allzu warm heute in der Lausitz. Der Herbst, der kommt so langsam, aber sicher immer weiter auf uns zu. 18 Grad sind es in Guben, in Brieske und auch in Cottbus. Es geht jetzt auch nicht mehr weiter hoch, nur noch weiter runter mit den Temperaturen. Nachts geht es dann runter auf 18 Grad insgesamt, aber richtig schön viel Sonne mit dabei und ein paar Wolken auch im Mix. Bleibt aber jetzt trotzdem auch zum Abend über trocken in der Lausitz.
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11: Mit Sandra Matschinska, guten Tag. Der Landkreis Spree-Neiße baut seine Wasserstoffmobilität weiter aus. Dafür hat der Landkreis neue Fahrzeuge angeschafft. Insgesamt 35 Wasserstoffbusse und 2 Müllfahrzeuge. Bis Dezember sollen außerdem erste Wasserstofftankmöglichkeiten in Guben und in Schwarze Pumpe entstehen, damit die Fahrzeuge versorgt werden können. In Forst ist außerdem eine größere Anlage geplant, die Wasserstoff künftig vor Ort erzeugen und bereitstellen soll. Der Bund unterstützt das Projekt mit mehr als 13 Millionen Euro.
10: Dankeschön, Sandra. Mehr News aus der Lausitz für euch gleich wieder um 5:30. Jetzt das Neueste für Deutschland und die Welt.
12: Ich bin Babette Büchner. Es gibt neue Details zum mutmaßlichen Stromsaboteur. In seinem Wohnmobil wurde ein Notizbuch mit mehr als 160 möglichen Anschlagszielen entdeckt. Das teilte Nordrhein-Westfalens Innenminister Herbert Reul mit.
13: Es seien durch die Festnahme des Verdächtigen womöglich immer weitere Anschläge auf die Stromnetze verhindert worden, gibt sich der NRW-Innenminister überzeugt. Inzwischen wissen die Fahnder auch von 7 Lagern des Mannes. Bei einigen sei die Polizei bereits fündig geworden. Über 40 Abschussvorrichtungen für Raketen wurden in NRW, Brandenburg und Sachsen sichergestellt. Alles ziemlich professionell, sagt Reul. Auch wurden Substanzen zum Bau von Sprengsätzen entdeckt. In einem seiner Bekennerschreiben gibt der Mann den Kampf gegen die Stromerzeugung aus fossilen Brennstoffen als Motiv an. Tanja Wagner, Nachrichtenredaktion.
12: Der Iran-Krieg treibt die Preise fürs Tanken und Heizen hoch. Die Europäische Zentralbank reagiert nun mit einer weiteren Zinserhöhung auf die gestiegene Inflation. Der für Banken und Sparer wichtige Einlagenzins steigt von 2,25 auf 2,5%, entschied der EZB-Rat. Wichtigstes Ziel der EZB ist es, die Inflation im Zaum zu halten und für einen stabilen Euro zu sorgen. Der 6. bundesweite Warntag ist nach Einschätzung von Bundesinnenminister Dobrindt erfolgreich verlaufen. Die Warnsysteme hätten zuverlässig funktioniert und die Bevölkerung auf verschiedenen Wegen erreicht, erklärte der CSU-Politiker.
14: Unsere Warnsysteme funktionieren zuverlässig, so der Innenminister. Pünktlich um 11 Uhr gingen Warnmeldungen auf Handys und Tablets ein, vielerorts heulten zusätzlich Sirenen. Auch über Radio, Fernsehen und digitale Anzeigetafeln wurde informiert. 45 Minuten später folgte die Entwarnung. Mit dem Probealarm wollten die Behörden testen, ob die Bevölkerung im Ernstfall schnell erreicht werden kann, etwa bei Naturkatastrophen oder einem militärischen Angriff. Thomas Bleskin, Nachrichtenredaktion.
12: Ermittlungen der Staatsanwaltschaft Hannover wirbeln den Wahlkampf in Berlin durcheinander. Sie richten sich gegen den SPD-Spitzenkandidaten Steffen Krach. Auf einer Pressekonferenz wies Krach nun den Verdacht der Bereicherung mit aller Deutlichkeit zurück. Bei Interesse könnten Ermittler seine Konten einsehen. Er werde in den Tagen bis zum 20. September weiter wie bisher Wahlkampf machen, so Krach.
10: Dankeschön in die Newsredaktion.
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10: Da kommt ihr soweit überall gut durch bei uns auf den Straßen. Keine Staus, keine Verkehrsbehinderungen, die uns aktuell gemeldet sind. Aber Blitze stehen weiter auf der B169 am Abzweig Forst auf der Umgehungsstraße. Dann zwischen Koppertz und Rogosen in der 70er-Zone. Und in Finsterwalde wird geblitzt in der Tuchmacherstraße. Blitzeranhänger hat uns Kati eben auch nochmal bestätigt. In Cottbus steht er weiter an der Bahnhofstraße in Höhe der Agentur für Arbeit. Weitere Blitzeranhänger sind in Cottbus aufgestellt in der Elisabeth-Wolf-Straße. Einer steht in Lübben in der Frankfurter Straße. Dann haben wir einen, wenn ihr von Golschow in Richtung Drebkau unterwegs seid. In Sonnewalde steht ein Blitzeranhänger in der Luckauer Straße. Und der letzte Blitzeranhänger, den wir kennen, der steht auf der L46 in Atterwasch bei Tempo 50. Aber wenn ihr vielleicht doch noch was entdeckt habt, was ich gerade noch nicht gesagt habe, dann gebt uns das gerne einfach durch unter der 0355 4839 495 und habt eine gute Fahrt.
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10: Kurz nach 17 Uhr, vielleicht seid ihr schon im Feierabend auf dem Weg nach Hause und wir sind natürlich bei euch mit der besten Musik. Rock von den Hutes gibt's gleich mit All You Zombies und den Start in die Stunde macht Nika mit Drive. Schönen Donnerstag.
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13: Die Temperaturen, die gehen jetzt so langsam, aber sicher immer weiter runter. Wir haben noch 18 Grad in Lübbenau, 18 Grad auch in Fetschau und 17 Grad sind schon in Cottbus. In der Nacht geht es dann runter auf bis 13 Grad. Dazu aber nach wie vor immer noch Sonne in der Lausitz und ein paar Wolken gibt es dazu. Es bleibt jetzt aber auch zum Abend hin trocken, den ganzen Tag über.
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13: An der WTU in Cottbus ist heute das neue Zentrum für Strukturwandel und Regionalentwicklung eröffnet worden. Sandra Maczynska, was genau soll da passieren?
14: Rund 30 Wissenschaftler aus verschiedenen Fachgebieten sollen dort künftig zum Strukturwandel in der Lausitz forschen. Dabei geht es vor allem darum, wie Menschen, Kommunen und Einrichtungen mit den Veränderungen in der Region umgehen. Der Bund fördert das Projekt Zestur mit rund 18 Millionen Euro. Auch die neue Webseite zestur.de ist seit heute online. Der bundesweite Warntag ist in der Lausitz weitgehend problemlos verlaufen. Im Landkreis Oberspreewald-Lausitz wurden außerdem erstmal Sirenen mit Sprachdurchsagen eingesetzt. Von insgesamt 157 Sirenen haben 153 wie geplant ausgelöst. Die neuen Ansagen waren direkt nach dem Warnton auf Deutsch und Englisch zu hören. Ab Oktober sollen die Sprachdurchsagen auch bei den monatlichen Probealarmen eingesetzt werden. Auf der A15 bei Forst ist ein Abschleppwagen mit einem verdächtigen Audi gestoppt worden. An dem Audi waren falsche Kennzeichen und gefälschte TÜV-Plaketten angebracht. Die Kennzeichen waren schon seit mehreren Jahren als gestohlen gemeldet. Ob auch der Audi selbst gestohlen worden ist, wird noch geprüft. Der 49-jährige Fahrer des Abschleppwagens ist vorläufig festgenommen worden. Der Audi wurde sichergestellt. Die Ermittlungen laufen weiter. Und unsere gute Nachricht, die Schützengilde Cottbus feiert am Samstag in Silo ihren 555. Geburtstag. Sie gehört zu den ältesten in Brandenburg und ist Landesstützpunkt für Sportschießen. Ihre Geschichte reicht bis ins Jahr 1471 zurück. Zur Feier gibt's einen Tag der offenen Tür. Besucher können Einblicke in den Skisport bekommen und einen Bogenparcours ausprobieren. Soweit das Neueste. 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
13: Dankeschön, Sandra.
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13: Keine Staus, keine Verkehrsbehinderung. Ihr kommt überall gut durch auf dem Weg nach Hause. Aber Blitzer sind aufgestellt. Auf der B168 stehen sie, wenn ihr von Cottbus Richtung Wilmersdorf unterwegs seid, bei Tempo 80. In Finsterwalde ist ein Blitzer aufgestellt, in der Tuchmacherstraße. Und Blitzeranhänger haben wir auch noch einige gesehen. In Cottbus steht weiterhin einer in der Bahnhofstraße in Richtung Stadthalle. Dann steht noch einer in der Elisabeth-Wolf-Straße in Cottbus. Weitere Anhänger sind geparkt in Lübben in der Frankfurter Straße. Wenn ihr von Golschow Richtung Drebkau unterwegs seid, steht auch noch einer und in Sonnewalde in der Luckauer Straße sowie auch auf der L46 in Atterbach. Die 0355 4839 495, das ist immer die richtige Nummer. Wenn ihr jetzt noch ergänzen könnt, wenn ihr noch was entdeckt habt, macht das gerne. Schreibt uns eine WhatsApp oder ruft uns an und habt natürlich vor allem eine gute Fahrt.
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13: Wie viel soll man eigentlich am Tag trinken? Wir haben uns da gestern mal in der Redaktion ein bisschen drüber unterhalten und tatsächlich hatten alle so dieselbe Zahl im Kopf. Es sind ja ungefähr 2 Liter, was einem immer gesagt wird, was man trinken soll am Tag. Aber gilt das wirklich für jeden? Und wenn ja, muss es dann unbedingt nur Wasser sein oder kann man das auch mit was anderem machen? Wir sprechen mit unserem Gesundheitsexperten Thomas Krokor hier auf Radio Cottbus übers Trinken. Wie viel und was? Das hört ihr gleich nach 2 Hits.
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0: richtig gute Laune machen die Shapeshifters hier auf Radio Cottbus gehört am Donnerstag. Wir haben es gleich 6:10.
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0: Stellt euch vor, ihr startet ganz entspannt in den Tag. Ihr trinkt morgens erstmal ein Glas Wasser, vielleicht später noch einen Saft und dann einen Kaffee. Und über den Tag kommt ihr dann immer wieder ein bisschen was dazu. Mal mehr, mal weniger. Und oft hört man ja, 2 Liter am Tag müssen das mindestens sein. Aber gilt diese Zahl wirklich für jeden? Das haben wir unseren Gesundheitsexperten Thomas Krokor gefragt.
3: Müsste man natürlich sehr stark auch von der Körpergröße, vom Gewicht eben ausgehen. Wir kennen in der Medizin die Situation, also diese Empfehlung von 30 Milliliter pro Kilogramm Körpergewicht, was man dann also beim 80 Kilo Menschen, was ich jetzt beispielsweise bin, mit 2,4 Liter als Basisversorgung sieht.
0: Den eigenen Flüssigkeitsbedarf kann also jeder ziemlich einfach selbst berechnen. Und ganz wichtig, nicht alles davon müssen wir tatsächlich trinken, denn auch über unser Essen nehmen wir ja Flüssigkeit auf. In Obst und Gemüse steckt ja zum Beispiel jede Menge Wasser, das unser Körper auch nutzen kann. Wenn wir Sport machen, sieht die Sache natürlich aber nochmal anders aus. Dann wird mehr geschwitzt und es steigt nicht nur der Bedarf nach mehr Flüssigkeit, sondern es können auch wichtige Mineralstoffe fehlen.
3: Sobald man in eine mehrstündige Belastung geht, dann sind Elektrolyte, insbesondere Salz, hochgradig wichtig. Nicht? Also da ist Natrium, denn Versorgung eigentlich das K.O.-Kriterium manchmal für die Leistung.
0: Damit ihr genug Elektrolyte zu euch nehmt, könnt ihr zum Beispiel vor dem Sport Elektrolytpulver mit ins Wasser machen oder ihr kauft euch extra Elektrolytgetränke. Wichtig ist dabei aber, die Elektrolyte schon vor dem Sport zu trinken. Die berühmten 2 Liter, die passen also nicht automatisch für jeden. Wie viel ihr braucht, das hängt davon euch selbst ab. Und wenn ihr Sport macht und ordentlich ins Schwitzen kommt, dann steigt der Bedarf an Flüssigkeit und an Elektrolyten nochmal. Danke für die Infos, Thomas.
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0: gewesen ist von Coldplay, Viva La Vida, gehört hier auf Radio Cottbus um gleich 10 vor 6.
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18: Jetzt nochmal die letzten Sonnenstrahlen genießen um kurz vor 6. Ein paar Wolken sind zwar auch noch mit dabei, es bleibt jetzt aber auch zum Abend hin trocken bei uns in der Lausitz. Das Ganze aktuell bei Temperaturen von 17 Grad, die haben wir in Jenschwalde, in Dissen und auch in Cottbus. In der Nacht kühlt sich dann insgesamt ab auf 13 Grad, aber morgen kommt die Sonne dann nochmal zurück. Da auch mit ein paar Wolken im Mix, bleibt aber auch da trocken. Hier dann morgen Maxi-Werte von 21 Grad.
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19: Mit Sandra Matschinska, guten Tag. Der Landkreis Spree-Neiße baut seine Wasserstoffmobilität weiter aus. Dafür hat der Landkreis neue Fahrzeuge angeschafft. Insgesamt 35 Wasserstoffbusse und 2 Müllfahrzeuge. Bis Dezember sollen außerdem erste Wasserstofftankmöglichkeiten in Guben und in Schwarze Pumpe entstehen, damit die Fahrzeuge versorgt werden können. In Forst ist außerdem eine größere Anlage geplant, die Wasserstoff künftig vor Ort erzeugen und bereitstellen soll. Der Bund unterstützt das Projekt mit mehr als 13 Millionen Euro.
18: Dankeschön, Sandra. Mehr News aus der Lausitz für euch gleich nochmal um 6:30. Jetzt das Neueste aus Deutschland und der Welt.
10: Ich bin Babette Büchner. Nach den Sabotageangriffen auf das deutsche Stromnetz hat die Bundesanwaltschaft die Ermittlungen übernommen. Der Grund sei die besondere Bedeutung des Falls, sagte eine Sprecherin. Unter anderem gehe es um den Verdacht verfassungsfeindlicher Sabotage. Zuvor war bekannt geworden, dass in dem Wohnmobil des Verdächtigen ein Notizbuch mit mehr als 160 möglichen Sabotagezielen entdeckt wurde. Die Blockade der Straße von Hormuz infolge des Iran-Kriegs treibt nicht nur die Ölpreise in die Höhe, sondern auch die weltweite Nachfrage nach Kohle. Wie die Internationale Energieagentur in Paris mitteilte, haben viele Länder ihre Kapazitäten zur Stromerzeugung aus Kohle hochgefahren.
20: Eigentlich war für dieses Jahr vorhergesagt worden, dass die weltweite Kohlenachfrage leicht zurückgeht. Stattdessen zeichnet sich nun ab, dass der weltweite Verbrauch von Kohle auf einen Rekordwert steigt. Weil kaum noch Flüssiggastanker die Straße von Hormuz passieren, steigen Länder mit Gaskraftwerken auf Kohleverstromung um. Dadurch fällt der Kohleverbrauch in Europa, Japan, Korea, China und anderen Märkten höher aus als erwartet. Ob sich der Trend auch 2027 fortsetzt, hängt davon ab, ob die Meerenge weiter blockiert bleibt. Aus Paris, Michael Evers.
10: Zum zweiten Mal in diesem Jahr reagiert die Europäische Zentralbank mit einer Zinserhöhung auf die gestiegene Inflation. Der für Banken und Sparer wichtige Einlagenzins steigt von 2,25 auf 2,5%, entschied der EZB-Rat.
21: Für Sparer sind höhere Zinsen erst einmal eine gute Nachricht. Banken zahlen dann oft mehr für Tages- und Festgeld. Allerdings geben sie die höheren Zinsen nicht immer sofort oder vollständig weiter. Vergleichen lohnt sich also. Teurer wird es dagegen für alle, die Geld leihen wollen. Kredite für Häuser, Autos oder größere Anschaffungen kosten mehr. Wer schon einen Kredit mit festem Zinssatz hat, merkt davon aber in der Regel zunächst nichts. Thomas Bleskin, Nachrichtenredaktion.
10: Die Schweizer Regierung will den Zivilstand geschieden abschaffen. Sie unterstützt den Vorstoß einer FDP-Politikerin, die sich daran gestört hat, dass Geschiedene noch Jahre später auf Formularen angeben müssen, dass sie geschieden sind. Sie ist dafür, dass Geschiedene auf Formularen wieder unter die Kategorie ledig fallen. Als nächstes muss das Parlament entscheiden.
18: Dankeschön, Babette Büchner.
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18: Keine Staus, keine Verkehrsbehinderungen, die uns aktuell gemeldet sind. Dafür noch ein Blitzer aufgestellt. In Finsterwalde steht er in der Tuchmacherstraße. Und Blitzeranhänger haben wir auch noch einige gesehen. In Cottbus stehen sie weiter in der Bahnhofstraße an der Agentur für Arbeit. Dann steht noch einer in Cottbus in der Elisabeth-Wolf-Straße. In Lübben weiterhin der Anhänger geparkt in der Frankfurter Straße. Und auch nochmal einen Blitzeranhänger haben wir gesehen zwischen Golschow und Drebkau. Das Ganze in Richtung Drebkau. In Sonnewalde steht ein Anhänger in der Luckauer Straße und auch nochmal auf der L46 in Atterwasch hier Tempo 50. Aber wenn das noch nicht alles war und ihr vielleicht noch was entdeckt habt, 0355 4839 495, schreibt uns da einfach eine WhatsApp oder klingelt durch und kommt natürlich vor allem gut an.
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18: Gleich werfen wir wieder den Blick auf alle Sportupdates, alle Sportnews aus der Lausitz. Und da geht's gleich einmal rüber nach Spremberg zu unseren Judoka. Was da bei denen los war, darauf schauen wir gleich nach Gary Halliway mit Lift Me Up. Und aktuelle Musik kommt aus Deutschland von Alle Farben. Schönen Donnerstag.
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0: Donnerstagabend, ihr hört die besten Klassiker hier bei uns auf Radio Cottbus.
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0: Und da werfen wir mal den Blick nach Spremberg, denn die Bundesligamänner vom KSC Asahi haben ihre Saison am Samstag auf Platz 3 beendet. Und zum Abschluss gab es auch nochmal einen ganz besonderen Erfolg. Der KSC Asahi hat auswärts gegen das Hamburger Judo-Team gewonnen. Und das tatsächlich zum ersten Mal überhaupt. In 10 Jahren Bundesliga hatte Spremberg vorher noch nie gegen Hamburg gewinnen können. Diesmal hat es geklappt und am Ende standen 9 gewonnene Kämpfe für die Spremberger auf der Anzeigetafel. Für den Einzug ins Final Four hat der Sieg aber trotzdem nicht mehr gereicht. Da hätte der KSC Asahi nämlich nicht nur selbst gewinnen müssen, sondern Potsdam hätte gegen Bottrop verlieren müssen. Damit beendet der KSC Asahi die Saison jetzt auf Platz 3 und verpasst das Finale nur knapp. Trotzdem ist man in Spremberg zufrieden, unter anderem, weil sie in dieser Saison den amtierenden deutschen Meister aus Potsdam einen Punkt abgenommen und jetzt erstmals in Hamburg geschlagen haben. Und nach dem Bundesliga-Abschluss geht's in Spremberg direkt weiter mit ziemlich viel Judo. Diesmal steht allerdings der Nachwuchs auf der Matte. Es kommen mehr als 300 Kinder aus ganz Brandenburg in die Sporthalle Heidemühl. Dort werden die Landesmeisterschaften der Altersklassen U11 und U13 nachgeholt, nachdem die Landesjugendspiele im Juni wegen der großen Hitze ausfallen mussten. Los geht's um 10 Uhr mit der U11, später folgen dann die Mädchen und die Jungs der U13.
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13: Das könnte ein richtig schöner Sonnenuntergang werden heute über der Lausitz. Die Sonne, die bleibt uns noch ein ganz kleines bisschen erhalten. Ein paar Wolken sind auch dabei, aber jetzt auch zum Abend erwartet uns kein Regen in der Region. Temperaturen, die liegen aktuell bei 17 Grad in der Lausitz. In der Nacht geht es dann insgesamt runter auf 13 Grad. Und morgen dann auch wieder so ähnlich wie heute, da auch Sonne und Wolken im Mix den ganzen Tag über. Auch da sehe ich keinen Regen auf meinem Wetterradar. Für morgen dann Höchstwerte angesagt von 21 Grad.
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13: An der BTU in Cottbus ist heute das neue Zentrum für Strukturwandel und Regionalentwicklung eröffnet worden. Sandra Matschinska, was genau soll da passieren?
14: Rund 30 Wissenschaftler aus verschiedenen Fachgebieten sollen dort künftig zum Strukturwandel in der Lausitz forschen. Dabei geht es vor allem darum, wie Menschen, Kommunen und Einrichtungen mit den Veränderungen in der Region umgehen. Der Bund fördert das Projekt Zestur mit rund 18 Millionen Euro. Auch die neue Webseite zestur.de ist seit heute online. Der bundesweite Warntag ist in der Lausitz weitgehend problemlos verlaufen. Im Landkreis Oberspreewald-Lausitz wurden außerdem erstmals Sirenen mit Sprachdurchsagen eingesetzt. Von insgesamt 157 Sirenen haben 153 wie geplant ausgelöst. Die neuen Ansagen waren direkt nach dem Warnton auf Deutsch und Englisch zu hören. Ab Oktober sollen die Sprachdurchsagen auch bei den monatlichen Probealarmen eingesetzt werden. Auf der A15 bei Forst ist ein Abschleppwagen mit einem verdächtigen Audi gestoppt worden. An dem Audi waren falsche Kennzeichen und gefälschte TÜV-Plaketten angebracht. Die Kennzeichen waren schon seit mehreren Jahren als gestohlen gemeldet. Ob auch der Audi selbst gestohlen worden ist, wird noch geprüft. Der 49-jährige Fahrer des Abschleppwagens ist vorläufig festgenommen worden. Der Audi wurde sichergestellt, die Ermittlungen laufen weiter. Und unsere gute Nachricht. Die Schützengilde Cottbus feiert am Samstag in Silo ihren 555. Geburtstag. Sie gehört zu den ältesten in Brandenburg und ist Landesstützpunkt für Sportschießen. Ihre Geschichte reicht bis ins Jahr 1471 zurück. Zur Feier gibt's einen Tag der offenen Tür. Besucher können Einblicke in den Skisport bekommen und einen Bogenparcours ausprobieren. Soweit das Neueste. 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
13: Sandra Matschinska, Dankeschön.
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13: Ihr kommt soweit überall gut durch bei uns auf den Straßen. Blitzer haben wir noch gesehen in Finsterwalde in der Tuchmacherstraße. Und Blitzer-Anhänger stehen weiterhin in Cottbus in der Bahnhofstraße. Dann in Cottbus in der Elisabeth-Wolf-Straße. In Lübben steht ein Blitzer-Anhänger in der Frankfurter Straße. Hier Tempo 30. Zwischen Golschow und Drebkau wird weiterhin geblitzt in Richtung Drebkau. Dann haben wir noch einen Blitzer-Anhänger stehen in Sonnewalde in der Luckauer Straße. Und der letzte, den wir kennen, der steht auf der L46 in Atterwasch. Aber wenn ihr noch was gesehen habt, wenn ihr noch ergänzen könnt, macht das gerne unter der 0355 4839 495 und habt wie immer eine gute Fahrt.
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13: Donnerstagabend. Der Donnerstag ist geschafft, nur noch morgen. Und dann ist Wochenende. Und wir sind bei euch hier auf Radio Cottbus mit der besten Musik. Christina Aguilera geht's gleich nach aktueller Musik aus Irland von Ray Garvey. Habt einen schönen Donnerstagabend.
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16: Da haben wir nach wie vor ein bisschen Sonne am Himmel mit ein paar Wolken im Mix. Aber es bleibt jetzt auch zum Abend hin trocken in der Lausitz. Das Ganze bei Temperaturen von 17 Grad. Die haben wir in Neuhausen, die haben wir in Lieske, die haben wir auch in Cottbus. In der Nacht kühlt es dann immer weiter ab auf insgesamt 13 Grad. Und morgen dann auch wieder ganz viel Sonne mit im Gepäck. Auch da ein paar Wolken mit dabei, bleibt aber auch da trocken bei Maxi-Werten von 21 Grad.
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17: Ich bin Babit Büchner. Nach der Serie von Sabotageangriffen auf das deutsche Stromnetz übernimmt die Bundesanwaltschaft die Ermittlungen. Im Wohnmobil des Verdächtigen fanden die Ermittler ein Notizbuch mit mehr als 160 möglichen Angriffszielen.
18: Es seien durch die Festnahme des Verdächtigen womöglich immer weitere Anschläge auf die Stromnetze verhindert worden, gibt sich der NRW-Innenminister überzeugt. Inzwischen wissen die Fahnder auch von 7 Lagern des Mannes. Bei einigen sei die Polizei bereits fündig geworden. Über 40 Abschussvorrichtungen für Raketen wurden in NRW, Brandenburg und Sachsen sichergestellt. Alles ziemlich professionell, sagt Reul. Auch wurden Substanzen zum Bau von Sprengsätzen entdeckt. In einem seiner Bekennerschreiben gibt der Mann den Kampf gegen die Stromerzeugung aus fossilen Brennstoffen als Motiv an. Tanja Wagner, Nachrichtenredaktion.
17: An den Außengrenzen Europas gab es in den ersten 8 Monaten des Jahres mehr als ein Drittel weniger illegale Grenzübertritte. Mehr als 74.000 unerlaubte Einreisen bedeuteten einen Rückgang von 35% im Vergleich zum Vorjahreszeitraum, teilte die EU-Grenzschutzagentur Frontex mit. Den Grund dafür sieht sie unter anderem in den Präventivmaßnahmen in den wichtigsten Herkunftsländern der Migranten. Die Menschen in Deutschland essen wieder deutlich mehr Fisch und Meeresfrüchte. Im vergangenen Jahr waren es im Schnitt fast 14 Kilogramm pro Kopf, gut 1,5 Kilo mehr als 2024.
6: Am beliebtesten bleibt Lachs, gefolgt vom Alaska-Seelachs, der vor allem in Fischstäbchen steckt. Danach kommen Thunfisch, Hering und Garnelen. Besonders häufig greifen die Verbraucher bei uns zu Fisch aus der Dose oder aus dem Tiefkühlregal. Frischfisch folgt erst dahinter. Im weltweiten Vergleich liegt Deutschland mit seinem Verbrauch im Mittelfeld. Weltweiter Spitzenreiter ist Island. Dort essen die Menschen im Schnitt 80 Kilogramm Fisch pro Jahr. Thomas Bleskin, Nachrichtenredaktion.
17: Am späten Nachmittag hat es an der Grenze zwischen Baden-Württemberg und Rheinland-Pfalz ein leichtes Erdbeben gegeben. Nach den ersten Angaben des GfZ-Helmholtz-Zentrums für Geoforschung hatte es eine Stärke von 3,3. Bei der Polizei in Worms gingen mehrere Anrufe ein. Hinweise auf Verletzte oder Schäden gibt es bislang nicht.
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16: Noch ein paar Blitzer bzw. Blitzeranhänger sind uns gemeldet in der Lausitz. Der einzige mobile Blitzer, von dem wir wissen, der steht in Finsterwalde in der Tuchmacherstraße. Blitzeranhänger sind dafür ein bisschen mehr aufgestellt. In Cottbus haben wir 2 Stück, einmal in der Bahnhofstraße und einmal in der Elisabeth-Wolf-Straße. Weitere Blitzeranhänger sind aufgestellt in Lübben in der Frankfurter Straße. Zwischen Golschow und Drebkau steht weiterhin der Anhänger in Richtung Drebkau. In Sonnewalde ist einer aufgestellt in der Luckauer Straße und auch auf der L46 in Atterwasch. Aber wenn ihr vielleicht doch noch was entdeckt habt, dann gebt uns wie immer gerne rein. 0355 4839 495. Das ist immer die richtige Nummer, wenn ihr noch was gesehen habt. Habt eine gute Fahrt.
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3: 16 Grad messen wir aktuell in Spremberg, in Kadloe und auch in Cottbus. Es geht dann in der Nacht insgesamt runter auf bis auf 13 Grad. Dazu aktuell noch viele Wolken am Himmel, die bringen jetzt aber auch bis in die Nacht keinen Regen mit. Und genauso trocken bleibt es dann auch morgen den ganzen Tag über. Auch da haben wir wieder ganz viel Sonne mit dabei, mit ein paar Wolken im Mix und Maxi-Werten von bis zu 21 Grad.
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3: Keine Staus, keine Verkehrsbehinderungen, die uns aktuell gemeldet sind. Ein Blitzer steht noch in Finsterwalde in der Tuchbacher Straße. Und Blitzeranhänger haben wir auch noch ein paar gesehen. In Cottbus einmal in der Bahnhofstraße in Richtung Stadthalle blitzt der Anhänger da weiterhin. Und ein weiterer Anhänger steht in Cottbus in der Elisabeth-Wolf-Straße. In Lübben haben wir noch einen gesehen, in der Frankfurter Straße. Achtung hier, Tempo 30. Zwischen Golschow und Drebkau auch weiterhin ein Anhänger geparkt in Richtung Drebkau. In Sonnewalde steht einer in der Luckauer Straße und auch nochmal auf der L46 in Atterwasch, hier Tempo 50. Aber wenn das noch nicht alles war und ihr vielleicht noch was gesehen habt, dann gebt uns wie immer gerne rein. 0355 4839 495. Das ist immer die richtige Nummer.
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8: 16 Grad sind es überall in der Lausitz. Es geht in der Nacht noch ein kleines Stück runter auf insgesamt 13 Grad. Morgen kommt dann aber die Sonne wieder zurück. Und da knacken wir dann auch nochmal die 20-Grad-Marke. Bis auf 21 Grad geht es da morgen rauf. Und auch morgen den ganzen Tag über dann kein Regen eingeplant.
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10: Ich bin Babette Büchner. Bei den Haushaltsberatungen im Parlament hat Bundesinnenminister Alexander Dobrindt heute seinen politischen Kurs verteidigt. Er sprach zum Auftakt weniger übers Geld als über Migration und die russische Bedrohung.
11: Die hybride Kriegsführung ziele auf die Köpfe unserer Menschen. Das sei der Frontverlauf unserer Zeit, sagte Dobrindt im Bundestag. Die auf dem Flughafen Halle Leipzig gefundene Sprengstoffdrohne sei kein singuläres Ereignis. Einen Persilschein für Putin dürfe es daher nicht geben. Kritik an der geplanten Ausweitung der Befugnisse von Sicherheitsbehörden in Deutschland wies er zurück. Denn diese seien nicht die Gefahr, sondern schützten unsere Freiheit. Auch sei Deutschland nicht mehr das Zielland Nummer 1 für illegale Migration in Europa, betonte Dobrindt. Das sei das Ergebnis von Kontrolle, Kurs und klarer Kante. Tanja Wagner, Nachrichtenredaktion.
10: Die Vereinigten Arabischen Emirate wollen weitere 40 Milliarden Euro in Deutschland investieren. Das teilten die emiratische Seite und die Bundesregierung während des Staatsbesuchs von Präsident Mohammed bin Zayed in Deutschland mit. Damit wird die bisherige Investitionssumme des Golfstaats in die deutsche Wirtschaft mehr als verdoppelt. Der frühere Unionsfraktionschef Jens Spahn hat sich bei den CDU-Mitgliedern seines Wahlkreises für seinen Umgang mit der Leihmutterschaft seines Sohnes entschuldigt. Er räumte ein, seine veränderte Haltung zu dem Thema nicht rechtzeitig öffentlich gemacht zu haben. Spahn war deshalb als Fraktionsvorsitzender zurückgetreten.
12: Spahn schreibt, er sei zu feige gewesen, bei dem sensiblen Thema offen Farbe zu bekennen. Mit seinem Mann habe er über Jahre verschiedene Wege zur Familiengründung abgewogen, dabei habe sich seine Haltung zur Leihmutterschaft verändert. Diesen Prozess habe er aber nicht erklärt. Er habe eine schwierige Debatte vermeiden wollen und dadurch am Ende eine noch schwierigere ausgelöst. Das bedauere er zutiefst. Thomas Pleskin, Nachrichtenredaktion.
10: Nach den Sabotageangriffen auf das deutsche Stromnetz hat die Bundesanwaltschaft die Ermittlungen übernommen. Der Grund sei die besondere Bedeutung des Falls, sagte eine Sprecherin. Im Wohnmobil des Verdächtigen ist unterdessen ein Notizbuch mit mehr als 160 möglichen Sabotagezielen entdeckt worden. Die Ermittler vermuten deshalb, dass die Anschlagsserie weitergegangen wäre.
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8: Noch ein paar Blitzer bzw. Blitzeranhänger sind uns gemeldet in der Lausitz. Der einzige mobile Blitzer, von dem wir wissen, der steht in Finsterwalde in der Tuchmacherstraße. Blitzeranhänger sind dafür ein bisschen mehr aufgestellt. In Cottbus haben wir 2 Stück, einmal in der Bahnhofstraße und einmal in der Elisabeth-Wolf-Straße. Weitere Blitzeranhänger sind aufgestellt in Lübben in der Frankfurter Straße. Zwischen Golschow und Drebkau steht weiterhin der Anhänger in Richtung Drebkau. In Sonnewalde ist einer aufgestellt in der Luckauer Straße und auch auf der L46 in Atterwasch. Aber wenn ihr vielleicht doch noch was entdeckt habt, dann gebt uns wie immer gerne rein. 0355 4839 495. Das ist immer die richtige Nummer, wenn ihr noch was gesehen habt. Habt eine gute Fahrt.
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1: Ich bin Babette Büchner. Bei den Haushaltsberatungen im Parlament hat Bundesinnenminister Alexander Dobrindt heute seinen politischen Kurs verteidigt. Er sprach zum Auftakt weniger übers Geld als über Migration und die russische Bedrohung. Nach einer Sondersitzung des Innenausschusses zur sogenannten hybriden Bedrohungslage warnte Dobrindt außerdem, dass man in Deutschland jeden Tag mit einem Anschlagsszenario rechnen müsse. Per Gesetz sind Krankenkassen verpflichtet, bei Finanzanlagen Verluste möglichst auszuschließen. Zuletzt hatten sich etliche Kassen aber erheblich verzockt. Neue Zahlen der Bundesregierung zeigen, dass das Ausmaß der Verluste noch viel größer ist als bisher bekannt.
2: Kassen und kassenärztliche Vereinigungen haben sich verspekuliert. Schon bis Ende letzten Jahres mussten Wertberichtigungen von rund 400 Millionen Euro vorgenommen werden, heißt es von der Bundesregierung. Das Geld von versicherten und einzahlenden Medizinern durch unsichere Investments, vor allem in Immobilienfonds, futsch. Und auch für dieses Jahr haben einige Kassen weitere Verluste angekündigt. Wie hoch diese ausfallen können, ist derzeit nicht bekannt. In Medienberichten war von über 1,1 Milliarde Euro die Rede. Tanja Wagner, Nachrichtenredaktion.
1: In Deutschland hat etwa ein Fünftel der Kinder und Jugendlichen schon einmal Cybergrooming erlebt. Das zeigt eine neue Studie der Landesanstalt für Medien NRW.
3: Beim Cybergrooming versuchen Erwachsene gezielt, Kinder und Jugendliche im Netz zu manipulieren. In den meisten Fällen werden Minderjährige in Chats aufgefordert, Bilder oder Videos von sich zu schicken, sich vor der Kamera auszuziehen oder sich im echten Leben zu treffen. Vor allem 14- bis 17-Jährige machen diese Erfahrungen, aber ihre Zahl ist laut der Studie gesunken. Das liegt auch daran, dass Kinder und Jugendliche inzwischen aufmerksamer sind und unbekannte oder dubiose Kontakte blockieren. Diana Kramer, Nachrichtenredaktion.
1: Deutschland und die Vereinigten Arabischen Emirate sind seit langem enge Partner. Jetzt wollen sie ihre Beziehungen nochmals deutlich ausbauen, auch mit einer hohen Investitionssumme des Golfstaats. Die Vereinigten Arabischen Emirate planen, weitere 40 Milliarden Euro in Deutschland zu investieren. Damit wird die bisherige Investitionssumme in die deutsche Wirtschaft mehr als verdoppelt.
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1: Ich bin Katrin Müller. Bundesinnenminister Dobrindt warnt vor weiteren möglichen Anschlägen in Deutschland. Nach Einschätzung der Bundesregierung geht dabei auch von Russland eine hybride Bedrohung aus, etwa durch Sabotage, Cyberangriffe und Einflussnahme. Dobrindt rechnet zudem mit dem Einsatz sogenannter Wegwerfagenten, die für einzelne Aktionen angeworben werden.
2: Deutschland muss jeden Tag weiter mit Anschlagsszenarien rechnen, sagt Dobrindt. Als Beispiel nennt er einen versuchten Brandanschlag in München, bei dem zwei Tatverdächtige Brandsätze in Richtung von Gebäuden mit Rüstungsbezug geworfen haben sollen. Auch hinter dem versuchten Drohnenangriff am Flughafen Leipzig-Halle sollen solche angeworbenen Helfer stecken. Laut der Bundesregierung übernehmen sogenannte Wegwerfagenten einfache Spionage-, Sabotage- oder Propagandaaufgaben und können im Fall einer Enttarnung den eigentlichen Auftraggeber oft gar nicht benennen. Babette Büchner, Nachrichtenredaktion.
1: Der frühere Unionsfraktionschef Spahn hat sich bei den CDU-Mitgliedern seines Wahlkreises für seinen Umgang mit der Leihmutterschaft seines Sohnes entschuldigt. Er räumte ein, seine veränderte Haltung zu dem Thema nicht rechtzeitig öffentlich gemacht zu haben. Ende Juli war Spahn deshalb als Fraktionsvorsitzender zurückgetreten.
3: Spahn schreibt, er sei zu feige gewesen, bei dem sensiblen Thema offen Farbe zu bekennen. Mit seinem Mann habe er über Jahre verschiedene Wege zur Familiengründung abgewogen, dabei habe sich seine Haltung zur Leihmutterschaft verändert. Diesen Prozess habe er aber nicht erklärt. Er habe eine schwierige Debatte vermeiden wollen und dadurch am Ende eine noch schwierigere ausgelöst. Das bedauere er zutiefst. Thomas Pleskin, Nachrichtenredaktion.
1: An den Außengrenzen Europas gab es in den ersten 8 Monaten des Jahres mehr als ein Drittel weniger illegale Grenzübertritte. Mehr als 74.000 unerlaubte Einreisen bedeuteten einen Rückgang von 35% im Vergleich zum Vorjahreszeitraum. Das teilte die EU-Grenzschutzagentur Frontex mit. Den Grund für den deutlichen Rückgang sieht sie unter anderem in den Präventivmaßnahmen in den wichtigsten Herkunftsländern der Migranten. Bei einem Unfall mit einem Reisebus sind im Osten der Schweiz mehrere Menschen ums Leben gekommen. Weitere Personen wurden verletzt, wie die Polizei auf der Plattform X mitteilte. Das Unglück ereignete sich demnach im Kanton Graubünden. Laut Schweizer Medien handelt es sich um einen Bus aus den Niederlanden.
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1: Ich bin Katrin Müller. Innenminister Dobrindt rechnet damit, dass sogenannte Wegwerfagenten Russlands versuchen werden, weitere Ziele in Deutschland anzugreifen. Man müsse jeden Tag auch mit einem Anschlagsszenario in Deutschland rechnen, sagte Dobrindt nach einer Sondersitzung des Innenausschusses zur sogenannten hybriden Bedrohungslage. Hintergrund ist der Fund einer Sprengstoffdrohne Anfang August am Flughafen Leipzig-Halle. Der Hausärztinnen- und Hausärzteverband warnt vor einem möglichen Zusammenbruch der Versorgung. Bundesgesundheitsminister Lindemann müsse umgehend handeln, fordert der Co-Vorsitzende Blumenthal-Bayer in Berlin. Ihm zufolge gibt es viel Angst in den Praxen. Man sei durchgeschüttelt, die Situation unübersichtlich.
2: Wer hilft bei Schnupfen, Grippe und anderen Wehwehchen, wenn es den Hausarzt um die Ecke nicht mehr gibt? Schon jetzt ist die Versorgung in einigen Teilen Deutschlands stark unter Druck. Jeder Vierte gibt in einer Umfrage des Hausärzteverbands an, dass sich die Situation in den letzten 5 Jahren verschlechtert hat. Das dürften die Sparmaßnahmen der Bundesregierung nur noch verschärfen. Mehr als 60% der Mediziner erwarten längere Wartezeiten und weniger Zeit für ihre Patienten. Deshalb fordert der Verband vom Gesundheitsminister bessere Rahmenbedingungen und weniger Bürokratie. Tanja Wagner, Nachrichtenredaktion.
1: Die Europäische Zentralbank reagiert auf die gestiegene Inflation infolge des Iran-Kriegs und erhöht erneut die Zinsen. Der für Banken und Sparer wichtige Einlagenzins steigt von 2,25 auf 2,5%, mit Folgen auch für Kredite und Geldanlagen.
3: Für Sparer sind höhere Zinsen erst einmal eine gute Nachricht. Banken zahlen dann oft mehr für Tages- und Festgeld. Allerdings geben sie die höheren Zinsen nicht immer sofort oder vollständig weiter. Vergleichen lohnt sich also. Teurer wird es dagegen für alle, die Geld leihen wollen. Kredite für Häuser, Autos oder größere Anschaffungen kosten mehr. Wer schon einen Kredit mit festem Zinssatz hat, merkt davon aber in der Regel zunächst nichts. Thomas Bleskin, Nachrichtenredaktion.
1: Bei einem Unfall mit einem Reisebus sind im Osten der Schweiz mehrere Menschen ums Leben gekommen. Weitere Personen wurden verletzt, wie die Polizei auf der Plattform X mitteilte. Das Unglück ereignete sich demnach im Kanton Graubünden. Laut Schweizer Medien handelt es sich um einen Bus aus den Niederlanden.
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1: Ich bin Katrin Müller. Bundesinnenminister Dobrindt warnt vor weiteren möglichen Anschlägen in Deutschland. Nach Einschätzung der Bundesregierung geht dabei auch von Russland eine hybride Bedrohung aus, etwa durch Sabotage, Cyberangriffe und Einflussnahme. Dobrindt rechnet zudem mit dem Einsatz sogenannter Wegwerfagenten, die für einzelne Aktionen angeworben werden.
2: Deutschland muss jeden Tag weiter mit Anschlagsszenarien rechnen, sagt Dobrindt. Als Beispiel nennt er einen versuchten Brandanschlag in München, bei dem zwei Tatverdächtige Brandsätze in Richtung von Gebäuden mit Rüstungsbezug geworfen haben sollen. Auch hinter dem versuchten Drohnenangriff am Flughafen Leipzig-Halle sollen solche angeworbenen Helfer stecken. Laut der Bundesregierung übernehmen sogenannte Wegwerfagenten einfache Spionage-, Sabotage- oder Propagandaaufgaben und können im Fall einer Enttarnung den eigentlichen Auftraggeber oft gar nicht benennen. Babette Büchner, Nachrichtenredaktion.
1: Der frühere Unionsfraktionschef Spahn hat sich bei den CDU-Mitgliedern seines Wahlkreises für seinen Umgang mit der Leihmutterschaft seines Sohnes entschuldigt. Er räumte ein, seine veränderte Haltung zu dem Thema nicht rechtzeitig öffentlich gemacht zu haben. Ende Juli war Spahn deshalb als Fraktionsvorsitzender zurückgetreten.
3: Spahn schreibt, er sei zu feige gewesen, bei dem sensiblen Thema offen Farbe zu bekennen. Mit seinem Mann habe er über Jahre verschiedene Wege zur Familiengründung abgewogen, dabei habe sich seine Haltung zur Leihmutterschaft verändert. Diesen Prozess habe er aber nicht erklärt. Er habe eine schwierige Debatte vermeiden wollen und dadurch am Ende eine noch schwierigere ausgelöst. Das bedauere er zutiefst. Thomas Pleskin, Nachrichtenredaktion.
1: An den Außengrenzen Europas gab es in den ersten 8 Monaten des Jahres mehr als ein Drittel weniger illegale Grenzübertritte. Mehr als 74.000 unerlaubte Einreisen bedeuteten einen Rückgang von 35% im Vergleich zum Vorjahreszeitraum. Das teilte die EU-Grenzschutzagentur Frontex mit. Den Grund für den deutlichen Rückgang sieht sie unter anderem in den Präventivmaßnahmen in den wichtigsten Herkunftsländern der Migranten. Zum Fußball. Nächster Auftaktsieg für den FC Bayern München in der Champions League. Die Münchner gewannen 5:0 gegen Bodø/Glimt aus Norwegen. Niederlage dagegen für RB Leipzig. Die Sachsen unterlagen beim italienischen Debütanten Como 1907 deutlich mit 1:4.
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1: Ich bin Katrin Müller. Der Hausärztinnen- und Hausärzteverband warnt vor einem möglichen Zusammenbruch der Versorgung. Bundesgesundheitsminister Lindemann müsse umgehend handeln, fordert der Co-Vorsitzende Blumenthal-Bayer in Berlin. Ihm zufolge gibt es viel Angst in den Praxen. Man sei durchgeschüttelt, die Situation unübersichtlich.
2: Wer hilft bei Schnupfen, Grippe und anderen Wehwehchen, wenn's den Hausarzt um die Ecke nicht mehr gibt? Schon jetzt ist die Versorgung in einigen Teilen Deutschlands stark unter Druck. Jeder Vierte gibt in einer Umfrage des Hausärzteverbands an, dass sich die Situation in den letzten 5 Jahren verschlechtert hat. Das dürften die Sparmaßnahmen der Bundesregierung nur noch verschärfen. Mehr als 60% der Mediziner erwarten längere Wartezeiten und weniger Zeit für ihre Patienten. Deshalb fordert der Verband vom Gesundheitsminister bessere Rahmenbedingungen und weniger Bürokratie. Tanja Wagner, Nachrichtenredaktion.
1: Die Europäische Zentralbank reagiert auf die gestiegene Inflation infolge des Iran-Kriegs und erhöht erneut die Zinsen. Der für Banken und Sparer wichtige Einlagenzins steigt von 2,25 auf 2,5%, mit Folgen auch für Kredite und Geldanlagen.
3: Für Sparer sind höhere Zinsen erst einmal eine gute Nachricht. Banken zahlen dann oft mehr für Tages- und Festgeld. Allerdings geben sie die höheren Zinsen nicht immer sofort oder vollständig weiter. Vergleichen lohnt sich also. Teurer wird es dagegen für alle, die Geld leihen wollen. Kredite für Häuser, Autos oder größere Anschaffungen kosten mehr. Wer schon einen Kredit mit festem Zinssatz hat, merkt davon aber in der Regel zunächst nichts. Thomas Bleskin, Nachrichtenredaktion.
1: Innenminister Dobrindt rechnet damit, dass sogenannte Wegwerfagenten Russlands versuchen werden, weitere Ziele in Deutschland anzugreifen. Man müsse jeden Tag auch mit einem Anschlagsszenario in Deutschland rechnen, sagte Dobrindt nach einer Sondersitzung des Innenausschusses zur sogenannten hybriden Bedrohungslage. Hintergrund ist der Fund einer Sprengstoffdrohne Anfang August am Flughafen Leipzig-Halle. Zum Fußball. Nächster Auftaktsieg für den FC Bayern München in der Champions League. Die Münchner gewannen 5:0 gegen Bodø/Glimt aus Norwegen. Niederlage dagegen für RB Leipzig. Die Sachsen unterlagen beim italienischen Debütanten Como 1907 deutlich mit 1:4.
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2: 11. September 2013. Family of the Year sind mit Hero neu in den Charts. Die Band besteht aus den beiden Brüdern Joseph und Sebastian Keefe, Christina Schroeter und James Buckley. Der Name der Band geht natürlich erst einmal darauf zurück, dass Joseph und Sebastian aus einer Familie kommen, aber auch auf die enge Zusammenarbeit der Bandmitglieder. Alle vier wohnen eine Zeit lang nämlich auf engstem Raum in einem Haus bei Los Angeles. Diese Zeit schweißt sie alle noch enger zusammen und lässt sie zu einer kleinen Familie werden. Der Song Hero erscheint auf ihrem zweiten Album Loma Vista. In Österreich und Deutschland schafft es der Song auf Platz 7 der Singlecharts. Hero wird in vielen TV- und Kinoproduktionen eingesetzt. So zum Beispiel in den Filmen Boyhood, Thanks for Sharing, Frau Ella oder in der amerikanischen TV-Serie Girls. Mit Hero haben Family of the Year einen Song geschrieben, der echt Wiedererkennungswert hat.

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1: Ich bin Katrin Müller. Alarmierende Details zum mutmaßlichen Stromsaboteur. Ermittler haben nach Angaben von NRW-Innenminister Reul im Wohnwagen des 48-Jährigen ein Notizbuch gefunden. Darin hatte der Mann handschriftlich mehr als 160 weitere Anschlagsziele vermerkt.
2: Es seien durch die Festnahme des Verdächtigen womöglich immer weitere Anschläge auf die Stromnetze verhindert worden, gibt sich der NRW-Innenminister überzeugt. Inzwischen wissen die Fahnder auch von 7 Lagern des Mannes. Bei einigen sei die Polizei bereits fündig geworden. Über 40 Abschussvorrichtungen für Raketen wurden in NRW, Brandenburg und Sachsen sichergestellt. Alles ziemlich professionell, sagt Reul. Auch wurden Substanzen zum Bau von Sprengsätzen entdeckt. In einem seiner Bekennerschreiben gibt der Mann den Kampf gegen die Stromerzeugung aus fossilen Brennstoffen als Motiv an. Tanja Wagner, Nachrichtenredaktion.
1: Bundesgesundheitsminister Linnemann strebt mehr Effizienz in der medizinischen Versorgung und der Pflege an. Es werde sehr viel Geld für Gesundheit ausgegeben. Man bekomme dafür an zu vielen Stellen aber nicht die Versorgung, die die Menschen zu Recht erwarten, sagte er in seiner ersten Rede als Ressortchef im Bundestag. Der Verband der Hausärztinnen und Hausärzte forderte von Linnemann dagegen schnelle Reformen zur Stabilisierung der hausärztlichen Versorgung. Die islamistischen Terroranschläge vom 11. September 2001 in den USA sind heute genau 25 Jahre her. Es gibt verschiedene Gedenkveranstaltungen. Der Tag hatte die Weltordnung in Frage gestellt.
3: In New York und an anderen Orten der USA wird heute den tausenden Opfern der Anschläge gedacht. Am Ground Zero, dort wo die Zwillingstürme einmal standen, sollen die Namen der Opfer verlesen werden. Am 11. September 2001 entführten Terroristen insgesamt 4 Flugzeuge. 2 davon flogen in die Türme des World Trade Centers in New York. Ein weiteres in das Pentagon nahe Washington. Ein 4. wurde von den Passagieren zum Absturz gebracht, die dadurch einen weiteren Anschlag vermieden.